0: Die Umweltschutzorganisation BUND kritisiert dagegen, die Regierung habe nicht verstanden, dass die niedrigen Pegelstände der Flüsse ein Symptom der Klimakrise seien. Das Problem lasse sich nicht durch noch mehr Lkw auf den Autobahnen lösen, so BUND-Vorsitzender Band. Wegen des Niedrigwassers an vielen Flüssen setzen Rheinland-Pfalz, Nordrhein-Westfalen, Niedersachsen und das Saarland die Fahrverbote für Lkw an Sonn- und Feiertagen erstmal aus. Hertha BSC ist mit einem Sieg in die neue Saison der zweiten Fußball-Bundesliga gestartet. Die Mannschaft gewann gegen den VfL Bochum mit 1:0. Sportreporterin Luise Kropf berichtet.
1: Es nützte alles nichts, nicht die vielen Chancen, die Bochum hatte, nicht das Engagement, nicht die Dynamik. Man verliert zum Auftakt gegen Hertha BSC 0:1. Grönning, der Torschütze des Tages aus Berliner Sicht, traf schon in der 39. Spielminute zum viel umjubelten einzigen Treffer des Tages. Hertha BSC freut sich, denn Hertha gewinnt zum Auftakt der Zweitligasaison 1:0 gegen den VfL Bochum.
0: Das Wetter: in der Nacht locker bewölkt oder sternenklar bei 15 bis 7 Grad, tagsüber viel Sonne, kaum Wolken, das Ganze bei 22 bis 33 Grad. Die Zeit: es ist 2:03 Uhr.
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3: Die A70 Bamberg Richtung Schweinfurt-Werneck ist zwischen Bamberg und Bamberghafen wegen einer Nachtbaustelle bis ca. 6 Uhr gesperrt. Die Umleitung führt über die U76 und U78.
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2: Wenn die Münchnerin Delua loslegt, merkt man sofort, sie hat den Flow und sie hat etwas zu sagen.
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0: In dem Song Good News wünscht sich Delua gute Nachrichten inmitten von Kriegen und Katastrophen. Sie fragt, wo ist die Liebe, wo die Einigkeit? Du und ich, wir können Dinge verändern. Lass uns gute News produzieren. Conscious Pop nennt Delua ihre Musik. Ein Sound, zu dem man tanzen kann, der aber auch zum Nachdenken anregen soll. Über Themen, mit denen die studierte Psychologin in ihrer Praxis fast täglich konfrontiert wird. Musik war übrigens schon immer Teil ihres Lebens.
1: Ich habe mit 4 Jahren, glaube ich, meinen ersten Kassettenrekorder bekommen, wo ich mich so selbst aufnehmen konnte. Da habe ich dann schon Songs recorded. Und mit 6 habe ich Klavierunterricht bekommen. Bei uns zu Hause lief immer Musik. Mein Papa hat so laut Musik gehört, dass öfters mal die Polizei kam und gesagt, er müsste mal seine Anlage leiser machen. Also Musik war immer schon da.

Nachdem sie früher in verschiedenen Bands gesungen hat, geht die Münchnerin Delua seit 2023 solo auf die Bühne. Mit Elektropop und einer starken Stimme, die mühelos zwischen Singen und Sprechgesang wechselt. Mit Songs, die gesellschaftliche Probleme aufgreifen und den Dschungel der Emotionen. Dazu gehört auch das Erwachsenen.

0: erwachsen werden auf ihrer neuen Single I'm Still Figuring Out Adulthood.
1: Inhaltlich geht es um diesen inneren Widerspruch. Auf dem Papier bin ich eigentlich total erwachsen, übernehme Verantwortung, habe mein Leben irgendwie im Griff und gleichzeitig gibt es einfach immer wieder die Momente, in denen ich mich komplett überfordert fühle. Von Alltagssachen, von Erwartungen, Termine jonglieren, funktionieren, für alle da sein und dann denke ich mir manchmal einfach nur so, wie zur Hölle soll denn das gehen und wie machen alle anderen das?
0: Delua verpackt all diese Fragen in einen Sound, zu dem man richtig Party feiern kann. Delua, ein Musiktipp von Dagmar Golle.
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1: Delua aus München. 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
1: Die A70 Bamberg Richtung Schweinfurt-Werneck ist zwischen Bamberg und Bamberghafen wegen einer Nachtbaustelle bis ca. 6 Uhr gesperrt. Die Umleitung führt über die U76 und U78.
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2: So eine Geschichte kennen wir eigentlich eher aus Australien, aber jetzt haben wir das Ganze auch in Bayern gehabt. Rettungshubschrauber Christoph 1 vom Klinikum Harlaching in München ist ausgerückt, um so schnell wie möglich ein Gegengift nach einem Schlangenbiss nach Niederbayern zu liefern. Christian Riedl ist unser Bayern 3-Reporter aus unserem Studio Deggendorf. Christian, nimm uns alle mit an Bord. Was genau ist passiert?
3: Ja, so wie das die ADAC Luftrettung öffentlich gemacht hat, war Zeit Leben wert, so muss man das am besten sagen. Christoph 1 aus Harlaching ist nach Deggendorf geflogen, um ein Antiserum ins Klinikum hierher zu bringen. Das war notwendig, weil ein Kind nach einem Kreuzotterbiss mit Kreislaufproblemen behandelt werden musste. Offenbar schon eine sehr heikle Situation, in der man eben besser keine Zeit verliert. Deswegen ist dieses Antiserum mit dem Rettungshubschrauber nach Deggendorf geflogen worden.
2: Und die wichtigste Frage natürlich, wie geht's dem Jungen?
3: Ja, wie es jetzt genau diesem Kind geht, wissen wir leider nicht. Das Klinikum verweist da auf den Datenschutz. Bei der ADAC Luftrettung heißt es, zum Glück konnte dem Kind geholfen werden.
2: Sehr gut. Wie groß ist denn generell die Gefahr, dass wir in Bayern von irgendwas gebissen oder gestochen werden und dann so schnell wie möglich eben ein Gegengift brauchen?
3: Also die gute Nachricht, grundsätzlich schweben wir jetzt nicht in Lebensgefahr, wenn wir uns in der Natur bewegen.
2: Nicht so wie in Australien.
3: Ja, allerdings, genau. Kreuzotterbisse sind tatsächlich vergleichsweise selten. Genau wissen wir es nicht, weil es kein Melderegister gibt. Aber wenn es denn soweit sein sollte, sind Kreuzotterbisse tatsächlich alles andere als harmlos. Das Gift dieser Vipern ist extrem toxisch, aber die gute Nachricht, die Tiere sind vergleichsweise klein und initiieren auch nur wenig Gift. Aber das hat es eben dann in sich. Deswegen unbedingt aufpassen, wenn man unterwegs ist, an Gewässern, in Mooren zum Beispiel. Wenn man weiß, dass da vielleicht auch diese Tiere leben können, und Hunde unbedingt anleinen, denn für die könnten Kreuzottern tatsächlich eine ganz heikle Angelegenheit sein.
2: Und wir hoffen es natürlich alle nicht, aber wenn einen so eine Kreuzotter erwischt, was machen wir dann, nachdem wir den Notruf abgesetzt haben?
3: In der Regel werden die Tiere flüchten. Das ist schon mal auch die gute Nachricht. Kreuzottern sind sehr, sehr scheu. Alles andere als neugierig. Das heißt, wir werden sehr selten Kreuzottern begegnen. Wenn sie zugebissen haben, dann sind sie auch recht schnell wieder verschwunden. Wichtig, du hast es gesagt, 112 den Notruf anrufen, denn so ein Biss ist alles andere als harmlos und man sollte auf keinen Fall irgendwelche Tricks aus den Westernfilmen anwenden, also aussaugen oder aufschneiden oder abbinden. Das auf keinen Fall, sondern warten, bis der Arzt kommt. Den Kreislauf beobachten bei den Patienten, wenn jemand zum Beispiel zur Begleitung dabei ist, das ist ganz, ganz wichtig. Ansonsten einfach vom Arzt behandeln lassen. Es kann ganz harmlos ausgehen, es kann aber auch, man sieht es an dem Beispiel Deggendorf, durchaus auch mal heikel sein.
2: Aber, und das halten wir fest, unterm Strich, Kreuzotterbisse, das passiert extrem selten, weil die Tiere eben so scheu sind, sagt Christian Riedl aus unserem Studio Deggendorf. Christian, danke für die Infos.
3: Bitte sehr gerne.
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1: Um 3 Uhr mit Lydia Wagner. OpenAI will bei der Entwicklung seines neuen KI-Modells Astra die Sicherheitsmaßnahmen verschärfen. Der Grund sind Bedenken bezüglich der Fähigkeiten des Modells. Die Firma hat mitgeteilt, dass diese mittlerweile kritisch sein könnten. Antje Sieb aus Los Angeles erklärt, was das bedeutet.
2: Dabei geht es etwa darum, dass Modelle eigenständig in der Lage sind, komplexe Cyberangriffe auszuführen. Astra wird trotzdem weiterentwickelt. Man wolle aber die Sicherheitsstandards verschärfen. Bereiche, in denen das bisher nicht möglich sei, würden pausiert, so OpenAI in einer Pressemitteilung. In den letzten Wochen war bekannt geworden, dass andere KI-Modelle von OpenAI, aber auch von Anthropic und Meta bei Tests ungeplant und eigenständig in fremde Systeme eingedrungen waren. Die Vorfälle haben zu einer verstärkten Diskussion um die Sicherheit und Regulierung von KI-Modellen geführt.
1: Kinder- und Jugendärztinnen und Ärzte fordern, dass junge Menschen besser vor Social Media geschützt werden. Der Bundessprecher des Pädiaterverbandes, Maske, hat der Neuen Osnabrücker Zeitung gesagt, es sei längst erwiesen, dass Social Media vor allem junge Menschen krank und dumm mache. Sie könnten sich der Beeinflussung kaum noch entziehen. Außerdem spricht Maske von einem gravierenden Elternversagen. Der Verband fordert deshalb von der Bundesregierung, dass sie ein Social Media Verbot bis etwa 14 Jahre durchsetzt. Spanien führt Kontrollen für Flüge und Schiffe aus Italien ein. Wie das Innenministerium mitteilte, sollen sie um Mitternacht beginnen und bis zum 7. September dauern. Spanien-Korrespondent Christian Sachsinger aus Madrid dazu, wie das genau aussehen könnte.
3: Verhältnismäßige Gegenmaßnahmen hat die spanische Regierung angekündigt, falls Rom nicht aufhört, Reisende, die per Schiff oder Flugzeug nach Italien kommen, zu kontrollieren. Die Interessen und die Würde der spanischen Bürgerinnen und Bürger soll geschützt werden, wie es in Madrid heißt. Beobachter befürchten, dass nun ab nächster Woche Personen, die aus Italien an spanischen Schiffs- oder Flughäfen ankommen, in extra Warteschlangen eingereiht und genauer zu ihren Dokumenten befragt werden könnten und das in der Urlaubszeit, während der in beiden Richtungen viel gereist wird.
1: Bundesfinanzminister Klingbeil will wohl von Vereinen mehr Steuern kassieren.

0: passieren. Die Bild berichtet, dass er die Steuerfreibeträge deutlich senken will. Von jetzt 5.000 Euro auf 1.000 Euro ab dem kommenden Jahr. Das steht laut Bericht in einem Entwurf des Bundesfinanzministeriums. Und auch für Firmen sollen einige Steuerfreibeträge heruntergesetzt werden. Das Wetter in Deutschland. In der Nacht ist es locker bewölkt oder sternenklar. Die Tiefstwerte liegen zwischen 15 und 7 Grad. Tagsüber scheint die Sonne und es gibt kaum Wolken. Am Alpenrand am Abend lokal Gewitter möglich. Die Höchstwerte 22 bis 33 Grad. Es ist 3.03 Uhr.
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2: Die A70 Bamberg Richtung Schweinfurt-Werneck ist zwischen Bamberg und Bamberghafen wegen einer Nachtbaustelle bis ca. 6 Uhr gesperrt. Die Umleitung führt über die U76 und U78.
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2: Und es ist schon ein bisschen eine spooky Geschichte. Kinder sind unterwegs in Johannesberg im Landkreis Aschaffenburg, spielen draußen und finden im Wald verbuddelt ein Einmachglas. Und in diesem Einmachglas 60 Goldschmuckstücke. Das ist

0: Ganze ist schon ein paar Wochen her, vielleicht habt ihr es mitbekommen, aber mittlerweile gibt es jetzt immer mehr Einzelheiten über diesen Schmuck. Die große Frage ist nämlich nach wie vor, woher kommen die ganzen Ringe und die Goldkettchen? Polizeisprecher Philipp Hümmer vom Polizeipräsidium Unterfranken sagt,
1: da ermitteln wir aktuell wirklich in alle Richtungen. Wir gucken natürlich, kann es aus einem Einbruch stammen, kann es aus einem Diebstahl von einem Juwelier stammen, kann es irgendwie aus den Krankenhäusern von einem Friedhof irgendwie stammen. Das sind alles Fragen, die wir uns jetzt gerade stellen. Die Ringe sind von den Daten, die draufstehen, von den Hochzeitsdaten relativ alt. Was uns wirklich jetzt helfen kann, sind natürlich einfach Hinweise von Zeugen. Wir haben 30 Hinweise jetzt schon bekommen, wo aber nichts wirklich dabei war, was uns jetzt weitergebracht hat. Aber nur über diese Hochzeitsdaten und möglicherweise Angehörige, die noch leben, erhoffen wir uns halt einfach Hinweise, wo wir dann einfach die Puzzlestücke zusammensetzen können und das Ganze irgendwie aufklären können.
0: Spannend wird vor allen Dingen, wenn man sich mal anschaut, was da noch so für Ringe mit dabei sind. Wir haben also auch noch so Siegelringe. Es gibt Ringe von Studentenverbindungen oder auch Ringe von Freimaurern, die unter den Ringen sind. Das sind ja schon mal wichtige Infos.
1: Ja, es spricht zumindest schon mal dafür, dadurch, dass diese Freimaurerringe dabei waren oder auch einfach die angesprochenen Daten von den Hochzeitstagen relativ lang zurückliegen, spricht schon eher dafür, dass es jetzt nicht aus einem aktuellen Einbruch stammt, sondern wirklich vielleicht eher von einem Friedhof oder aus irgendwelchen Krankenhäusern. Aber man kann natürlich auch einen Einbruch oder irgendwas zum Beispiel bei einem Goldankäufer nicht ausschließen, dass Angehörige, die das Ganze geerbt haben, vielleicht an einen Goldankauf verkauft haben und dort dann eben das Ganze entwendet worden ist. Und das heißt ja auch nicht, dass diese Tat irgendwo jetzt direkt am Untermain passiert ist. Es kann natürlich auch weiter weg gewesen sein. Definitiv kein alltäglicher Fall.
0: Aber auf jeden Fall ein sehr spannender Fall. Schaut euch die Ringe doch gerne mal an. Ihr findet sie auf der Seite polizei.bayern.de. Und wenn ihr hier in die Suche aufgefundene Eheringe eingibt, könnt ihr euch die Ringe genau anschauen. Vielleicht könnt ihr mithelfen und diesen etwas skurrilen Goldringfall mithelfen zu lösen.
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1: Die A70 Bamberg Richtung Schweinfurt-Werneck ist zwischen Bamberg und Bamberghafen wegen einer Nachtbaustelle bis ca. 6 Uhr gesperrt. Die Umleitung führt über die U76 und U78.
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2: Ich würde meine Musik in drei Worten als ehrlich, melancholisch und abwechslungsreich beschreiben.
3: Sagt Jan Metternich. Aufgewachsen in München-Gladbach, lebt er jetzt in München.
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0: Dead End, der erste Streaming-Hit von Jan Metternich, den er parallel zu seinem Abitur 2022 veröffentlicht hat. Sogar in Indien hatte er schlagartig eine riesige Fan-Community. Den Erfolg konnte er sich damals selbst nicht erklären. Schon als Jugendlicher hatte er Videos mit Coverversionen auf Social Media gepostet. Damals war das Feedback allerdings noch nicht so toll.
1: Es war auch über 5, 6 Jahre nie erfolgreich. Hatte oft echt mehr Dislikes als Likes. Hat mir aber immer sehr viel Spaß gemacht und irgendwie war es mir das auch egal, dass in der Schule das eigentlich keiner gut fand und alle mir da hinterhergerannt sind und das belächelt haben. Weil mir irgendwie immer klar war, ich werde irgendwann eigene Songs machen und dann wird es eh was anderes sein. Dann hat das eh jeder vergessen.
0: Spätestens mit dem Song Dead End war das Bashing endgültig Schnee von gestern. Davor coverte er Metallica, AC/DC und Ed Sheeran. Besuche von Ed Sheeran-Konzerten hätten ihn schwer beeindruckt, erzählt Jan in Interviews. Vor allem dessen Performance nur mit Gitarre und Loopstation. Da wurde Jan Metternich klar, auch er will eines Tages auf der Bühne stehen und vor tausenden Menschen spielen. Richtig ernst wurde es, als Jan den jung verstorbenen Rapper Juice WRLD für sich

0: Seinen eigenen Sound sieht Jan Metternich irgendwo zwischen poppigem Hip-Hop und Trap. Sein Debütalbum wurde bisher über 100 Millionen Mal gestreamt. Und trotzdem arbeitet Jan Metternich weitgehend unabhängig, um alle Arbeitsprozesse kontrollieren zu können. Am liebsten auf einem Klappstuhl an der Isar. Seine Songtexte sind schonungslos ehrlich und er hat keine Scheu, seine Unsicherheit preiszugeben.
1: In meiner aktuellen Single Me, Myself and I geht es darum, dass ich mit meinen eigenen Songs leider oft wenig zufrieden bin und oft einfach die Songs nicht mag, die ich selber rausbringe. Und deswegen ist ja auch die Hauptline des Songs Getting Paid off Tracks I Don't Like, wie auch mein nächstes Album heißen wird, was diesen Oktober rauskommt.
0: Wir finden, Jan Metternich kann mit seiner unfassbar coolen Musik mehr als zufrieden sein. Jan Metternich, ein Musiktipp von Dagmar Golle.
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1: Um 4 Uhr mit Lydia Wagner. Im Streit mit Italien hat die spanische Regierung jetzt auch Grenzkontrollen eingeführt, als Reaktion auf die italienischen Kontrollen. Reisende aus Italien werden jetzt an Häfen und Flughäfen kontrolliert. Christian Sachsinger berichtet aus Madrid.
2: Seit Mitternacht werden die Identität und Staatsangehörigkeit mittels Reisepass und Personalausweis überprüft. Bei Drittstaatsangehörigen, also nicht EU-Bürgern, geht es auch um Visum und Aufenthaltserlaubnis. Die Kontrollen sollen stichprobenartig durchgeführt werden, wie es heißt. Die Maßnahme ist vorerst auf einen Monat befristet, also bis zum 7. September. Sollte sich die Ausgangslage ändern, werde man über den Zeitraum noch einmal nachdenken, heißt es sinngemäß in Madrid. Damit hält die spanische Regierung Italien die Türe weiter offen.
1: OpenAI will bei der Entwicklung seines neuen KI-Modells Astra die Sicherheitsmaßnahmen verschärfen. Die Firma hat mitgeteilt, es sei nicht auszuschließen, dass das Modell mittlerweile eigenständig in der Lage sei, komplexe Cyberangriffe auszuführen. Astra wird trotzdem weiterentwickelt in einer isolierten Testumgebung mit eingeschränktem Netzwerkzugang. Bereiche, in denen das nicht möglich sei, würden pausiert. Zuletzt war bekannt geworden, dass andere KI-Modelle von OpenAI, aber auch von Anthropic und Meta bei Tests ungeplant und eigenständig fremde Firmen gehackt haben. Wegen des Niedrigwassers an vielen Flüssen setzen mehrere Bundesländer das Sonntagsfahrverbot für Lastwagen vorübergehend aus. Rheinland-Pfalz, Nordrhein-Westfalen, Niedersachsen und das Saarland wollen es Transportunternehmen damit einfacher machen, auf die Straße auszuweichen. Dadurch sollen Lieferketten aufrechterhalten und Versorgungsengpässe vermieden werden. Wegen des anhaltenden Niedrigwassers können viele Frachtschiffe im Moment nur mit einem Bruchteil der üblichen Ladung fahren. Der VfL Bochum ist mit einer Niederlage in die neue Saison der zweiten Fußballliga gestartet. Gegen Hertha BSC stand es am Schluss 0:1. Bochum-Verteidiger Maximilian Wittek war mit der Leistung seines Teams trotzdem halbwegs zufrieden.
3: Wenn man es schnell zusammenfassen möchte, es ist ein Fehler, den wir heute gemacht haben. Ich glaube, heute war es so, dass die Mannschaft, die das Tor schießt, gewinnt das Spiel. Und ja, jetzt müssen wir das Ganze verarbeiten. Haben wir uns anders vorgestellt, aber war jetzt auch nur ein Spiel, das ja auch nicht schlecht war von uns, muss ich sagen. Aber ja, leider nicht mit dem Ergebnis, das wir uns natürlich erhofft haben.
1: Und zum Start in die dritte Fußballliga hat Waldhof Mannheim mit 2:1 gegen Fortuna Düsseldorf gewonnen. Das Wetter in Deutschland. Im Moment liegen die Tiefstwerte noch zwischen 15 und 7 Grad. Tagsüber scheint die Sonne, es gibt kaum Wolken bei 22 bis 33 Grad. Die Zeit, es ist

0: 4.03 Uhr.
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2: Die A70 Bamberg Richtung Schweinfurt-Werneck ist zwischen Bamberg und Bamberghafen wegen einer Nachtbaustelle bis ca. 6 Uhr gesperrt. Die Umleitung führt über die U76 und U78.
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0: Richtig. Marie Kobilka ist die Stimme der Münchner Elektropop-Band Cosby. Parallel ist Marie seit vorigem Jahr auch solo unterwegs, unter dem Künstlernamen She.
1: Ich hatte einfach letztes Jahr einen krassen Output, habe super viel geschrieben und hatte einfach bei vielen Songs das Gefühl, es fühlt sich irgendwie nicht nach Cosby an, es fühlt sich irgendwie anders an. Das braucht irgendwie seinen eigenen Platz, seine eigene Plattform, seine eigene Erzählung. Also es war einfach das Gefühl der Songs, das mir den Eindruck gegeben hat, ich brauche hier nochmal was anderes. Ich muss hier nochmal was anderes loswerden.
0: Und so klang die erste Solo-Single von She, Unlovable.

0: nutzen wir die Gelegenheit und stellen die Solokünstlerin Shi ein bisschen näher vor. Mit 5 Jahren hat sie Klavierspielen gelernt. Eher schlecht als recht, wie sie selbst zugibt. Aber sie hat auch ihre schöne Stimme trainiert.
1: Ich habe Gesangsunterricht gehabt, aber nicht oft. Aber es hat wirklich krass geholfen. Ich habe mich in meiner jugendlichen Dummheit immer dagegen geweigert, weil ich immer gesagt habe, ich möchte nicht, dass meine Stimme sich verändert. Aber wenn man nach 2 Takes schon heiser ist, dann ist Gesangsunterricht schon eine gute Sache. Insofern kann ich das nur empfehlen. Und alles Weitere habe ich einfach nach dem Motto Learning by Doing gemacht.
0: In dem Song Unlovable beschrieb Shi mit energiegeladenem Elektropop ihre Neigung zu emotionalen Wechselbädern und die Sorge darüber, dass andere Menschen sie deshalb vielleicht nicht mögen. Auf ihrer neuen Single Echo geht's um das Thema Erwachsenwerden und warum das nicht immer so einfach ist.
1: Ich finde, Erwachsenwerden ist eine Frechheit, weil als Kind dachte man die ganze Zeit, wow, Erwachsensein ist so cool, endlich darf ich selbst Entscheidungen treffen, endlich weiß ich, wo es lang geht, endlich bin ich selbstbewusst und nichts davon stimmt. Ich weiß überhaupt nicht, wo es lang geht. Ich bin mal selbstbewusst und mal nicht. Ich dachte früher, irgendwann kommt so ein Moment, wo man alles versteht. Echo ist die Erkenntnis. Kommt nicht. Aber klingt ganz gut.
0: Und trotzdem, oder vielleicht gerade ja deshalb, ist Echo ein richtig positiver Song. Egal ob mit Cosby oder als Solokünstlerin Shi. Wir finden Marie Kobilka toll. Shi, ein Tipp von Dagmar Golle.
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1: 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Echo.
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1: Die A70 Bamberg Richtung Schweinfurt-Werneck ist zwischen Bamberg und Bamberghafen wegen einer Nachtbaustelle bis ca. 6 Uhr gesperrt. Die Umleitung führt über die U76 und U78.
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1: Teddy Swims, Mr. Know-It-All.

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2: Diese On-Off-Beziehung mit dem Freibad Dachau, die ist echt belastend, ich sag's euch. Früher zu Schulzeiten, da waren wir da ständig, jeden Tag, bis die Christina aus der ersten Reihe mit mir Schluss gemacht hat. Im Freibad Dachau. Ab da war ich nur noch am See. Bis vor ein paar Wochen. Jetzt ist die Freibad-Beziehung wieder on. Ganz ehrlich, der Chlorgeruch, der Fünferturm, von dem man sich nicht traut zu springen, die Pommes. Was habe ich dich vermisst, Freibad Dachau? Und warum eigentlich nur tagsüber ins Freibad gehen und nicht auch als Konzertarea nutzen? Das ist jetzt genauso in Augsburg-Lechhausen. Da gibt es jetzt erstens tagsüber kostenlosen Eintritt und zweitens legen abends DJs auf und es gibt sogar Konzerte. Wie geil ist das denn? Auf die Beine gestellt hat es der Georg Heber. Das war nicht ganz leicht. Mitten im Wohnviertel hat er uns erzählt.
3: Die größte Herausforderung war, im letzten Jahr das Ganze genehmigt zu bekommen, überhaupt. Was? Ein Freibad mit Kulturveranstaltungen oder ein Freibad mit Konzerten? Das war erstmal relativ schwierig. Es hat auch einiges an Zeit in Anspruch genommen.
2: Aber es hat geklappt. Und jetzt gibt es noch bis Ende August abends bis 22 Uhr mehrmals die Woche Musik. Da können also alle Lechhausener das Badetuch zusammenrollen und weiter eine gute Zeit haben.
4: Ich finde es super entspannt. Ich finde es auch toll, dass hier jetzt im Hintergrund noch Platten aufgelegt werden. So richtig schöne Oldschool mit coolem Jazz und so. Das ist cool.
5: Die Locations sind einfach sehr schön und mega nett gemacht alles, voll schön aufgebaut und irgendwie ja einfach besonders. Ja.
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2: Sportfreunde Stiller. 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

0: 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Autofahrer auf der A6 Heilbronn. Nürnberg zwischen Feuchtwangen-Crailsheim und Neuendettelsau kommt Ihnen ein Geisterfahrer entgegen. Fahren Sie in beiden Richtungen äußerst vorsichtig. 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

0: Guten Morgen. Hier ist der Bayerische Rundfunk, eine Anstalt des öffentlichen Rechts. Intendantin Dr. Katja Wildermuth. Programmdirektion Information Thomas Hinrichs. Programmdirektion Kultur Björn Wilhelm. 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Bayern 2 kommissarisch Alexander Schaffer. 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
2: Um 5 Uhr mit Lydia Wagner. Spanien hat seit Mitternacht Grenzkontrollen für Reisende aus Italien eingeführt. Laut Innenministerium in Madrid betrifft die Maßnahme Menschen, die per Flugzeug oder Schiff von Italien nach Spanien kommen. Aus der Nachrichtenredaktion Diane Battani.
3: Die Grenzkontrollen sollen bis zum 7. September laufen, wie das spanische Innenministerium mitteilte. Damit eskaliert der Streit zwischen beiden Ländern, die zum Schengen-Raum gehören. Italien hatte nach dem Ansturm von Migranten auf die spanische Exklave Ceuta Kontrollen für Reisende aus Spanien eingeführt. Madrid forderte die Aufhebung dieser Überprüfungen. Italien lehnte das ab. Die Kontrollen würden erst wieder aufgehoben, wenn klar sei, dass es keine Sicherheits- oder Terrorismusrisiken für Italien gebe, erklärte das Büro von Regierungschefin Meloni.
2: Kinder- und Jugendärztinnen und Ärzte fordern, dass junge Menschen besser vor Social Media geschützt werden. Der Bundessprecher des Pädiaterverbandes Maske hat der neuen Osnabrücker Zeitung gesagt, es sei längst erwiesen, dass Social Media vor allem junge Menschen krank und dumm mache. Sie könnten sich der Beeinflussung kaum noch entziehen und es sei für sie fast nicht mehr möglich, sich eine freie Meinung zu bilden. Außerdem spricht Maske von einem gravierenden Elternversagen. Der Verband fordert deshalb von der Bundesregierung, dass sie ein Social Media Verbot bis etwa 14 Jahre durchsetzt. Mehrere Drohnen sind in der Nacht zu gestern über einem Bundeswehrstandort in Nordrhein-Westfalen geflogen. Das hat das Führungskommando der Bundeswehr bestätigt. Aus der Nachrichtenredaktion Marei Beermann.
4: Feldjäger hätten den Vorfall untersucht, der Fall sei an die Polizei übergeben worden, die habe die Ermittlungen aufgenommen. Der betroffene Bundeswehrstandort Mechernich ist einer der wichtigsten in NRW. Hier sind auch Spezialisten tätig, die für die Wartung und Instandsetzung des Flugabwehrsystems Patriot zuständig sind. Unterdessen geht nach dem Drohnenvorfall in Leipzig die Debatte über Konsequenzen weiter. Diskutiert wird unter anderem, ob der Bund die Kompetenz über die Abwehr von Drohnen übernehmen sollte. Russland wies die Verantwortung für den Vorfall in Leipzig am Abend scharf zurück.
2: Die meisten Menschen in Deutschland halten die großen US-Tech-Konzerne wie Google oder Meta für zu einflussreich. Das hat eine YouGov-Umfrage für die Welt am Sonntag ergeben. Die häufigste Befürchtung ist dabei, dass Deutschlands Abhängigkeit von den USA wachsen könnte. Viele sehen aber auch monopolartige Strukturen oder machen sich Sorgen um den Datenschutz und die Privatsphäre. Das waren die Nachrichten mit Lydia Wagner. Das Wetter in Deutschland. Im Moment liegen die Tiefstwerte noch zwischen 15 und 7 Grad. Tagsüber scheint die Sonne. Es gibt kaum Wolken bei 22 bis zu 33 Grad. Und die Zeit? Es ist 5.03 Uhr.
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5: Guten Morgen, wir legen los mit einer Meldung von einem Falschfahrer auf der 6 Heilbronn-Nürnberg. Zwischen Feuchtwangen-Kreilsheim und Neuendettelsau kommt er entgegen. Bitte in beiden Richtungen äußerst vorsichtig fahren, nicht nebeneinander und nicht überholen. Ich wiederhole, auf der A6 Heilbronn-Nürnberg. Zwischen Feuchtwangen-Kreilsheim und Neuendettelsau kommt ein Falschfahrer entgegen. Dann haben wir noch die A70 Bamberg Richtung Schweinfurt-Verneck. Zwischen Bamberg und Bamberg-Hafen wegen Nachtbaustelle eine Sperre hier.

0: bis 6 Uhr. Es gibt eine Umleitung über die U76 und die U78.
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0: Maroon 5 in Bayern Hit Radio Nummer 1 um kurz nach 5 Uhr und Sänger Adam Levine war ja genau dreimal sogenannter Sexiest Man Alive und somit genau dreimal mehr als ich.
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0: Ach Freunde, gibt's einen Grund, warum ihr schon wach seid um diese Uhrzeit? Geht's in die Arbeit oder zum Wandern in die Berge oder sonst einen Grund? Schreibt's mir gerne hier direkt aufs Handy ins Studio, bin sehr gespannt. Und der Typ hier, der hat eine Stimme, als würde er jede Nacht nur ganz wenig pennen. Er hat diesen gewissen Bass, ist eine ganz große Nummer. Hier ist Blood Running von Ray Dalton in Bayern 3. Lely.

0: Milchmaid-Challenge. Und damit sind wir einmal quer durch Bayern unterwegs und kommen auf eure Kirchweih. Wir haben super coole Spiele mit dabei und testen hier, wie gut euer Zusammenhalt und Team Spirit im Ort so ist. Und bisher waren wir bei 3 Stationen und das ist der aktuelle Stand.
1: Und einen dicken Applaus für Feldrich, es sind 232 Punkte!
2: Wir sind stolz, dass wir mitmachen durften.
3: Hallo Oettingen, 318 Punkte, ihr seid damit auf Platz 2, ihr seid fast 100 Punkte vor Feldrich.
4: Hat jetzt leider nicht gereicht, auf den ersten Platz zu kommen, aber super Leistung wirklich.
3: 348 von 500 Punkten!
5: Ich finde, das haben wir schon gut gemacht.
6: Es war einfach atemberaubend, diese Stimmung, unbeschreiblich.
0: Atemberaubend. 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
2: Die Nacht war mehr oder weniger klar und trocken. Nur an den Alpen gab es mal den ein oder anderen Schauer bei Temperaturen um 8 bis 14 Grad im Moment. Der Samstag heute wird dann echt gut. Viel Sonne mit dabei, harmlose Wolken. Allerdings auch hier Schauer- und Gewittergefahr an den Alpen bei 26 bis 33 Grad. Und der Bayern 3 Wettertrend morgen am Sonntag dann genauso heiß und schön wie heute.
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2: Um genau eine Minute nach 5:30 haben wir keinen Falschfahrer mehr auf der A6 bei Heilbronn. Sehr gut, dann haben wir die A70 Bamberg Richtung Schweinfurt-Werneck. Zwischen Bamberg und Bamberghafen immer noch die Nachtbaustelle. Es gibt eine Umleitung über die U76 und U78. Und die B13 haben wir München Richtung Ingolstadt zwischen Frankfurter Ring und Gundelkofer Straße. Hier gibt's Bergungsarbeiten. Obacht, gute Fahrt!
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0: Sia, Give Me Love.
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0: Guten Morgen im schönsten Freistaat der Welt. Bayern ist halt auch schön, wenn es noch dunkel ist, gell? Langsam wird's aber hell und ihr könnt euch gerne mal den ersten

leichten Tee oder Kaffee holen und langsam reinkommen in diesen Samstag. Lea aus Feuchtwangen ist längst unterwegs. Sie fährt gerade mit ihrer Family Richtung Bella Italia in die Ferien. Ich hoffe, ihr kommt später dann gut rüber über den Brenner. Wenig Stau, Lea, gute Fahrt. Und Gabi aus Rosenheim arbeitet bei einer Bäckerei und muss um 6 Uhr loslegen. Und total geil, ihr erstes To-Do, Brezen in den Ofen. Mega, dieser Duft von Brezen, beste, so gemixt mit Kaffee, herrlich. So, Freunde, und wir bringen langsam euren Puls mal nach oben hier in Bayern 3. Eine Nummer, die immer noch im Club wunderbar funktioniert. Hier ist Avicii, Level.

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3: Gleich hier in Bayerns Hitradio Nummer 1, Shakira. Gleich hier nach den News.
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5: Um 6 Uhr mit Sarah Möller, guten Morgen. Wer ist für den Drohnenvorfall am Leipziger Flughafen verantwortlich? Russland hat von einer gegen Moskau gerichteten Provokation gesprochen und beschuldigt die Ukraine. Aus der CDU heißt es dazu, Russlands Äußerungen seien nicht glaubwürdig. Das sagte der Vorsitzende des Geheimdienstkontrollgremiums im Bundestag, Heinrich Mann. Unterdessen wurde bekannt, dass über einem Bundeswehrstandort in NRW erneut Drohnen gesichtet wurden. Details dazu von Marei Beermann.
6: Demnach meldete die Sicherheitszentrale des Standortes gegen 22 Uhr am Donnerstagabend 2 Drohnen, bestätigte eine Sprecherin des Führungskommandos. Feldjäger hätten den Vorfall untersucht, der Fall sei an die Polizei übergeben worden, die habe die Ermittlungen aufgenommen. Der betroffene Bundeswehrstandort Mechernich ist einer der wichtigsten in NRW. Hier sind auch Spezialisten tätig, die für die Wartung und Instandsetzung des Flugabwehrsystems Patriot zuständig sind.
5: Verkehrsminister Bilger hatte eine Lockerung des Lkw-Fahrverbots an Sonntagen angesichts des Niedrigwassers in deutschen Flüssen ins Spiel gebracht. Um Güter vermehrt über die Straße zu transportieren, setzen das nun mehrere Bundesländer um. Nordrhein-Westfalen, Niedersachsen, Rheinland-Pfalz und das Saarland. Es handelt sich um eine zeitlich befristete Ausnahmeregelung. Kritik kommt von der Umweltorganisation BUND, Zuspruch vom Bund der deutschen Industrie. Ob ein Mann oder eine Frau Bundespräsident Steinmeier ins Amt folgt, das ist einer Mehrheit der Deutschen egal. Das sagten 74% in einer Forsa-Umfrage für RTL und NTV. Für knapp die Hälfte ist Erfahrung in der Politik entscheidend. Nur 19% hätten gerne eine Bundespräsidentin, 5% sind für ein männliches Staatsoberhaupt. Union und SPD wollen sich im Herbst einigen, wen sie als Kandidat oder Kandidatin vorschlagen. Nach Schwaben, Augsburg feiert heute Friedensfest. Als einzige Stadt in Deutschland mit einem eigenen gesetzlichen Feiertag. Seine Wurzeln reichen bis zum Ende des 30-jährigen Krieges zurück. Heute steht das Fest vor allem für ein friedliches Miteinander von Menschen unterschiedlicher Religionen und Kulturen. Eva Heime berichtet aus Augsburg.
7: Rund um das Friedensfest gibt es heute Gottesdienste und viele Veranstaltungen. Höhepunkt ist die große Friedenstafel auf dem Rathausplatz. An langen, weiß gedeckten Tischen teilen die Menschen ihr mitgebrachtes Essen. Von Falafel über Weinblätter bis Baklava oder Zwetschgendatschi. Am Nachmittag lädt das Kinderfriedensfest im Botanischen Garten zu vielen Mitmachaktionen ein. Die Geschäfte in Augsburg haben allerdings geschlossen. Aus dem BR-Studio in Augsburg, Eva Heime, Bayern 3.
5: Und mehr News aus allen bayerischen Regionen gibt's auf bayern3.de. Zum Auftakt der neuen Saison in der zweiten Fußball-Bundesliga hat Hertha BSC einen Auswärtssieg beim VfL Bochum gefeiert. 1:0 siegten die Berliner. Die bayerischen Teams starten morgen in die neue Saison. Fürth ist dann auf St. Pauli zu Gast, Nürnberg empfängt Dresden. Die erste Liga hat noch Pause, die Bundesligisten starten in 3 Wochen in die neue Saison.
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3: Die Nacht in Bayern war mehr oder weniger trocken, nur an den Alpen gab es mal eine Ausnahme bei Temperaturen im Moment um 8 bis 14 Grad. Der Samstag heute wird dann echt gut, viel Sonne wird dabei, nur harmlose Wolken, allerdings Schauer und auch Gewittergefahr dann an den Alpen bei heute 26 bis 33 Grad und der Bayern 3 Wettertrend morgen am Sonntag dann genauso heiß und schön wie heute.
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3: Um genau 6:04 haben wir immer noch die Gefahrenmeldung auf der B13 Würzburg-Ansbach zwischen Oberegelsheim und Gollhofen, das Reh hier auf der Fahrbahn. Dann aber die R70 Bamberg Richtung Schweinfurt-Werneck. Zwischen Bamberg und Bamberghaven wegen einer Nachtbaustelle immer noch hier die Sperre. Es gibt hier eine Umleitung über die U76 und U78. Und die B13 München Richtung Ingolstadt zwischen Frankfurter Ring und Gundelkofer Straße. Hier sind im Moment Bergungsarbeiten

0: halte durch, gute Fahrt.
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0: Guten Morgen, ACE-WM-Finale ist schon wieder 3 Wochen her. Crazy. Aber der Song hier, der bleibt. Hier ist Shakira mit Dai Dai in Bayern 3.

One Republic am Samstagmorgen. Guten Morgen hier in Bahns Hitradio Nummer 1. 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Oh!

Rihanna, Only Girl in the World am Samstagmorgen. Schönen guten Morgen. Heute wird ein Megatag mit ganz viel Sonne. Ich hoffe, ihr macht was draus. Ich habe eine sehr coole Nachricht bekommen von Lisa aus München. Sie schreibt, hey Bayern 3, es wäre super cool, wenn ihr einen Song von Kamrad spielen könntet. Mein Freund singt, während er morgens Zähne putzt, immer lauthals mit und am liebsten singt er Songs von Kamrad. Wir sind jetzt im Bad und wären ready. Elisa, wenn dein Freund so singt, wenn er Zähne putzt, dann kannst du über den Spiegel putzen. Na gut, wenn ihr wollt. Also gleich hier in Bayern 3, die neue Nummer von Kamrad, macht euch schon mal fertig. Gleich hier nach den Imagine Dragons und Enemy.

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7: Guten Morgen. Im Moment ist es noch recht fresh, also macht mal die Fenster auf und könnt ihr mal die Bude durchkühlen. Ist jetzt der perfekte Zeitpunkt noch. Bei Temperaturen um 8 bis 14 Grad. Der Samstag wird ansonsten heute wirklich toll. Überhaupt Wochenende. Echt schön. Ganz heiß, ganz viel Sonne mit dabei. Geht an den See, wenn ihr irgendwie könnt. Genießt diesen Tag. Schmiert's euch aber ein, gell? Hat meine Mama mir auch mal gesagt. Unbedingt einschmieren. Dann haben wir den Bayern 3 Wettertrend. Morgen am Sonntag eigentlich genauso wie heute. Mega.
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7: Um genau eine Minute nach 6:30 haben wir die A70 Schweinfurt-Werneck Richtung Bamberg. Zwischen Bamberg und Kreuz Bamberg ein Unfall, Obacht. Dann haben wir die B2 Donauwörth-Weißenburg. Zwischen der Abzweigung hier nach Rehau und Abzweigung nach Rehlingen nach einem Unfall in beiden Richtungen im Moment gesperrt. Wenn ihr euch hier auskennt, dann umfahrt das Gebiet bitte weiträumig. Und die B13 haben wir in München Richtung Ingolstadt zwischen Frankfurter Ring und Gundelkofer Straße immer noch Bergungsarbeiten und darum hier eine Sperre. Kommt gut an, gute Fahrt!
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0: Atomic Kitten in Bayern 3 am Samstagmorgen. Ein Kumpel von mir hatte da mal ein T-Shirt und ist damit in den Club gegangen. Ziemlich cool. Ich hoffe, euch geht's gut und Freunde, dass so ein Strauch mal am Straßenrand steht, das kann ja mal vorkommen, aber eher ungewöhnlich ist, dass der Strauch dann ein getarnter Polizist ist. Und genauso war es in den USA, genauer gesagt in New Jersey. Da hat sich ein Polizist in so einen speziellen Tarnanzug reingezwängt, sich am Straßenrand positioniert und 6 Stunden lang Autofahrer kontrolliert. Erwischt hat er dabei 70 Handysünder und die Frage ist, werden die Cops das jetzt öfter machen? Also sich in so einen Baumanzug reinwerfen und am Straßenrand Tempo, Sünder und Fahrer mit Handy in der Hand rauswinken? Wir fragen nach bei unserer Frau in den USA, bei Anne Schneider.
1: Ja, kann schon sein. US-Polizeibehörden sind bei Verkehrsverstößen oft ziemlich kreativ. Es gibt verdeckte Kontrollen, bei denen sich Beamte als Bauarbeiter verkleiden oder aus Bussen oder von Brücken Handyverstöße beobachten. Die Aktion mit dem Busch hat auf jeden Fall landesweit Schlagzeilen gemacht, weil sie lustig war, aber eben auch erfolgreich. Und die Botschaft der Polizei war klar: Wer am Steuer irgendwas am Handy macht, der kann sich nicht darauf verlassen, dass er oder sie uns rechtzeitig sieht. Denn wir können einer der vielen Büsche am Straßenrand sein. Oder demnächst was ganz anderes, aber Unauffälliges.
0: Anne, vielen Dank. Schönen Tag.
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Ava Max am Samstagmorgen. Meine Kollegin aus den News, Sarah Müller, hat mich mit so Nüssen angelockt irgendwie. Und jetzt bin ich süchtig. Total geil. So ein Nussmix hat die gemacht. Total lecker. Danke dafür. Nüsse zum Frühstück kann ich nur empfehlen. Linkin Park haben eine neue Doku über ihr Comeback gemacht. Kommt Ende September raus. Und hier sind sie in Bayern 3. 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
1: Gleich hier im Bayerns Hit Radio Nummer 1, Taylor Swift. Gleich hier nach den News.
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3: Um 7 Uhr mit Sarah Möller, guten Morgen. Die Hintergründe des Drohnenvorfalls am Flughafen Leipzig sind weiter ungeklärt. Der Vorsitzende des Geheimdienstkontrollgremiums des Bundestags, Henrich Mann, erklärte im ZDF, er halte die Äußerungen Russlands dazu für nicht glaubwürdig. Die russische Botschaft in Berlin hatte bestritten, dass Moskau für den Vorfall verantwortlich ist. Vielmehr stecke die Ukraine dahinter, der es an Waffen fehle. Bundesinnenminister Dobrindt sprach von einem hybriden Angriff fremder Mächte. Im September wird in 3 ostdeutschen Bundesländern gewählt. Unionsfraktionschef Frei hat Spekulationen zurückgewiesen, es könne eine Zusammenarbeit der CDU mit der AfD geben. Den Funke-Zeitungen sagte er, die Entscheidung liege nicht bei den Christdemokraten vor Ort. Ronald Lessig mit den Einzelheiten.
4: Normalerweise halte sich die Bundes-CDU bei der Regierungsbeteiligung in den Ländern raus, sagte Frei. Bei dieser grundsätzlichen Frage sei aber die gesamte Partei betroffen. Es gelte das Verbot einer Kooperation mit der AfD. Diese gilt in Sachsen-Anhalt, Umfragen zufolge, mit Abstand als stärkste Kraft, während die regierende CDU mit massiven Verlusten rechnen muss. Die Wahlergebnisse hätten Auswirkungen auch auf den Bund, räumte Frei ein. Kanzler Merz werde aber die gesamte Legislaturperiode im Amt bleiben, seine Autorität sei intakt. Daran waren zuletzt im Zuge der als verpatzt kritisierten Regierungsumbildung Zweifel laut geworden.
3: Der Migrationsstreit zwischen Spanien und Italien hat sich weiter verschärft. Seit Mitternacht gelten in Spanien Grenzkontrollen für Reisende aus Italien. Kontrolliert werden sollen Pässe, Staatsangehörigkeit und Visa von Personen, die per Flugzeug oder Schiff in Spanien ankommen, hieß es. Madrid reagiert damit auf entsprechende Maßnahmen für Reisende aus Spanien, die Italien vergangene Woche als Reaktion auf die Ceuta-Krise ergriffen hatte. Am Mittag startet in Nürnberg der große CSD-Demozug durch die Innenstadt. Im vergangenen Jahr waren mehr als 17.500 Menschen dabei. Der Veranstalter hofft, diesen bisherigen Rekord zu übertreffen.
5: Das diesjährige Motto für den Demozug lautet Nürnberg liebt. Über 60 Gruppen haben sich dafür angemeldet, darunter Vereine, Unternehmen, Parteien, aber auch Einzelpersonen. Nach dem Anschlag auf die CSD-Parade in Berlin habe man das Sicherheitskonzept für Nürnberg umfassend überprüft, teilte der Förderverein Christopher Street Day Nürnberg mit. Zum Abschluss des Demonstrationszuges soll es am Nachmittag am Jakobsplatz ein buntes Straßenfest geben. Aus Nürnberg, Eleonore Birkenstock, Bayern 3.
3: Und mehr Nachrichten aus allen bayerischen Regionen gibt's auf bayern3.de. Zum Fußball. Seit gestern Abend rollt der Ball wieder in der zweiten Bundesliga. Zum Auftakt der Saison hat Hertha BSC 1:0 beim VfL Bochum gewonnen. Die bayerischen Teams sind morgen gefordert. Fürth auf St. Pauli, Nürnberg daheim gegen Dresden. In Liga 1 geht es in 3 Wochen wieder los.
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1: Mit noch angenehmen Temperaturen um die Uhrzeit, 8 bis 14 Grad im Moment. Dann wird es richtig heiß wieder heute. Unbedingt einschmieren, wenn ihr an den See geht, sonst werdet ihr so rot wie ich. Das ist wirklich furchtbar, ich pell mich. Schlimm, schlimm. Also, wir haben heute einen ganz tollen Tag vor uns. Wirklich nur ganz wenige Wolken, sehr harmlos. Wenn überhaupt Regen und Gewitter, dann nur an den Alpen. Ansonsten ganz viel Sonne, 26 bis 33 Grad. Und der Bayern 3 Wettertrend morgen am Sonntag dann genauso schön wie heute.
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1: Um genau 7:04 haben wir die A70 Schweinfurt-Werneck Richtung Bamberg. Zwischen Bamberg und Kreuz Bamberg ein Unfall hier. Und die B2 haben wir noch Donauwörth-Weißenburg zwischen der Abzweigung nach Rehau und Abzweigung nach Rehlingen. Nach einem Unfall immer noch in beiden Richtungen hier gesperrt. Wenn ihr euch auskennt, umfahrt das Gebiet bitte weiträumig. Gute Fahrt!
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1: Guten Morgen und der Bayern 3 Eventsommer geht weiter und weiter und weiter. Gleich mehr hier in der Show nach Taylor Swift. 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

0: 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Weiß und Tom Gregory in Bayern 3 am Samstagmorgen und wir sind mittendrin im Bayern 3 Event Sommer. Gestern ist die BR Radeltour zu Ende gegangen mit Megakonzerten for free. Clock Clock, Loy, Michael, Patrick Kelly und Kamrat waren da mit dabei und heute geht's weiter. 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
0: Damit sind wir einmal quer durch Bayern unterwegs und kommen auf eure Kirchweihen. Wir haben super Spiele mit dabei und da testen wir, wie gut euer Zusammenhalt und euer Teamspirit im Ort so ist. Bisher waren wir bei 3 Stationen und das hier ist der aktuelle Stand.
2: Und einen dicken Applaus für Feldrich, es sind 232 Punkte! Wir sind stolz, dass wir mitmachen durften.
3: Hallo Oettingen, 318 Punkte! Ihr seid damit auf Platz 2, ihr seid fast 100 Punkte vor Feldrich.
4: Hat jetzt leider nicht gereicht, auf den ersten Platz zu kommen, aber super Leistung wirklich.
3: 348 von 500 Punkten!
5: Ich finde, das haben wir schon gut gemacht.
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Chris de Serendi am Samstagmorgen. Good Old Days neu mit dabei in Bahn 3. Mensch, Jule aus Augsburg kommt gerade vom Feiern nach Hause. Das ist kein Witz, hat sie geschrieben. Wir waren bis 5 Uhr im Club und gerade waren wir noch zu viert bei einer Freundin. Jetzt bin ich daheim und immer noch nicht müde. Grüße an alle Bayern 3 Hörer. Mein Gott, Jule, ohne Witz, ich müsste mich nach sowas circa eine Woche erholen. Also Ende nächster Woche wäre ich so halbwegs wieder fit. Aber ich freue mich, dass ihr Spaß hattet. Gleich hier in Bayern 3, Lady Gaga nach dem Underdog Project. Denn heute wird ein mega schöner Sommertag. Und hier ist er, der Summer Jam.

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4: Guten Morgen, die Nacht in Bayern, die war ruhig und der Tag wird total schön. Im Moment haben wir Temperaturen um 9 bis 14 Grad und es wird total heiß heute bei Top-Temperaturen 26 bis 33 Grad. Nur wenige Wolken, alles total harmlos und ganz viel Sonne mit dabei. Und der Bayern 3 Wettertrend geht ganz schnell, denn morgen am Sonntag genauso heiß und schön wie heute.
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4: Um Punkt 7:30 haben wir immer noch die B2 Donauwörth-Weißenburg zwischen der Abzweigung nach Rehau und Abzweigung nach Rehlingen. Nach einem Unfall hier in beiden Richtungen gesperrt. Wenn ihr euch auskennt, umfahrt hier bitte alles weiträumig. Danke, gute Fahrt.
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0: Kiddo und Robin Schulz, All We Got am Samstagmorgen hier in Bahn 3. Heute wird's warm, heute wird's heiß. Vielleicht hat die ein oder andere Bock oder der ein oder andere ins Kino zu gehen. Da ist schön kühl und die Hundewelpenpatrouille ist wieder im Einsatz und das trifft sich sehr gut, weil Paw Patrol hat den neuen Film am Start, der da heißt Der Dino-Film. Diesmal landen die Freunde nach einem Schiffbruch auf einer geheimnisvollen Dinosaurierinsel. Als dann auch noch ein Vulkan ausbricht, steht dem Team seine bislang größte Rettungsmission bevor.
1: Alles klar, Fellfreunde. Egal, was uns in diesem Dschungel erwartet, wir sind bereit. Wir sind absolut nicht bereit. Rennt! Wir müssen eine Insel retten.
2: Ja!
0: Paw Patrol meets Jurassic Park, aber keine Angst, der Film ist auch für die Kleinsten der Kleinen geeignet. Den süßen Welpen passiert mal überhaupt gar nichts. Trotzdem ist die Story spannend, denn natürlich taucht auch wieder der Erzrivale Bürgermeister Hamdinger auf und die Paw Patrol muss eingreifen. Wenn ihr Bock habt, jetzt im Kino.
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Aus dem Jahr 1993, Two Princes, Spin Doctors in Bayern 3 am Samstagmorgen. Und jetzt habe ich einen der größten Hits der letzten Jahre für euch am Start. Where is my husband von Ray ging sowas von durch die Decke und hat sie zum globalen Musik-Superstar gemacht. Und seit Freunde von mir geheiratet haben, bin ich bei Instagram in so einer Wedding-Bubble gefangen irgendwie. Und ich sehe so ein Hochzeitsvideo nach dem anderen und wirklich unter jedem liegt dieser Song. Und vielleicht läuft dieser Song ja heute auch noch auf Madeira, weil es gibt immer mehr Hinweise darauf, dass CR7 Cristiano Ronaldo heute in seiner Heimat das Ja-Wort gibt. Seit 2016 ist er mit seiner Georgina benannt und heute in der Kathedrale von Funchal soll es dann passieren. Wir bleiben dran. Ich bin mir hundertprozentig sicher, der Song läuft da auf jeden Fall. Hier ist Ray in Bayern 3.

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3: Gleich für euch im Bayerns Hitradio Nummer 1, Katy Perry. The One That Got You Away. Außerdem Tiesto mit dabei und Michael Schulte gleich hier nach den News.
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5: Um 8 Uhr mit Sarah Möller. Guten Morgen. Wer ist für den Drohnenvorfall am Leipziger Flughafen verantwortlich? Russland hat von einer gegen Moskau gerichteten Provokation gesprochen und beschuldigt die Ukraine. Aus der CDU heißt es dazu, Russlands Äußerungen seien nicht glaubwürdig. Das sagte der Vorsitzende des Geheimdienstkontrollgremiums im Bundestag, Henrich Mann. Unterdessen wurde bekannt, dass über einem Bundeswehrstandort in

0: Fahrverbot an Sonn- und Feiertagen. Niedersachsen, Nordrhein-Westfalen, Rheinland-Pfalz und das Saarland. Die Reaktionen sind gemischt. Kritik kommt vom Umweltverband BUND und der Gewerkschaft Verdi, Lob vom Industrieverband BDI. Details von Christiane Rüther.
1: Der Grund: Durch die Trockenheit sind die Pegelstände der Flüsse zu niedrig. Viele Frachtschiffe können deswegen gar nicht oder nur mit einem Bruchteil der üblichen Ladung fahren. Der BUND-Vorsitzende Band äußerte sich in der Rheinischen Post kritisch. Es sei keine Lösung, den Schiffstransport durch Hunderte oder Tausende Lkw-Fahren zu ersetzen. Dies werde Menschen und Klima belasten. Der stellvertretende BDI-Hauptgeschäftsführer Lösch sagte dagegen, die Bundesregierung beweise in der aktuellen Extremsituation Handlungsfähigkeit.
0: Trotz europäischer Bemühungen, weniger abhängig von Moskaus Energielieferungen zu werden, ist die Menge von aus Russland importiertem Flüssigerdgas wieder gestiegen. Das berichtet die Welt am Sonntag und beruft sich auf Daten des Forschungszentrums CREA. Demnach haben EU-Staaten im Juni 14% mehr LNG aus Russland importiert als ein Jahr zuvor. 60 Millionen Euro nimmt das Land damit pro Tag ein. Das Ziel der EU ist es, bis 2027 kein LNG aus Russland mehr zu beziehen. Die Hitze und die Trockenheit sind weiter ein Problem für die Wälder. Dementsprechend hoch bleibt die Brandgefahr in mehreren Regionen Bayerns. Die Regierungen von Ober-, Mittel- und Unterfranken, Niederbayern und der Oberpfalz haben deswegen auch für die kommenden Tage wieder Beobachtungsflüge angeordnet. Der Waldbrandgefahrenindex des Deutschen Wetterdienstes zeigt bereits jetzt in einigen Teilen des Freistaats Gefahrenstufe 4 von 5. Zum Saisonauftakt in der zweiten Fußball-Bundesliga hat Hertha BSC einen Auswärtssieg gefeiert mit 1:0 beim VfL Bochum. Morgen rollt der Ball dann in den Partien der bayerischen Teams. Nürnberg empfängt Dresden, Fürth ist auf St. Pauli zu Gast. Die Saison in Liga 1 startet in 3 Wochen.
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3: Mit Franzi Heinz. Guten Morgen.
4: Guten Morgen. Wir starten ins Wochenende und die Temperaturen, die nehmen auch schon wieder Anlauf. Heute Nachmittag rund 29 Grad. Morgen sind es dann 33 Grad im Schnitt und dazu scheint oft die Sonne, heute wie morgen. Mehr Wolken kommen morgen Nachmittag dazu und dann kann es in der Donaualbregion und in Unterfranken auch mal gewittern oder kurz regnen.
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3: Um genau 8:03 haben wir die B2 Donauwörth-Weißenburg. Zwischen Abzweigung nach Rehau und Abzweigung nach Rehlingen nach einem Unfall immer noch in beiden Richtungen gesperrt. Wenn ihr euch auskennt, umfahrt das Gebiet bitte weiträumig. Danke, gute Fahrt.
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3: Guten Morgen. Sie turtelt gerade mit ihrem Lover Justin Trudeau auf Kreta umeinander. Hier ist Katy Perry, The One That Got Away. 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

0: Tiesto in Bayern 3. Guten Morgen am Samstagmorgen. Das wird ein so schöner Tag heute mit ganz viel Sonne. Da muss man einfach gute Laune haben. Aber einer, der grantelt bei jedem Wetter.
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3: Ich kann mich schon wieder aufregen. Wisst ihr, was Vanlife ist? Also Leben in einem Van. Camper, versteht's? Die angeblich neue Definition von Freiheit. Früher war Freiheit ein Haus am See. Heid ist die Freiheit, mit einem 90.000-Euro-Bus auf dem Lidl-Parkplatz duschen. Freund von mir haben auch so einen Van. Und die haben ihn mitgenommen. Harry haben's gesagt, das musst du erlebt haben. Freedom. Gut, also steige ich ein. Und sofort habe ich gemerkt, das ist ja kein Camping nimmer. Das ist eine Eigentumswohnung mit Warnblinker. WLAN, Solarzellen, Espressomaschinen, alles drin. Nur kein Platz. Und romantisch ist das auch nur auf Instagram. In echt sitzt du da nachts in deinem Bus drin wie ein eingeschweißtes Grillhändl und hoffst, dass keiner ans Fenster klopft. Und alle reden's von Freiheit. Ich kann überall hinfahren. Ja, also außer in Innenstädte, ans Meer, in Parkhäuser oder in Gegenden mit Höhenbegrenzung. Und das Beste, die Leute kaufen sie den Camper ja, um der Gesellschaft zu entkommen. Und dann steht es freiwillig mit 40 anderen Vans auf dem Parkplatz wie ein mobiles Altersheim für Influencer. Aber für den, der es mag, ist das das Hexte.
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Guten Morgen in Bayerns Hitradio Nummer 1 am Samstagmorgen. In gut einem Monat starten wir eine Megaparty in Niederbayern, und zwar das Pop-Up-Festival in Straubing. Mit dabei auf der großen Bühne dann Superstar Leonie. Kostet natürlich wieder mal gar nichts. Eintritt ist for free und alle Infos findet ihr auf bayern3.de. Und mehr oder weniger direkt vor der Tür steht das Superblumenfestival im Olympiapark in München. Und da wird aufgefahren ohne Ende. Ist total krass, wer da alles kommt. Zartmann, Kamrat, Luis Capaldi, Sarah Larsen, Kaigo, Nico Santos und. Und auch hier findet ihr natürlich alle Infos auf bayern3.de. 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
5: Und hier kommt Franzi Heinz. Guten Morgen.
6: Recht frisch ging es heute vor allem in Teilen Frankens in den Samstag. Da sind die Temperaturen heute Nacht auch mal auf 8 Grad runtergesegelt. Die starten jetzt aber wieder durch. Um die 29 Grad haben wir nachmittags in Bayern. Und dazu scheint meist die Sonne. Morgen wird es dann noch heißer mit rund 33 Grad. Und morgen Abend kann es dann auch mal gewittern.
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5: Um genau eine Minute nach 8:30 haben wir die A8 München-Salzburg. Zwischen Fraßdorf und Bernau stockt der Verkehr in beiden Richtungen wegen einer Baustelle. Dann die A8 Richtung Salzburg. Zwischen Neukirchen und Bad Reichenhall steht ihr 9 Kilometer im Stau. Haltet hier durch und die B2 Donauwörth-Weißenburg zwischen Abzweigung nach Rehau und Abzweigung nach Rehlingen. Nach einem Unfall in beiden Richtungen immer noch hier die Sperre. Wenn ihr euch auskennt, bitte das Gebiet weiträumig umfahren. Danke, gute Fahrt.
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0: Guten Morgen in Bayern 3 mit Isaac und unser Bayern 3 Eventsommer, der läuft, würde ich sagen.
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0: Hey, das war so gut. Immer wenn wir bei euch Station gemacht haben, waren das unvergessliche Open-Air-Konzerte und das Ganze natürlich komplett for free. Ging ja los mit 12.000 Leuten bei Loi in Nördlingen und Kamrad in Königsbrunn, der nach einem Gewitter komplett die Menge erobert hat.
3: Kamrad hat voll die Action, ist geladen, fröhlich.
4: Seine Musik, alles einfach. Seine Ausstrahlung ist super.
5: Das ist mal eine richtige Party.
6: Das ganze Ding war ein Highlight.
7: So viel los und vor allem, wenn jetzt so coole Künstler kommen, ist richtig cool.
8: Danke, Bayern 3!
0: Hey, die Stimmung war echt crazy gut, auch bei Clock Clock in Dorfen und bei Michael Patrick Kelly in Rosenheim. Und nochmal vielen herzlichen Dank an alle, die mit uns gefeiert haben. Ihr wart unfassbar. 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Und hier kommt er, der Kamrad, praktisch von der BR-Radeltour-Bühne jetzt zu euch. Schönen guten Morgen.

J-Lo am Samstagmorgen hier in Bayern 3 und Sido hat die Woche in Berlin ein Überraschungskonzert gegeben, hat sich einfach aufs Dach von seiner G-Klasse gesetzt und hat losgerappt. Die Leute sind durchgedreht. Hier kommt er mit Bilder im Kopf.

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6: Gleich hier in Bayerns Hit Radio Nummer 1, Dua Lipa. Gleich hier nach den News und dann übernimmt Axel Robert Müller.
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8: Um 9 Uhr mit Sarah Müller. Weiterhin ist unklar, wer hinter dem Drohnenvorfall auf dem Flughafen Leipzig steckt. Weil UK-

0: dass möglicherweise russische Geheimdienste verwickelt seien. Allerdings ist es laut Uhl für Russland derzeit schwierig, eine solche Operation durchzuziehen. Die Agenten stünden im Westen unter strenger Beobachtung.
1: Ob ein Mann oder eine Frau Bundespräsident Steinmeier ins Amt folgt, das ist einer Mehrheit der Deutschen egal. Das sagten 74% in einer Forsa-Umfrage für RTL und NTV. Für knapp die Hälfte ist Erfahrung in der Politik entscheidend. Nur 19% hätten gerne eine Bundespräsidentin, 5% sind für ein männliches Staatsoberhaupt. Union und SPD wollen sich im Herbst einigen, wen sie als Kandidat oder Kandidatin vorschlagen. Spezialkräfte der Polizei in Bayern setzen seit 2006 Taser ein. Derzeit läuft ein Pilotprojekt, bei dem auch Streifenpolizisten die Elektroschockgeräte nutzen sollen.
2: Im Juni hat das Projekt zum Einsatz der Distanz-Elektroimpulsgeräte, wie die Taser offiziell heißen, bei Streifenpolizisten begonnen. Zunächst bei den Polizeiinspektionen Schweinfurt, Regensburg Süd und Augsburg Mitte. Laut Ministerium haben die Streifenbeamten seit Juni 19 Mal einen Taser eingesetzt. 16 Mal habe bereits die Drohung gereicht, die Lage zu entschärfen. Anton Rauch, Bayern 3 in München.
1: Nach Schwaben. Augsburg feiert heute Friedensfest, als einzige Stadt in Deutschland mit einem eigenen gesetzlichen Feiertag. Seine Wurzeln reichen bis zum Ende des Dreißigjährigen Krieges zurück. Heute steht das Fest vor allem für ein friedliches Miteinander von Menschen unterschiedlicher Religionen und Kulturen.
3: Rund um das Friedensfest gibt es heute Gottesdienste und viele Veranstaltungen. Höhepunkt ist die große Friedenstafel auf dem Rathausplatz. An langen, weiß gedeckten Tischen teilen die Menschen ihr mitgebrachtes Essen. Von Falafel über Weinblätter bis Baklava oder Zwetschgendatschi. Am Nachmittag lädt das Kinderfriedensfest im Botanischen Garten zu vielen Mitmachaktionen ein. Die Geschäfte in Augsburg haben allerdings geschlossen. Aus dem BR-Studio in Augsburg, Eva Heime, Bayern 3.
1: Und mehr Nachrichten aus allen bayerischen Regionen gibt's auf bayern3.de. Zum Auftakt der neuen Saison in der zweiten Fußball-Bundesliga hat Hertha BSC einen Auswärtssieg beim VfL Bochum gefeiert. 1:0 siegten die Berliner. Die bayerischen Teams starten morgen in die neue Saison. Fürth ist dann auf St. Pauli zu Gast, Nürnberg empfängt Dresden. Die erste Liga hat noch Pause. Die Bundesligisten starten in 3 Wochen in die neue Saison.
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5: Für euer Wochenende, für den Samstag jetzt mit Franzi Heinz.
6: Die Sonne lässt sich heute von den Wolken nicht reinpfuschen. Maximal östlich des Inns rollen die mal so ein bisschen besser auf. Sonst viel Sonne, nur paar Dekowolken zu 26 bis 32 Grad heute. Der Ostwind frischt auch mal so ein bisschen auf, vor allem im Alpenvorland. Und morgen gibt's bis zu 36 Grad. Wir starten wieder sonnig in den Sonntag. Erst am Abend können von Westen her mal Schauer oder Gewitter auftauchen.
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5: Guten Morgen zu euch in die Autos. 8:45 ist auf der A3 Linz Richtung Passau, hier zwischen Pocking und Passau Süd. 1 Kilometer Stau, Viertelstunde plus laut Bayern 3 Stauzeitrechner. Bei euch in Unterfranken auf der A3 Frankfurt-Würzburg zwischen Aschaffenburg und Aschaffenburg-Ost. 3 Kilometer Stau, eine Viertelstunde plus. Die A8 München-Salzburg zwischen Fraßdorf und Bernau. Da stockt der Verkehr in beiden Richtungen wegen der Baustelle. Und nochmal Oberbayern bei euch auf der A8. Und zwar Richtung Salzburg jetzt zwischen Neukirchen und Bad Reichenhall. 9 Kilometer stockender Verkehr, macht fast 20 Minuten mehr. Das war's. Euch allen unterwegs eine gute Fahrt. Kommt gut an.
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5: Habt ihr ausgeschlafen? Schon mal wieder, oder? Das war doch eine relativ frische Nacht, so unerwartet. Ich habe es auch gemerkt, heute früh auf einmal hatte ich eine Wolldecke am Hals. Ich habe mich nach Wochen mal wieder zugedeckt bei offenem Fenster.
8: Morgen wieder 36 Grad.
5: Genießt die Sommerferien im Bayern-Dreiland. Guten Morgen.

Ist doch so ein netter, dieser Ed Sheeran hier in Bayern 3 mit Shape of You. Wieso ist er vom Gericht verurteilt worden? Was ist mit Ed Sheeran los? Ist er auf die schiefe Bahn geraten? Nein, sein Aston Martin. Kennt ihr ja, ne? Dieses geile Auto aus den James-Bond-Filmen. Das steht seit Jahren in der Werkstatt, weil es restauriert wird. Sogar auf E-Auto irgendwie lässt er das umrüsten. Aber es ist leider nicht zugelassen. Und das mag die britische Zulassungsbehörde nicht. Du musst es entweder zulassen oder stilllegen. Beides hat Ed Sheeran versäumt. Dachte schon mal immer nur, Deutschland ist so bürokratisch. Nein, jetzt muss er mit Gerichtskosten knapp 1200 Euro Strafe zahlen. Für ein Auto, was eh nicht fährt und seit 5 Jahren in der Werkstatt ist. Das kannst du dir nicht ausdenken. Ed Sheeran hat wahrscheinlich gedacht, oh, das ist ein schlechter Witz. Nein, es ist Realität. Denn die schlechten Witze, die gibt's jetzt hier in Bayern 3.

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3: Franzi Heinz sagt euch jetzt, warum nicht nur euer Handy eine Stummschalttaste hat.
4: Also der Himmel, der hat die Wolken heute auf stumm geschalten, zumindest größtenteils. Wir haben nur leichte Quellwolken mal bei der Sonne. Östlich des Inns kann es mal ein bisschen besser zuziehen, es schaut aber trocken aus heute. Die Temperaturen, die klettern noch auf 26 bis 32 Grad. Ab und zu wird sich ein bisschen der Wind, vor allem Richtung Alpen. Und morgen gibt es bis zu 36 Grad. Und es geht sonnig weiter, bevor es abends dann von Westen her auch mal gewittern oder kurz nass werden kann.
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3: Servus zu euch in die Autos, 9.32 Uhr ist es. Wir fangen mal an auf der A3 Linz Richtung Passau. Zwischen Suben und Passau Süd, 3 Kilometer Stau. Der Bayern 3 Stauzeitrechner schlägt an, meldet Viertelstunde fast obendrauf. Dann in Unterfranken auf der A3 Frankfurt Richtung Würzburg zwischen Stockstadt und Goldbach von Hessen-Rhein nach Unterfranken. 7 Kilometer Stau, Viertelstunde mehr. A7 Ulm Richtung Würzburg zwischen Gingen-Herbrechtingen und Aalen-Oberkochen. Brauchte Geduld für 3 Kilometer Stau, Viertelstunde ist auch da futsch. Die A8 München-Salzburg zwischen Fraßdorf und Bernau. Da stockt der Verkehr in beiden Richtungen wegen der Baustelle. Nochmal bei euch in Oberbayern auf der A8 Salzburg Richtung München. Nee, auch andersrum. Auf der A8 in Richtung Salzburg. Zwischen Neukirchen und Bad Reichenhall 9 Kilometer stockender Verkehr, 20 Minuten mehr. Dann die A9 München Richtung Nürnberg zwischen Manching und Ingolstadt aus 3 Kilometer Stau, Viertelstunde plus. Und auf der A95 München Richtung Garmisch-Partenkirchen zwischen Penzberg-Iffeldorf und Sindelsdorf 2 Kilometer Stau Richtung Ferien- und Ausflugsverkehr in die Berge. Da seid ihr aber auch in einer Viertelstunde durch und kommt dann hoffentlich alle gut an. Schönes Wochenende.
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0: Die süße Leonie hier in Bayerns Hitradio Nummer 1, Bayern 3 mit By Your Side. Freue mich, dass ihr bei uns seid, jetzt auch in Ferienwoche Nummer 2.
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1: Teddy Swims, Mr. Know-It-All.

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10: Seid ihr bereit? Seid ihr bereit für den nächsten Dance-Hit des Wochenendes?
11: Düzel.
10: Was für ein Song. Das seid ihr sofort unter der Sonne in Spanien, oder? Freiluftdisco mit Moving to the Sun. Obendrauf noch James Arthur mit Blindside hier in Bayerns Hitradio Nummer 1 gleich.
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13: Um 10 Uhr mit Sarah Möller. Die Hintergründe des Drohnenvorfalls am Flughafen Leipzig sind weiter ungeklärt. Der Vorsitzende des Geheimdienstkontrollgremiums des Bundestags, Henrich Mann, erklärte im ZDF, er halte die Äußerungen Russlands dazu für nicht glaubwürdig. Die russische Botschaft in Berlin hatte bestritten, dass Moskau für den Vorfall verantwortlich ist. Vielmehr stecke die Ukraine dahinter, der es an Waffen fehle. Unterdessen wurde bekannt, dass in der Nacht zu Freitag erneut Drohnen gesichtet wurden über einem Bundeswehrstandort in Nordrhein-Westfalen. Im September wird in 3 ostdeutschen Bundesländern gewählt. Unionsfraktionschef Frei hat Spekulationen zurückgewiesen, es könne eine Zusammenarbeit der CDU mit der AfD geben. Den Funke-Zeitungen sagt

von 5.000 Euro auf 1.000 Euro sinkt. Das Ministerium verspricht sich rund 45 Millionen Euro Steuermehreinnahmen. Wie die Bild weiterschreibt, will Klingbeil auch die Freibeträge für Gewinne aus Betriebsveräußerungen

0: Der Veranstalter hofft, diesen bisherigen Rekord zu übertreffen.
1: Das diesjährige Motto für den Demozug lautet Nürnberg liebt. Über 60 Gruppen haben sich dafür angemeldet, darunter Vereine, Unternehmen, Parteien, aber auch Einzelpersonen. Nach dem Anschlag auf die CSD-Parade in Berlin habe man das Sicherheitskonzept für Nürnberg umfassend überprüft, teilte der Förderverein Christopher Street Day Nürnberg mit. Zum Abschluss des Demonstrationszuges soll es am Nachmittag am Jakobsplatz ein buntes Straßenfest geben. Aus Nürnberg, Eleonore Birkenstock, Bayern 3.
0: Beim FC Augsburg ist heute Familientag. Damit geht die Vorbereitung auf die neue Saison in die heiße Phase. Gegner in der Augsburger Fußballarena ist der italienische Erstligist Sassuolo Calcio. Das erste Pflichtspiel steht in 2 Wochen an. Im DFB-Pokal trifft der FCA auf Energie Cottbus.
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3: So, was kann er denn dieser Samstag? Franzi Heinz?
4: Also Vitamin D, das gibt es heute gratis vom Himmel. Viel Sonnenschein in Bayern. Später stellen sich ein paar lockere Wolken dazu. Maximal 26 bis 32 Grad. Den Ostwind, den merkt man auch mal, vor allem im Alpenvorland. Und morgen, da haben wir erst wieder viel Sonne. Es wird bis zu 36 Grad heiß. Und am Abend, da sind dann von den Alpen über Schwaben bis Unterfranken auch Schauer oder Gewitter möglich.
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3: Schönen Vormittag zu euch in die Autos. 3:10 ist es. Wir fangen an auf der A3 Passau Richtung Nürnberg zwischen Iggensbach und dem Kreuz Deckendorf. Hier 3 Kilometer Stau bei euch in Niederbayern. Ihr verliert eine Viertelstunde und weiter Richtung Nürnberg zwischen Hengersberg und Kreuz Deckendorf. Da gab es einen Unfall im Bereich der Baustelle. Fahrt bitte vorsichtig ran. Dann rüber auf die A3 Frankfurt-Würzburg zwischen Stockstadt und Goldbach. 8 Kilometer Stau plus 20 Minuten laut Bayern 3 Stauzeitrechner. Auch die A3 Nürnberg Richtung Passau macht gerade ein paar Probleme zwischen Metten und Hengersberg. 4 Kilometer Stau. Eine Viertelstunde ist da weg. Dann schauen wir zu euch auf die A7. Ulm Richtung Würzburg zwischen Gingen, Herbrechtingen und Ahlen-Oberkochen. 3 Kilometer Stau, 20 Minuten plus. In Unterfranken auf der A7 Würzburg Richtung Fulda zwischen Bad Kissingen, Obertulba und Bad Brückenau-Volkers. 5 Kilometer Stau, eine gute Viertelstunde da bitte mehr mit einplanen. Auch auf der A8 Stuttgart-München zwischen Eichelberg und Hohenstadt braucht ihr Geduld für 6 Kilometer Stau, Viertelstunde plus. Die A8 München-Salzburg zwischen Fraßdorf und Bernau. Da stockt es in beiden Richtungen. Grund ist eine Baustelle. Nochmal die A8, jetzt aber Richtung Salzburg. Zwischen Neukirchen und Bad Reichenhall 11 Kilometer stockend, gut 20 Minuten obendrauf. Und nochmal jetzt die A8, aber Richtung München. Zwischen Holzkirchen und dem Kreuz München Süd 9 Kilometer stockender Verkehr, 20 Minuten mehr. Dann die A9, München Richtung Nürnberg zwischen Manching und Ingolstadt Ost. 5 Kilometer Stau, eine Viertelstunde obendrauf und nochmal Oberbayern zum Schluss. Ausflugsverkehr, Ferienverkehr auf der A95 München in Richtung Garmisch-Partenkirchen. Zwischen Penzberg-Iffeldorf und Sindelsdorf 2 Kilometer Stau, das kostet euch auch eine Viertelstunde. Allen unterwegs eine gute Fahrt, gute Nerven, kommt gut durch die Staus und dann gut an.
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3: Und absolutem Angeberwissen, wenn ihr nachher mit Freunden der Familie zusammensitzt. Warum, wenn ihr Knödel ins Wasser schmeißt, warum sinken die erstmal und steigen dann auf? Achso, für alle Touristen, Knödel, das sind Klöße. Oder Klöß, wie es bei mir in Franken heißt. Unnützes Wissen zum Angeben, das Spaß macht. Gleich in Bayern 3 nach James Arthur.

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0: Hallo Wochenende, hallo bayerische Sommerferien, Woche 2 mit den All-American Rejects hier in Bayern Zit Radio Nummer 1 und gives you hell.
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0: Folgendes Angebot. Ihr habt eine Frage des Alltags, ihr stellt sie uns, wir recherchieren uns dann unser Ärschlewund und blasen es raus an die gesamte Bayern 3 Community. Deal? Deal. Genauso machen wir das mit wunderbarem, unnützen Alltagswissen, mit dem ihr glänzen könnt. Peter aus Ingolstadt will wissen, warum sinken eigentlich Knödel beim Kochen erstmal nach unten, steigen dann aber nach ein paar Minuten wieder nach oben auf an die Wasseroberfläche. Da ist ganz viel Physik drin. Peter, der Knödel, der sinkt nämlich im Wasser erstmal ab, weil der Teig schwerer ist als Wasser. Da wäre ich, glaube ich, auch noch drauf gekommen. Aber ab dann fängt es an, schwierig zu werden. Denn dann so im Laufe der Sekunden und Minuten fängt der Knödel an, die Stärke, die er hat, sozusagen zu verkleistern. Ja, der Knödel dichtet sich dann sozusagen nach außen ab. Also das kannst du dir vorstellen wie ein Tresorraum dann. Ne? Es sei denn, es ist irgendwie die Sparkasse Gelsenkirchen, da geht einiges durch und Schließfächer werden aufgebrochen, aber der Knödel an sich schafft das. Da ist also außen alles dicht. Und dann bildet sich immer mehr Dampf im Knödel, der nicht raus kann. Und der Knödel, macht dicke Backen. Der pumpt sich dann von innen auf. Er dehnt sich aus, das Volumen wird größer und so aufgeblasen steigt er wieder nach oben. Das könnt ihr auch mal selber ausprobieren mit euch im Schwimmbad. Haben die meisten schon gemacht, oder? Am Rand festhalten und ausatmen, dann sinkt ihr erstmal tief runter ins Wasser und bevor der Kopf untergeht, dann wieder fest einatmen und ihr steigt wieder nach oben. Und so macht das der gemeine Knödel auch. Jetzt habt ihr Wissen zum Angeben, vielleicht gerade wenn es Semmelknödel gibt zum Schweinsbraten morgen oder auch jetzt einfach zum Weitererzählen. Hier ist Bayern 3. 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
14: Das Samstagswetter jetzt mit Franzi Heinz.
15: Zumindest unser Sonnenkonto füllt sich heute von ganz allein, morgen auch. Viel Sonne, paar Quellwolken, heute rund 29, morgen heißere 33 Grad im Schnitt. Ab und zu wird sich auch so ein bisschen der Wind, vor allem Richtung Alpen, und gewittern oder kurz regnen kann es am ehesten mal morgen Abend von Westen her.
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14: 10:30 ist es. Schön, dass ihr bei uns seid. Auch im Auto auf der A3 Passau Richtung Nürnberg zwischen Iggensbach und dem Kreuz Deggendorf. 3 Kilometer Stau, ihr braucht eine Viertelstunde länger. Der Bayern 3 Stauzeitrechner schlägt auch an auf der A3 Frankfurt Richtung Würzburg zwischen Stockstadt und Goldbach. 8 Kilometer Stau plus 20 Minuten. Die A3 Nürnberg Richtung Passau, hier bei euch in Niederbayern zwischen Metten und Hengersberg. 4 Kilometer Stau, fast eine Viertelstunde ist da futsch. Auf der A7 Ulm Richtung Würzburg zwischen Gingen-Herbrechen und Aalen-Oberkochen. 3 Kilometer Stau, 20 Minuten plus. In Unterfranken auf der A7, Würzburg-Fulda zwischen Bad Kissingen-Obertulba und Bad Brückenau-Volkers. 5 Kilometer Stau, da braucht ihr eine gute Viertelstunde länger durch. Dann rüber zu euch auf die A8 Stuttgart-München zwischen Eichelberg und Hohenstadt. 6 Kilometer Stau, Viertelstunde mehr. A8 München-Salzburg zwischen Fraßdorf und Bernau, da stockt es in beiden Richtungen wegen der Baustelle. Auf der A8 Richtung Salzburg zwischen Neukirchen und Bad Reichenhall 11 Kilometer stockender Verkehr, gut 20 Minuten mehr. Und auf der A8 Richtung München zwischen Holzkirchen und dem Kreuz München Süd 9 Kilometer stockend, 20 Minuten plus. Weiter auf der A9 München-Nürnberg zwischen Manching und Ingolstadt Ost 5 Kilometer Stau. Da braucht ihr eine Viertelstunde länger durch. Und die A95 München Richtung Garmisch-Partenkirchen zwischen Penzberg-Iffeldorf und Sindelsdorf 2 Kilometer Stau und eine Viertelstunde obendrauf. Lasst euch nicht ärgern, bitte kommt gesund durch und dann gut an.
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0: immer noch Geilhit. Vor allem richtig laut, macht der Doppelspaß. Wenn ihr gerade durchs Bayern Dreiland fahrt, Coolio und Gangsters Paradise. Ein wunderschönes Wochenende in den bayerischen Sommerferien. Herzlich willkommen auch alle, die uns wieder nur benutzen als Transitland. Also dann geht doch bitte wenigstens auf der Raststätte mal aufs Klo, ja, dass dann quasi der Klobetreiber ein bisschen was verdient. Oder? Nicht nur die Straßen abnutzen, auch hier schön konsumieren oder mal das Pipi wegbringen. Dankeschön. Jetzt Malik Harris in Bayern 3. Der ist ja auch ein Phänomen, ne? Ich glaube, wenn man beim Eurovision Song Contest den letzten Platz macht, was er geschafft hat 2022, ich möchte nicht wissen, wie viele dann Selbstzweifel hätten. Und für ihn war es, glaube ich, ein Karrierebeschleuniger. Letzter Platz beim ESC und dann ab in die Charts. Rockstar war es damals. Jetzt hat er was Neues. Seit ein paar Tagen auf dem Markt, heißt You Make You Mine. Und da geht es eigentlich darum, ja, um diesen Wunsch einer geliebten Person ganz nahe zu sein und vielleicht auch eine Beziehung irgendwie hinzukriegen. Und dann denkt man, ah Mist, jetzt ist die Chance verstrichen, hätte ich vielleicht doch ein paar WhatsApp mehr schreiben sollen. Oder Blumen schicken, ganz altmodisch, romantisch. Diese Zerrissenheit, so, ich sag mal, Hoffnung, Unsicherheit und Sehnsucht, das hat er in einen Song gepackt. Und den hört er jetzt. Malik Harris in Bayerns Hitradio Nummer 1. Make You Mine.
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17: So, gleich startet Ray Dalton durch mit Blood Running in Bayern 3. Außerdem in Bayerns Hit Radio Nummer 1 ein immer noch geil Hit von Shaggy mit Angel und Sarah Larsen. Vorher gucken wir auf alles, was wichtig ist heute.
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19: Um 11 mit Alexandra Schöffel. Nach den Drohnenvorfällen der letzten Tage rückt wieder die Abwehrfähigkeit Deutschlands in die Diskussion. Man sei nicht auf der Höhe der Zeit, kritisiert der Vorsitzende des Geheimdienstkontrollgremiums des Bundestages, Marc Henrichmann. Ähnlich sieht es der Politikstratege Nico Lange. Im BR-Gespräch sieht er dringenden Handlungsbedarf.
20: Man muss eine vernünftige Sensorik aufbauen. Die ist technologisch auch möglich, um solche Drohnen zuverlässig erkennen zu können, verfolgen zu können, zu unterscheiden, sind die gefährlich, sind die nicht gefährlich und sich nicht auf Sichtungen zu verlassen. Wir leben ja nicht mehr im Jahr 1960, dass man nur mit dem Fernglas solche Dinge beobachten kann. Und dann gibt es auch eine ganze Reihe von Technologien, um Drohnen zu kontrollieren, zu übernehmen, gezielt zum Absturz zu bringen.
19: Beide Experten schließen nicht aus, dass Moskau hinter den hybriden Angriffen steckt. Die russische Botschaft in Berlin bestreitet das. Die Vorfälle in der Exklave Ceuta haben zu einer diplomatischen Krise zwischen Spanien und Italien geführt. Wer aus einem der Länder in das andere einreisen will, muss nun mit stichprobenartigen Kontrollen rechnen. Die spanische Regierung hat ab Mitternacht solche Kontrollen verhängt. Sie reagiert damit auf die Weigerung Italiens, entsprechende Maßnahmen nach der Ceuta-Krise wieder aufzuheben. Auch wer 45 Jahre oder länger in die Rentenversicherung eingezahlt hat, ist in Deutschland in vielen Fällen von Altersarmut bedroht. Laut einer Anfrage der Linken im Bundestag hat jeder fünfte Rentner und jede zweite Rentnerin nicht mehr als 1.446 Euro im Monat zur Verfügung. Die rentenpolitische Sprecherin der Linken Vollert sagte, das geplante Aus der abschlagsfreien Rente würde die Lage verschärfen. In Bayern setzen Spezialeinheiten der Polizei schon seit längerem Taser ein. Nun testen auch Streifenpolizisten die Elektroschockgeräte. Das Projekt soll ein halbes Jahr lang laufen und dann ausgewertet werden.

0: Die Vorbereitung auf die neue Saison in die heiße Phase. Gegner in der Augsburger Fußballarena ist der italienische Erstligist Sassuolo Calcio. Das erste Pflichtspiel steht in 2 Wochen an. Im DFB-Pokal trifft der FCA auf Energie Cottbus.
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2: mit Franzi Heinz.
3: Es ist Sommer, die Sonne scheint, paar Wölkchen treibt's mal durch und dazu gibt's heute rund 29 Grad. An den Alpen, da fächert uns der Ostwind mal so ein bisschen besser zu und morgen, da starten wir wieder mit Sonne in den Tag. Es wird rund 33 Grad heiß und erst später kommen mehr Wolken und abends kann es dann mal gewittern.
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2: Grüß euch in die Autos um 11:03 auf der A3 Passau Richtung Nürnberg zwischen Ickensbach und dem Kreuz Deggendorf. Hier habt ihr in Niederbayern 10 Kilometer Stau und verliert aktuell über eine halbe Stunde. Weiter auf der A3 Richtung Nürnberg zwischen Bogen und Straubing. Behinderungen, da hat ein Fahrzeug gebrannt. Der Bayern 3 Stauzeitrechner meldet sich auch von der A3 Frankfurt-Würzburg zwischen Aschaffenburg und Goldbach. 7 Kilometer Stau, da braucht ihr Sitzfleisch für eine knappe halbe Stunde. Rüber auf die A3 Nürnberg-Passau zwischen Metten und Hengersberg. 6 Kilometer Stau, 20 Minuten plus. Im schönen Allgäu auf der A7 Füssen-Ulm zwischen Memmingen-Süd und Dettingen an der Iller. 5 Kilometer Stau, eine gute Viertelstunde. Da bitte mehr mit einplanen. A7 Würzburg-Fulda zwischen Bad Brückenau-Wildflecken und Bad Brückenau-Volkers. Da gab es einen Unfall. Vorsicht, die linke Spur ist blockiert. Aktuell hat sich der Stau noch aufgebaut. 8 Kilometer kostet euch aktuell eine Dreiviertelstunde. Richtung Würzburg, auch das auf der A7 in Unterfranken zwischen Fulda-Dreieck und Bad Brückenau-Wildflecken. 8 Kilometer Stau. 25 Minuten mehr. Dann die A7 Ulm-Füssen zwischen Nersingen und Altenstadt an der Iller. 9 Kilometer Stau. 25 Minuten plus. A8 Stuttgart-München zwischen Eichelberg und Hohenstadt. 8 Kilometer Stau, 20 Minuten mehr. Die A8 München-Salzburg zwischen Fraßdorf und Bernau. Da stockt's in beiden Richtungen. Grund ist die Baustelle. A8 München-Salzburg zwischen Neukirchen und Bad Reichenhall. 7 Kilometer Stau, gut 20 Minuten plus. Nochmal die A8 Salzburg Richtung München zwischen Weihern und dem Kreuz München-Süd. 12 Kilometer Stau. Ihr verliert hier eine knappe halbe Stunde. Wir bleiben bei euch in Oberbayern. Jetzt aber mal rüber zur A9. München Richtung Nürnberg zwischen Manching und Ingolstadt Ost 5 Kilometer Stau plus 15 Minuten und zum Schluss die A95 München Richtung Garmisch-Partenkirchen zwischen Penzberg, Iffeldorf und Sindelsdorf 2 Kilometer Stau, eine Viertelstunde obendrauf. Meine Güte, viel Geduld euch, lasst euch nicht ärgern und kommt gesund an, das ist das Allerwichtigste. Gute Fahrt!
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2: Also alle, die in der Schlange am Wertstoffhof stehen und warten, bis sie drankommen, die sagen, oh Gott, bei mir sind sie nur 8 Minuten. In den Staus im Bayern Dreiland ist gerade schlimmer. Deswegen lenken wir euch ab. Gute Laune zumindest im Ohr mit Ray Dalton, mit Shaggy und jetzt Sarah Larsson.

0: Ray Dalton in Bayerns Hitradio Nummer 1, Bayern 3 mit Blood Running. Was machst du, wenn es so richtig scheiß heiß ist? Ist doch klar, du flutest deine Stadt. Genauso machen das die Italiener. Das Spektakel heißt Aquena. Da gibt es ja wirklich, ich sag mal, epische Wasserschlachten. Da sitzt man im Café und unter dir läuft Wasser einfach dann die Straße runter. Die leiten ihren Fluss sozusagen um. Das gibt's an den Sommerwochenenden in Italien, in Campania. Das ist südlich von Neapel. Da wird dann die Altstadt einfach mal mit einem Fluss geflutet. Das ist dieses Fest namens Aquena. Das hat Tradition und passt den natürlich jetzt super rein. Italien hat, glaube ich, die vierte Hitzewelle inzwischen. Da auch gern mal über 40 Grad. Und die Tradition hatte damals nicht nur den Zweck, die Straßen zu kühlen, sondern auch sauber zu machen. Das ist wirklich kurios und ist natürlich jetzt super, wo es so heiß ist. Unsere Italien-Korrespondentin Christine Auerbach bestätigt, jawohl, die Leute feiern es dieses Jahr wahrscheinlich sogar noch ein bisschen mehr als sonst.
1: Genau, das ist eine riesige Party, immer an Samstagen und Sonntagen im Sommer. Es gibt immer einen ruhigeren Part, da wartet man einfach nur so durchs Wasser, macht also einen kleinen Spaziergang oder sitzt im Café, die Füße dann im kalten Wasser. Und dann gibt es aber auch immer diese großen Wasserschlachten. Da hat dann jeder einen Wassereimer und es gibt eine riesige Wasserschlacht, in der man sich das Wasser gegenseitig über den Kopf schüttet. Das ist sehr kalt und das ist natürlich eine riesige Erfrischung im Sommer.
0: Absolut. Aquena heißt es. Das Fest, bei dem der Fluss durch die Altstadt geleitet wird und auch richtig schön kühlt. Ist ein bisschen weit nach Italien. Ich wünsche, dass eure Eisdiele des Vertrauens diese geile Sorte hat, die ich gerade habe bei meiner Eisdiele. Mango mit Buttermilch. Buttermilch-Mango. Also wenn Mango ein bisschen zu süß ist, dieses Buttermilch hat so eine richtig coole Säure. Und das erfrischt wahrscheinlich fast genauso wie eine Wasserschlacht. Zumindest von innen.
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0: Loi in Bayern 3 und Red Eyes. Hier ist das Bayern 3 Verkehrsupdate. Kommt gerade rein. Vorsicht, eine Leiter liegt rum auf der A3. Würzburg Richtung Nürnberg zwischen Kitzingen, Schwarzach und Wiesenheit. Die Leiter. Da bitte besonders vorsichtig ranfahren, nicht dass ihr da drüber rumpelt.
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11: Das bringt dieser Augusttag mit Franzi Heinz.
12: Der Himmel macht heute blau, die Wolken haben frei. Ab und zu schauen mal so ein paar Häufchen nach dem Rechten, sonst aber viel Sonne, auch morgen. Bisschen Wind haben wir mal, vor allem Richtung Alpen. Es bleibt trocken bei rund 29 Grad. Morgen werden es um die 33 Grad sein. Erst zum Abend hin kann es da mal von Westen her nass werden oder gewittern.
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11: Grüße euch in die Autos. Schönen Vormittag um 11.31 Uhr auf der A3 bei euch in Niederbayern, Passau-Nürnberg. Hier zwischen Iggensbach und dem Kreuz Deggendorf. 12 Kilometer Stau und stockender Verkehr im Wechsel. Aktuell 25 Minuten plus laut Bayern 3 Stauzeitrechner. Auch auf der A3 Frankfurt-Würzburg zwischen Stockstadt und Hüsbach. 7 Kilometer Stau, gut eine halbe Stunde mehr. A3 Nürnberg-Passau zwischen Metten und Hengersberg, 5 Kilometer Stau, 20 Minuten plus. Bei euch im Allgäu auf der A7 Füssen-Ulm zwischen Memmingen-Süd und Illertissen, immer wieder Stau und stockender Verkehr. Weiter auf der A7 Würzburg-Fulda zwischen Bad Brückenau-Wildflecken und Bad Brückenau-Volkers. Ein Unfall, linke Spur blockiert, das bedeutet aktuell 8 Kilometer Stau. Dauert fast eine Dreiviertelstunde länger. Und in Richtung Würzburg auf der A7 noch zwischen Fulda-Dreieck und Bad Brückenau-Wildflecken 8 Kilometer Stau und stockend. Auch hier fast eine halbe Stunde futsch. Dann die A7 Ulm-Füssen zwischen Nesselwang und Grenztunnel Füssen. 4 Kilometer Stau, Viertelstunde plus. A8 Stuttgart-München zwischen Eichelberg und Hohenstadt. Stau. Der Zeitverlust hier eine Stunde. Unser Sorgenkind im Moment auf der A8, wenn ihr Richtung München fahrt. Die A8 München Richtung Salzburg zwischen Fraßdorf und Bernau. Da stockt der Verkehr in beiden Richtungen wegen der Baustelle. Nochmal A8, jetzt Salzburg-München zwischen Holzkirchen und dem

0: Kreuz München Süd. 11 Kilometer Stau und stockend. Halbe Stunde ist da fast weg. Und auch auf der A9 braucht ihr länger. 22 Minuten genauer gesagt. München Nürnberg zwischen Manching und Denkendorf. Stau und stockender Verkehr. Euch allen gute Nerven und gute Fahrt. Kommt gut durch die Staus und dann gut an.
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0: Er ist doch einer unserer Lieblings-Deutsch-Spanier, oder? Alvaro Soler hier zusammen mit Topic Solo Para Ti in Bayerns Hitradio Nummer 1. An diesem Wochenende sind wir auch wieder sehr nah bei euch. Bei diversen Kirchweihen schauen wir ja vorbei und vielleicht ist ja Alvaro Soler auch indirekt Teil davon.
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0: 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Also vielleicht ist ja auch Alvaro Soler mit dabei, den ihr gerade gehört habt. Und ein Beispiel war zum Beispiel auch das hier.
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0: mich aufs Bier, nicht Spaß.
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12: Was braucht ihr für ein perfektes Wochenende? Coolen Spritz. Lecker Eis. Coole Hits. Wie den hier von Olivia Rodrigo, obendrauf die Imagine Dragons, Nico Santos und Klaus Krüsken. Ein perfekter Samstagmittag für euch gleich.
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14: Um 12 mit Alexandra Schöffel. Wer ist für die jüngsten Drohnenvorfälle in Deutschland verantwortlich? Sicherheitsexperten gehen davon aus, dass Moskau hinter den hybriden Angriffen steckt und halten die Erklärungen aus Moskau für unwahrscheinlich. Russland spiele ein Spiel ohne Regeln, sagt etwa der Vorsitzende des Geheimdienstkontrollgremiums im Bundestag, Henrich Mann. Sonja Hössel aus unserem Nachrichtenteam fasst zusammen.
15: Er sagte, der russische Angriffskrieg in der Ukraine stocke. Es sei schon lange prognostiziert, dass dann Ausweichbewegungen in Richtung Westen, also in Richtung NATO und EU, erfolgen werden, so Henrich Mann im ZDF. Das geschehe jetzt. Der Russland-Experte Matthias Uhl findet, auf den ersten Blick spreche manches dafür, dass möglicherweise russische Geheimdienste verwickelt seien. Der Militärgeheimdienst GRU werde für eine Vielzahl an Operationen im Westen verantwortlich gemacht.
14: Mehrere Experten sehen dringenden Handlungsbedarf, die Drohnenabwehr in Deutschland auf den neuesten Stand zu bringen. Bundesfinanzminister Klingbeil will die Steuerfreibeträge für Vereine deutlich senken, von 5.000 auf nur noch 1.000 Euro. Das berichtet die Bild-Zeitung und beruft sich auf einen Entwurf des Ministeriums. In Bayern stellt Finanzminister Füracker klar, im Freistaat will man da nicht mitmachen. Ehrenamt und Vereine seien wesentliche Stützen der Gesellschaft und müssten nach Kräften unterstützt werden, lässt Füracker mitteilen. Bayern will sich im Gegenteil im Bundesrat für eine Verdoppelung des Freibetrags einsetzen, von 5.000 auf 10.000 Euro. Vier Bundesländer lockern das Lkw-Fahrverbot an Sonn- und Feiertagen. Niedersachsen, Nordrhein-Westfalen, Rheinland-Pfalz und das Saarland. Die Reaktionen sind unterschiedlich. Kritik kommt vom Umweltverband BUND und der Gewerkschaft Verdi. Zustimmung von der Industrie. Christiane Rüther mit den Reaktionen.
16: Der Grund: Durch die Trockenheit sind die Pegelstände der Flüsse zu niedrig. Viele Frachtschiffe können deswegen gar nicht oder nur mit einem Bruchteil der üblichen Ladung fahren. Der BUND-Vorsitzende Band äußerte sich in der Rheinischen Post kritisch. Es sei keine Lösung, den Schiffstransport durch Hunderte oder Tausende Lkw-Fahrer zu ersetzen. Dies werde Menschen und Klima belasten. Der stellvertretende BDI-Hauptgeschäftsführer Lösch sagte dagegen, die Bundesregierung beweise in der aktuellen Extremsituation Handlungsfähigkeit.
14: Auch am Garten.

0: am nahegelegenen Flughafen in Catania sind deshalb ausgesetzt. Bei der Schwimm-EM in Paris hat die deutsche Mixstaffel über 4x1,5 Kilometer Gold gewonnen. Florian Wellbrock, Isabel Gose, Julia Ackermann und Oliver Klimet setzten sich vor Italien und Ungarn durch. Für Schlussschwimmer Wellbrock ist es die dritte Goldmedaille bei dieser Meisterschaft, für Isabel Gose die zweite.
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2: Franzi Heinz hat euer Samstags-Mittagstischwetter.
3: Also ich weiß ja nicht, was bei euch zum Essen gibt, aber der Himmel, der serviert uns heute Sommer ohne viel Extras. Sonne, maximal paar lockere, harmlose Quellwolken noch und dazu Höchstwerte um die 29 Grad. Die Nacht wird meist sternenklar zu rund 13 Grad und morgen bleibt es auch lange sonnig, bevor am Abend von Westen her Schauer oder Gewitter aufziehen können. Es wird rund 33 Grad heiß.
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2: Um 4 nach 12 A3 Passau Richtung Nürnberg. Zwischen Eggensbach und dem Kreuz Deggendorf Stau und stockender Verkehr. Ihr seid gut 20 Minuten länger unterwegs, sagt der Bayern 3 Stauzeitrechner. A3 Würzburg Richtung Frankfurt zwischen Weibersbrunn und Aschaffenburg stockender Verkehr. Auch an die 20 Minuten. A3 Frankfurt Richtung Würzburg zwischen Aschaffenburg und Goldbach stockender Verkehr. Auch da an die 20 Minuten. A3 Nürnberg Richtung Passau zwischen Metten und Hengersberg braucht ihr eine gute Viertelstunde länger. Stau und stockender Verkehr da. A7 Füssen Richtung Ulm zwischen Bergheim und Illertissen 11 Kilometer Stau und Stocken. Das macht gleich eine gute halbe Stunde aus. A7 Fulda Richtung Würzburg zwischen Fulda Dreieck und Bad Brückenau Wildflecken 8 Kilometer Stau und stockender Verkehr. Gut 20 Minuten. A7 Ulm Richtung Füssen zwischen Nesselwang und dem Grenztunnel Füssen 5 Kilometer Stau und Blockabfertigung dann vor dem Grenztunnel. A8 Stuttgart Richtung München zwischen Eichelberg und Mühlhausen, 8 Kilometer Stau, da hat es gleich mehrere Unfälle gegeben. A8 München Richtung Salzburg zwischen Taufkirchen Ost und Weihern, stockender Verkehr, Viertelstunde. A8 Salzburg Richtung München zwischen Weihern und dem Kreuz München Süd, Stau und stockend nach einem Unfall, 20 Minuten. A9 München Richtung Nürnberg zwischen Manching und Denkendorf, Stau und stockend, auch da gut 20 Minuten plus. A9 Berlin Richtung Nürnberg zwischen Markt Schorgast und dem Dreieck Bayreuth-Kulmbach. 5 Kilometer Stau nach einem Unfall. Im Kreis Bad Tölz-Wolfratshausen ist die B307 Vorderisk-Mund zwischen der B13 und dem Grenzübergang Achenpass in beiden Richtungen nach einem Unfall gesperrt. Richtung Vorderis gibt es deswegen 3 Kilometer Stau.
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2: Happy Samstag. Servus allerseits. Was für ein feines Hochsommerwochenende das wieder ist. Und ihr seid genau da, wo ihr den besten Mix dafür kriegt. In eurem Hitradio Nummer 1. Ich starte hier mit Nico Santos in die Stunde. 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

Imagine Dragons in eurem Hitradio Nummer 1, Bad Liar. Habt ihr eine Lieblingspizza? Ich vermute doch mal, gleich so richtig fett, Quattro Formaggi mit viel, viel Käse oder leicht damit nur Funghi Capricciosa oder eine scharfe Diavolo. Oder könnt ihr euch einfach nicht entscheiden? Wenn das der Fall ist, dann gibt es jetzt die ultimative Pizza für euch. Ja, eine regelrechte Geburtstagspizza. Eine amerikanische Tiefkühlpizzenfirma hat zum 50. Jubiläum einfach mal alles draufgepackt auf die Pizza, was geht. Könnt ihr euch anschauen, Red Baron Pizza auf Insta. Da seht ihr sie, diese Riesenpizza mit 50 Zutaten. Alles beschriftet auf dem Foto, klitzeklein. Muss man reinzoomen, damit man das ganze Ausmaß dieser Megapizza und all die Zutaten auch erkennen kann. Ich habe das mal gemacht, habe auch richtig Appetit bekommen. Ja, sind eigentlich gar keine großen Überraschungen dabei. Diverse Salamisorten, Beef und Turkey, Paprika in allen Farben, Knoblauch, Oliven, Cilantro und. Ich habe gedacht, ihr müssen da auch Rhabarber und Marzipan draufpacken, um auf 50 zu kommen. Aber nein, nichts Perverses dabei. Obwohl, diese Diskussion fängt ja schon bei Ananas an. Ist die Pizza Hawaii ein No-Go oder einfach nur lecker? Auf alle Fälle, Ananas ist mit drauf auf der 50-Jahre-Pizza. Bei Red Baron Pizza auf Insta gibt es auch ein Video, wie die Pizza zusammengebaut wurde. Mit einer Pinzette, gehört also auch in eure Küche, wenn ihr das Ding nachbauen wollt. Taylor Swift, die steht auch auf eine gute Pizza, hat sie doch spät nachts bei ihrer Hochzeitsfeier vor einem guten Monat auch nochmal 100 Pizzen für die Gäste im Madison Square Garden geordert. Auch so kann eine Hochzeitsfeier gut zu Ende gehen. Opelei.

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7: Mit Franzi Heinz. Wie geht's denn weiter heute?
8: Die Sonne scheint, die Temperaturen, die klettern noch weiter auf 26 Grad bei Hof und bis auf 32 Grad heute rund um Aschaffenburg. Nur ein paar Wolken sind da mal mit dabei, bissel Wind vor allem Richtung Alpen. Und morgen, da wird es mit bis zu 36 Grad noch heißer. Es scheint auch morgen meist die Sonne, nachmittags rutschen von Westen her ein paar Wolken dazu und dann kann es ab dem Abend mal gewittern.
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7: Um 12.31 Uhr ganze Menge los an diesem Samstagmittag. Fangen wir an mit der A3 Passau Richtung Nürnberg zwischen Iggensbach und dem Kreuz Deggendorf. Stau und stockender Verkehr, gut 20 Minuten dauert es länger. A3 Würzburg Richtung Frankfurt zwischen Weibersbrunn und Aschaffenburg. Stockender Verkehr, auch da gut 20 Minuten plus. A3 Frankfurt Richtung Würzburg zwischen Stockstadt und Hößbach. 10 Kilometer Stau und stockend nochmal 20 Minuten, sagt der Bayern 3 Stauzeitrechner. A3 Nürnberg Richtung Passau zwischen Metten und Hengersberg, Stau und stockend Viertelstunde. A7 Fulda Richtung Würzburg zwischen Fulda Dreieck und Bad Brückenau Wildflecken, 8 Kilometer Stau und stockender Verkehr, das macht fast eine halbe Stunde mehr aus. Geduld braucht ihr auf der A7 Ulm Richtung Füssen zwischen Nersingen und Föhringen, 6 Kilometer Stau, Dreiviertelstunde. Die A8 Stuttgart Richtung München ist zwischen Eichelberg und Mühlhausen nach einem Unfall im Tunnel Grubingen gesperrt, 5 Kilometer Stau. A8 München Richtung Salzburg zwischen Taufkirchen Ost und Weyern, stockender Verkehr, Viertelstunde. A8 Salzburg Richtung München, umgekehrte Richtung, also zwischen Holzkirchen und dem Kreuz München Süd, da stockt es auch, macht auch eine Viertelstunde aus. A9 München Richtung Nürnberg zwischen Manching und Denkendorf, Stau und stockend, 23 Minuten. A9 Berlin Richtung Nürnberg zwischen Markt Schorgast und dem Dreieck Bayreuth-Kulmbach, 5 Kilometer Stau nach einem Unfall. A9 Nürnberg Richtung München zwischen Ingolstadt Süd und Dreieck Holledau, 8 Kilometer Stau und stocken, da sind wir fast mit einer halben Stunde dabei. Und im Kreis Bad Tölz, Wolfratshausen, ist die B307 Vorderrisk-Mund zwischen der B13 und dem Grenzübergang Aachenpass in beiden Richtungen nach einem Unfall gesperrt. Es staut sich Richtung Vorderrisk auf 3 Kilometer.
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Die Black Eyed Peas in eurem Hitradio Nummer 1. Und jetzt habe ich Mr. C für euch in Bayern 3. Ich finde es ja so schön mitzuerleben, wenn so ein neuer Artist es kaum fassen kann, wenn er seinen Song zum ersten Mal im Radio hört, wenn er dafür plötzlich gefeiert wird. Und Mr. C ist da gerade an dem Punkt, freut sich mega auf Instagram. Der hat für viele andere Musikerinnen und Musiker im Hintergrund gearbeitet, immer ganz bescheiden. Jetzt hat er sich selber ins Scheinwerferlicht gestellt, obwohl ich so ein bisschen den Eindruck habe, dass er am liebsten eigentlich mit seiner Gitarre in der Wiese sitzt und vor sich hinspielt. Sometimes I Love You heißt sein Song, fein stimmungsvoll, und den gibt es jetzt extra fresh für euch in Bayern 3. Und ja, wenn der euch gefällt, dann könnt ihr, glaube ich, ihm auch einen kleinen Gefallen tun. Er hat erst gut 1500 Follower auf Insta. Ich finde, da geht noch was, und das hat er verdient, denn da kommt bestimmt noch mehr. Mr. C Official heißt er da, und hier kommt er in Bayern 3 mit Sometimes I Love You. 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
10: Wen habe ich gleich für euch auf der Playlist? Baby Rexha. Auch Matterfix sind mit dabei in der nächsten Runde. Kurz nach 1 freut euch auf Big City Live. Und dann in 3 Wochen ist es soweit. Das Superblumenfestival startet im Olympiapark in München. Da habe ich auch noch was für euch. Da kann sich die nächste Stunde sehr lohnen. Aber erstmal ist es Zeit für die News.
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12: Um 13 Uhr mit Alexandra Schöffel. Nach den Drohnenvorfällen der letzten Tage rückt wieder die Abwehrfähigkeit Deutschlands in die Diskussion. Man sei nicht auf der Höhe der Zeit, kritisiert der Politikstratege Nico Lange. Im BR-Gespräch sieht er dringenden Handlungsbedarf.
13: Man muss eine vernünftige Sensorik aufbauen. Die ist technologisch auch möglich, um solche Drohnen zuverlässig erkennen zu können, verfolgen zu können, zu unterscheiden, sind die gefährlich, sind die nicht gefährlich und sich nicht auf Sichtungen zu verlassen. Wir leben ja nicht mehr im Jahr 1960, dass man nur mit dem Fernglas solche Dinge beobachten kann. Und dann gibt es auch eine ganze Reihe von Technologien, um Drohnen zu kontrollieren, zu übernehmen, gezielt zum Absturz zu bringen.
12: Beide Experten schließen nicht aus, dass Moskau hinter den hybriden Angriffen steckt. Die russische Botschaft in Berlin bestreitet das aber. Im Bereich Verkehr reißt Deutschland seine Klimavorgaben deutlich. Die Grünen verlangen deshalb vom neuen zuständigen Minister Bilger mehr Einsatz für den Klimaschutz. Fraktionsvize Verlinden nennt konkret die Einführung eines Tempolimits auf Autobahnen und Investitionen in die Bahn. Außerdem müsse Bilger öffentlich anerkennen, dass das Niedrigwasser in vielen Flüssen kein Wetterphänomen sei, sondern direkte Folge der Klimaerwärmung. Die Vorfälle in der Exklave Ceuta haben zu einer diplomatischen Krise zwischen Spanien und Italien geführt. Wer aus einem der Länder in das andere einreisen will, muss nun mit stichprobenartigen Kontrollen rechnen. Die spanische Regierung hat ab Mitternacht solche Kontrollen verhängt. Sie reagiert damit auf die Weigerung Italiens, entsprechende Maßnahmen nach der Ceuta-Krise wieder aufzuheben. Auch wer 45 Jahre oder länger in die Rentenversicherung eingezahlt hat, ist in Deutschland in vielen Fällen von Altersarmut bedroht. Laut einer Anfrage der Linken im Bundestag hat jeder 5. Rentner und jede 2. Rentnerin nicht mehr als 1.446 Euro im Monat zur Verfügung. Die rentenpolitische Sprecherin der Linken Vollert sagte, das geplante Aus der abschlagsfreien Rente würde die Lage noch verschärfen. 13.000 Euro und viele Reinigungsstunden hat es gekostet, um eine Kalkspur auf einer Staatsstraße in Rennertshofen im Landkreis Neuburg-Schrobenhausen zu beseitigen. Verantwortlich waren nicht etwa Vandalen oder ein Unfall. Was es mit der Kalkspur auf sich hat, dazu unsere Reporterin Julia Binder.
3: Eine Kalkspur auf der Straße. Laut Polizei wurde sie offenbar anlässlich einer Hochzeit angelegt. Wie es der Brauch in manchen Teilen Deutschlands oder Österreichs will, wird eine solche Spur gezogen, um zwei sich Liebende zu verbinden. In Rennertshofen kam es durch eine solche Kalkspur laut Polizei jedoch zu teilweise massiven Verschmutzungen der Fahrbahn. Die Straßenmeisterei Neuburg musste demnach eine Spezialfirma zur Reinigung hinzuziehen. Verkehrsteilnehmer sind laut Polizei nicht gefährdet gewesen. Jetzt laufen aber Ermittlungen wegen Sachbeschädigung.
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1: Um 12:58. Ich habe ein dickes Paket mit Meldungen für euch. Starten wir auf der A3 Passau Richtung Nürnberg. Zwischen Iggensbach und dem Kreuz Deggendorf stockend und Stau. Macht knapp 20 Minuten plus. A3 Würzburg Richtung Frankfurt zwischen Weibersbrunn und Aschaffenburg. Stockender Verkehr 25 Minuten. Die Prognose von unserem Bayern 3 Stauzeitrechner. A3 Frankfurt Richtung Würzburg zwischen Aschaffenburg und Hößbach Stau und stockend. Das macht eine Viertelstunde aus. A3 Nürnberg Richtung Passau zwischen Metten und Hengersberg, stockender Verkehr, 10 Minuten mehr. A7 Füssen Richtung Ulm zwischen Altenstadt an der Iller und Dreieck Hettistetten, Stau und stockender Verkehr. Da seid ihr mit einer guten halben Stunde dabei. A7 Würzburg Richtung Fulda zwischen Bad Kissingen, Obertulba und Bad Brückenau. Volkers 9 Kilometer Stau kostet euch eine gute Dreiviertelstunde. A7 Fulda Richtung Würzburg zwischen Fulda, Dreieck und Bad Brückenau. Wildflecken 8 Kilometer Stau und stockend halbe Stunde plus. Gut 20 Minuten mehr auf der A7 Ulm Richtung Füssen zwischen Nersingen und Altenstadt an der Iller. Auch da stockt's. A8 Stuttgart Richtung München zwischen Kirchheim-Tech Ost und Mühlhausen. 10 Kilometer Stau wegen Bergungsarbeiten. A8 München Richtung Salzburg zwischen Hofoldinger Forst und Weihern. Stockender Verkehr, Viertelstunde. A8 Salzburg Richtung München zwischen Holzkirchen und dem Kreuz München Süd. Stockender Verkehr, das macht eine knappe Viertelstunde aus. Zur A9 München Richtung Nürnberg. Zwischen Manching und Denkendorf Stau und Stocken knapp 20 Minuten. A9 Nürnberg Richtung München zwischen Manching und Dreieck Holledau. Stau und stockender Verkehr knappe Viertelstunde plus. A99 Ostumfahrung München Richtung Nürnberg zwischen Hohenbrunn und Kirchheim. Stockender Verkehr, da steht ein defektes Fahrzeug. Da braucht ihr 10 Minuten länger. Und im Kreis Bad Tölz-Wolfratshausen ist die B307 Vorderes Gmund zwischen der B13 und dem Grenzübergang Achenpass in beiden Richtungen nach einem Unfall gesperrt. Richtung Vorderes staut sich's auf 3 Kilometer.
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1: Ja, das hat auch Johannes aus Unterfranken fest im Ohr.
3: 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Ja, so sitze ich auf meinem Fahrrad, höre Bayern 3 und fahre von Würzburg über Marktheidenfeld nach Lohr zurück nach Würzburg. Es ist einfach wunderschön.
1: Gute Fahrt, ihr 120 Kilometer. Schaut, dass ihr genug trinkt, wenn ihr auf dem Rad unterwegs seid.

0: Clock Clock, das hier ist euer Hitradio Nummer 1, das ist Bayern 3 und wir bringen euch auch dieses Jahr wieder
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16: 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Aus meinem Studiofenster sehe ich blauen Himmel. Ist es überall so?
17: Paar Wölkchen schleichen vielleicht mal durch, sonst lässt die Sonne aber keinen rein. Es bleibt heute trocken zu rund 29 Grad. Der Wind dreht ab und zu mal so ein bisschen auf und morgen, da steigen die Temperaturen auf 29 Grad bei Oberstdorf und bis auf 36 Grad in Kitzingen. Und auch da scheint die Sonne meist durch, abends kann es dann im Westen mal gewittern.
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16: Um 2:30 A3 Passau Richtung Nürnberg. Zwischen Iggensbach und dem Kreuz Deggendorf Stau und stockender Verkehr. Dauert knapp 20 Minuten länger, sagt der Bayern 3 Stauzeitrechner. A3 Würzburg Richtung Frankfurt. Zwischen Weibersbrunn und Aschaffenburg stockender Verkehr macht gut 20 Minuten mehr. A3 Frankfurt Richtung Würzburg. Zwischen Aschaffenburg und Hößbach Stau und stockend gute Viertelstunde. A7 Füssen Richtung Ulm. Zwischen Altenstadt an der Iller und Dreieck-Hettistetten Stau und stockender Verkehr. Auch da solltet ihr eine gute Viertelstunde mehr einrechnen. A7 Würzburg Richtung Fulda. Zwischen Bad Kissingen, Obertulba und Bad Brückenau, Volkers. 8 Kilometer Stau macht immer noch 40 Minuten plus. A7 Fulda Richtung Würzburg. Zwischen Fulda, Dreieck und Bad Brückenau, Wildflecken. 6 Kilometer Stau und stockend. Gut 20 Minuten. A7 Ulm Richtung Füssen. Zwischen Nersingen und Altenstadt an der Iller stockender Verkehr.

0: Her Viertelstunde kommt da drauf. A8 Stuttgart Richtung München zwischen Kirchheim Tech Ost und Mühlhausen. 9 Kilometer Stau wegen Reinigungsarbeiten auf der rechten Spur. A8 München Richtung Salzburg zwischen Holzkirchen und Weihern stockender Verkehr. 10 Minuten dauert es länger, genauso auf der A8 Salzburg Richtung München zwischen Holzkirchen und dem Kreuz München Süd. A9 München Richtung Nürnberg zwischen Manching und Denkendorf Stau und stockender Verkehr. Gut 20 Minuten plus. A9 Nürnberg Richtung München zwischen Manching und Dreieck Holledau. Stau und stockend und da seid ihr mit gut 10 Minuten mehr dabei. Die B12 Passau-Mühldorf ist zwischen Simbach am Inn und Stammham in beiden Richtungen nach einem Unfall gesperrt.
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0: Leonie in Bayern 3. Wir feiern mit euch und mit Leonie unser Bayern 3 Pop-Up Festival am 12. September in Straubing. Das wird wieder ein Mega-Ding. Ihr wisst es, bei uns kriegt ihr sie alle, die besten Comedy-Newcomer im Freistaat. Und hier ist wieder einer.
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0: Die Comedy-Stars von morgen in eurem Lieblingsradio und auch im Video übrigens auf bayern3.de/comedy. Philipp Stieglitz aus Augsburg jetzt. Und der hatte gar keinen leichten Start vor seinen ersten Auftritten. Hat er mal Panikattacken gehabt. Stellt euch das mal vor, da auf die Bühne zu gehen. Hat aber in den Griff gekriegt. Und jetzt möchte er vor allem eins mit seiner Comedy richtig reich werden. Am Freitag tritt er zum Beispiel in Fürth auf. Vielleicht ein erster Schritt dahin. Es wird sich auf alle Fälle lohnen, wenn er reich wird.
2: Wenn ich reich wäre, ich würde riesige Geschenke machen, die für die andere Person aber mit so unnötigem Aufwand verbunden sind. Ich meine, niemand kann sich ja beschweren bei einer Jahreskarte für SeaWorld. Ist aber in Florida. Viel Spaß. Wenn ich reich wäre, ich würde Gewinnspiele veranstalten für meine Bekannten. Jedes Mal, wenn meine Oma anruft, gehe ich ran und sage, Sie haben 5 Nissan Qashqais gewonnen. Das wäre der komischste Enkeltrickbetrug, wo sie je drauf eingefallen wäre. Und meine Oma ruft oft an. Die saß gerade zu Hause mit 38 Qashqais. Die ruft nur noch an, um endlich eine Garage zu gewinnen.
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0: ist das nicht zauberhaft. Diese Frau macht so großartige Musik. Ich hoffe, wir werden noch ganz viel von ihr hören. Olivia Dean in eurem Hitradio Nummer 1. So easy to fall in love.
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4: Ich schaue schon mal in die nächste Stunde. Lady Gaga ist dabei. Abracadabra. Und dann ein immer noch geil Hit, extra cool von Mando Diao, Dance with Somebody, das und vieles mehr gleich nach der 2 nach den News.
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6: Um 14 Uhr mit Alexandra Schöffel. Durch die Trockenheit sind die Pegelstände vieler Flüsse sehr niedrig. Weil das den Gütertransport auf den Wasserstraßen immer schwieriger macht, will Verkehrsminister Bilger den Transport vorübergehend auf die Straße verlagern und dafür das Lkw-Fahrverbot an Sonn- und Feiertagen lockern. Katja Lettmann aus dem Nachrichtenteam.
7: Der Plan findet nicht überall Anklang, doch Bilger sieht wenig Alternativen. Unternehmen bräuchten jetzt Flexibilität, sagte der CDU-Minister im Deutschlandfunk. Die Aussetzung des Fahrverbots sei auch nur ein Teil eines Maßnahmenbündels. Um die Kapazitäten der Bahn zu erhöhen, sollen etwa vermeidbare Bauvorhaben verschoben werden. 4 Bundesländer haben schon angekündigt, das Lkw-Fahrverbot zu lockern: Niedersachsen, Nordrhein-Westfalen, Rheinland-Pfalz und das Saarland. Kritik kommt unter anderem vom Umweltverband BUND. Es sei keine Lösung, den Schifftransport durch Lastwagenfahrten zu ersetzen.
6: Auch in Italien sorgen Trockenheit und Hitze immer wieder für Waldbrände. Betroffen ist jetzt der Gardasee, für deutsche Touristen ein beliebtes Urlaubsziel.
8: Meterhohe Flammen, dazu starker Wind. Der Waldbrand in den Bergen oberhalb des Gardasees ist nur schwer unter Kontrolle zu bringen. Mehr als 200 Menschen sind am Westufer des Gardasees vorsichtshalber in Sicherheit gebracht worden. Auch viele Touristen mussten ihre Ferienhäuser verlassen. Die Feuerwehr ist unter anderem mit Löschflugzeugen unterwegs und versucht, vor allem Wohnhäuser zu schützen. Warum der Brand ausgebrochen ist, ist noch nicht klar. Aus Rom, Lisa Weiß.
6: Nach dem Fund einer Sprengstoffdrohne am Flughafen Leipzig-Halle rüstet die Bundespolizei auf. Wie ein Sprecher dem MDR bestätigt hat, wurde ein mobiler Drohnenwachposten auf der Aussichtsplattform des alten Tower-Gebäudes installiert. Damit könne der Anflug von Drohnen frühzeitig und aus großer Entfernung erkannt werden. Es gebe auch Technik, um unbefugte Flugobjekte gezielt zu stören und im Notfall auch zur Landung zu zwingen. Inzwischen meldet auch Bulgarien einen Vorfall. Eine mit Sprengstoff bestückte Drohne sei nahe der Grenze zu Rumänien explodiert. Es gebe aber weder Verletzte noch Schäden, heißt es. Bundesfinanzminister Klingbeil will die Steuerfreibeträge für Vereine deutlich senken, von 5.000 auf nur noch 1.000 Euro. Das berichtet die Bild-Zeitung und beruft sich auf einen Entwurf des Ministeriums. In Bayern stellt Finanzminister Füracker klar, im Freistaat will man da nicht mitmachen. Ehrenamt und Vereine seien wesentliche Stützen der Gesellschaft und müssen nach Kräften unterstützt werden. Bayern will sich im Gegenteil im Bundesrat für eine Verdoppelung des Freibetrages einsetzen, von 5.000 auf 10.000 Euro. Bei der Schwimm-EM in Paris hat die deutsche Mixed-Staffel über 4x1,5 Kilometer Gold gewonnen. Florian Wellbrock, Isabel Gose, Julia Ackermann und Oliver Klemet setzten sich vor Italien und Ungarn durch. Für Schlussschwimmer Wellbrock ist es die dritte Goldmedaille bei dieser Meisterschaft, für Isabel Gose die zweite.
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4: Das hat Franzi Heinz für euch. Bisschen windig ist es irgendwie, ist ganz angenehm.
9: Ostwind ist es vor allem im Süden, der euch da heute die Haare ins Eis weht. Der fächert uns auch die 29 Grad um die Nase. Dazu haben wir viel Sonne, nur wenige Wolken, kein Gewitter, kein Regen heute. Frühestens, dass es da morgen Abend im bayerischen Westen mal kurz gewittern oder nass werden kann. Bis dahin macht die Sonne aber durch. Gut, nachts übernehmen die Sterne bei Tiefstwerten um 13 Grad. Tagsüber gibt es morgen 33 Grad im Schnitt.
4: 14.04 Uhr, Bayern 3 mit den aktuellen Verkehrsmeldungen. A3 Passau Richtung Nürnberg zwischen Iggensbach und Kreuz Deggendorf.

0: Ja, fast 40 Minuten länger unterwegs. A7 Fulda Richtung Würzburg zwischen Fulda Dreieck und Bad Brückenau Wildflecken, stockender Verkehr, 10 Minuten. A7 Ulm Richtung Füssen zwischen Nersingen und Altenstadt an der Iller, stockender Verkehr, da solltet ihr 20 Minuten mehr einplanen. A8 Stuttgart Richtung München zwischen Eichelberg und Mühlhausen, 8 Kilometer Stau wegen Reinigungsarbeiten auf der rechten Spur, knappe Dreiviertelstunde plus. A8 Salzburg Richtung München zwischen Holzkirchen und dem Kreuz München Süd, stockender Verkehr, 10 Minuten mehr, gut 20 Minuten mehr auf der A9 München Richtung Nürnberg zwischen Manching und Denkendorf Stau und stockend. A9 Nürnberg Richtung München zwischen dem Dreieck Holledau und dem Kreuz Neufahren immer wieder stockender Verkehr, 20 Minuten mehr. Und zu guter Letzt habe ich noch die B12 Passau-Mühldorf, die ist zwischen Simbach am Inn und Stammham in beiden Richtungen nach einem Unfall gesperrt.
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0: Ein Wochenende mit perfektem Volksfestwetter. Gäuboden-Volksfest in Straubing. Zweitgrößtes Volksfest in Bayern. In der Oberpfalz ist das Jura-Volksfest. In Neumarkt am Laufen in Unterfranken das Alzenauer Stadtfest. Heute geht's auch los in Dachau. 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

0: Ja, genau die richtige Power für euren Sommersamstag hier von Mando Diao in Bayern 3. Wir haben ja mal ein genaues Auge und vor allen Dingen auch Ohr auf das, was sich im musikalischen Freistaat so tut. So viele spannende junge Musikerinnen und Musiker, die da mit ihren Songs auftauchen, die haben wir dann auf dem BR-Popradar. Zack ist so einer, toller Songwriter, der am Starnberger See aufgewachsen ist. Und ja, da müsst ihr eigentlich schon ganz genau wissen, wie man die Zeit im Sommer gut verbringt. Eher mit Chillen oder doch eher mit Action?
1: Ich glaube, zwischen Chillen und Action muss immer so eine sehr gute Balance sein für mich im Sommer. Das heißt, ich liebe es so tagsüber irgendwie draußen zu sein, am See, in den Bergen oder irgendwas Actionreiches zu machen, aber dann auch immer zwischendurch kleine Chill-Momente zu haben oder dann am Abend irgendwie gemütlich grillen mit Freunden.
0: Bisschen Arbeit an neuer Musik dürfte aber auch anstehen, denn bald kommt eine neue EP von ihm. Bin schon sehr gespannt auf dieses Mini-Album mit den neuen Liedern. Ich habe jetzt den Titelsong gleich seines letzten Albums für euch hin, das heißt Daydream Therapy.
1: Hi, Zack aus Söcking im BR-Popradar in Bayern 3. Und ich hoffe, ich kann mit meiner Musik euch ein bisschen den Sommertag versüßen und schicke euch die liebsten Grüße.

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10: Also Kartenspielen irgendwo draußen, See, Freibad oder im Garten, das ist heute im Süden schon ein bisschen schwieriger, weil da spielt der Wind mit. Ostwind dreht hier mal besser auf. Die Sonne, die scheint überall in Bayern, maximal ein paar Quellwolken und dazu rund 29 Grad. Morgen werden es 33 Grad im Schnitt sein, auch dann viel Sonne. Abends kann es mal gewittern oder einen Schauer geben, am ehesten in der Donaualbregion oder in Unterfranken.
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9: Und das um 14.32 Uhr. A3, Passau Richtung Nürnberg zwischen Egensbach und dem Kreuz Deggendorf. Stau und stockender Verkehr, er braucht eine Viertelstunde länger, sagt der Bayern 3 Stauzeitrechner. A3, Passau Richtung Nürnberg zwischen Kirchroth und Rosenhof, stockender Verkehr, knappe Viertelstunde. A3, Würzburg Richtung Frankfurt zwischen Weibersbrunn und Aschaffenburg, stockender Verkehr, das macht gut 20 Minuten plus. A7 Füssen Richtung Ulm zwischen Illertissen und Dreikittistetten, stockender Verkehr, gut 10 Minuten. A7 Würzburg Richtung Fulda zwischen Bad Kissingen, Obertulba und Bad Brückenau-Volkers, 8 Kilometer Stau. Da solltet ihr knapp 40 Minuten mehr einkalkulieren. A7 Ulm Richtung Füssen zwischen Nersingen und Altenstadt an der Iller, stockender Verkehr, gute Viertelstunde. A8 Stuttgart Richtung München zwischen Eichelberg und Mühlhausen, 6 Kilometer Stau, Dreiviertelstunde plus. A8 Salzburg Richtung München zwischen Holzkirchen und dem Kreuz München Süd, stockender Verkehr, das macht gut 10 Minuten aus, knappe Viertelstunde dann auf der A8 München Richtung Stuttgart zwischen Ulm West und Mühlhausen, auch da stockt der Verkehr. A9 München Richtung Nürnberg zwischen Manching und Denkendorf, Stau und stockend, 20 Minuten plus. A9 Nürnberg Richtung München zwischen dem Dreieck Holledau und dem Kreuz Neufahren, auch da stockt's, knapp 20 Minuten braucht ihr da länger. Und zu guter Letzt die B11 Wolfratshausen Richtung Mittenwald zwischen Urfeld und Walchensee, Stau in beiden Richtungen.
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0: Miles Smith, Stargazing in eurem Hitradio Nummer 1 hier in Bayern 3. Ja, beim Campen in die Sterne gucken, den Sternenhimmel über dem Zelt erleben, so schön. Habt ihr jetzt zu den Ferien mal irgendwann die Diskussion gehabt, Hotel oder Campen? Also ich brauche bei uns das Wort Campen nicht mal auszusprechen. Hotel ist angesagt, jemand anders soll die Betten machen. Aber um genau diese Frage ging es bei uns hier in Bayern 3 am Mittwoch.
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0: Dort kriegt ihr immer den Rat von der Bayern 3 Community, wenn ihr mal nicht so recht weiter wisst. Tanja, die hatte uns geschrieben, mein Freund und ich haben das ganze Jahr mega viel gearbeitet. Wir haben Ende August unsere einzige gemeinsame Urlaubswoche und mein Freund will unbedingt campen. Wir sind mit dem Planen auch super spät dran. Jetzt hat er einen Stellplatz in Italien gefunden, direkt am Gardasee, erste Reihe mit Blick aufs Wasser, mit gemietetem Wohnmobil statt Zelt, aber trotzdem Camping halt. Ich habe ehrlich gesagt, schreibt Tanja, so gar keinen Bock drauf. Ich brauche ein richtiges Bett, ein eigenes Badezimmer und will im Urlaub keinen Abwasch machen oder so. Campingplatz, Organisation, nö. Für mich klingt es eher nach anstrengend als nach entspannt. Auf der anderen Seite, er wünscht sich diesen Campingtrip schon ewig, schwärmt total davon. Und deswegen die Frage von Tanja an euch. Soll ich meinem Freund zuliebe campen gehen, obwohl ich da eigentlich gar keinen Bock drauf habe?
2: Wenn du keine Campingmaus bist, dann suchst du dir einen neuen Freund, der auch kein Campingmäuserich ist.
3: Eventuell gefällt es ihr ja zum Schluss und campen kann herrlich entspannt sein.
4: Ich bin vor einem Jahr vom gleichen Problem gestanden. Wir haben einen Campingausflug gemacht, weil ich mir das gewünscht habe. Für mich war schön, für sie nicht so schön. Wir sind nur verheiratet.
5: Ich war auch immer gegen Campen und ich habe mich überreden lassen. Ja, und war so begeistert, dass ich diejenige war, die irgendwann gesagt hat, wir kaufen jetzt ein Wohnmobil.
0: So weit kann es also gehen. Ihr konntet auch auf Insta abstimmen. Hat kein wirklich eindeutiges Bild ergeben. Nur so knapp mehr als die Hälfte von euch haben gesagt, ja, dein Freund wünscht sich das, also mach da mit. Aber knapp unter der Hälfte, und das hat sich wirklich so 52-48% rum abgespielt. Nein, das ist ja auch dein Urlaub, den du genießen sollst. Na, ich denke mal, Tanja und ihr Freund, die werden das noch weiter diskutieren. Wenn ihr auch mal Tipps von der Bayern 3 Community braucht, ein paar neue, ein paar andere Argumente für euer Dilemma, dann meldet euch auf bayern3.de und dann reden wir vielleicht schon in der nächsten Woche über euer Thema.
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1: Um 10 vor 3 Vorsicht auf der A6 Nürnberg Richtung Pilsen. Zwischen Schmidtgarden und Nabburg West liegt ein Anhängerstützrad.
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0: Chris Randy. Good Old Days.

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14: 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Ray, where's my husband? Und immer noch geil, Join Me von Him auch mit dabei, aber vorher die Top-Themen aus Bayern und der Welt.
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15: Um 15 Uhr mit Alexandra Schöffel. Wegen des Niedrigwassers in Flüssen haben mehrere Bundesländer das LKW-Fahrverbot an Sonn- und Feiertagen gelockert. Ein Teil des Gütertransports soll vom Wasser auf die Straßen verlagert werden. Verkehrsminister Bilger verteidigt diesen Weg, wie Katja Lettmann berichtet.
16: Unternehmen bräuchten jetzt Flexibilität, sagte der CDU-Minister im Deutschlandfunk. Die Aussetzung des Fahrverbots sei auch nur ein Teil eines Maßnahmenbündels. Um die Kapazitäten der Bahn zu erhöhen, sollen etwa vermeidbare Bauvorhaben verschoben werden. Kritik kommt unter anderem vom Umweltverband BUND. Es sei keine Lösung, den Schifftransport durch Lastwagenfahrten zu ersetzen. Die Grünen fordern von Bilger, langfristig im Sinne des Klimawandels zu handeln und öffentlich anzuerkennen, dass das Niedrigwasser kein Wetterphänomen, sondern eine direkte Folge der Klimaerhitzung sei.
15: Nach dem Vorfall mit einer Sprengstoffdrohne rüstet die Bundespolizei auf. Am Flughafen Leipzig-Halle ist ein Radarsystem zur Drohnenabwehr installiert worden, auf der Besucherplattform des alten Towers. Dabei soll es sich um ein Echo Shield Radarsystem handeln, das Drohnen frühzeitig orten kann. Auf dem Airport war vor wenigen Tagen eine Sprengstoffdrohne entdeckt worden, in der Nähe eines ukrainischen Transportflugzeugs. Bundesfinanzminister Klingbeil will die Steuerfreibeträge für Vereine deutlich senken, von 5.000 auf nur noch 1.000 Euro. Der Entwurf ist Teil der geplanten Steuerreform, die nächstes Jahr in Kraft treten soll, und er betrifft nicht alle Vereine.
16: Erzielt ein Verein dann Gewinne über 1.000 Euro, wird das gesamte Einkommen steuerpflichtig, darunter bleibt es steuerfrei. Ehrenamtliche und gemeinnützige Vereinsarbeit soll davon nicht betroffen sein. Das Finanzministerium verspricht sich davon rund 45 Millionen Euro Steuermehreinnahmen. Kritik kommt vom bayerischen Finanzminister Albert Füracker. Er wünscht sich einen Schritt in die entgegengesetzte Richtung und kündigt an, dass Bayern sich für eine Verdopplung des Freibetrags auf 10.000 Euro einsetzen will. Bianca Schwarz, Berlin.
15: In Norwegen ist ein Reisebus aus Bremen verunglückt. An Bord waren etwa 30 deutsche Urlauber. Laut Polizei gab es mehrere Verletzte. Der Bus war nach ersten Informationen auf der Europastraße 6 von der Fahrbahn abgekommen und auf die Seite gekippt. Über die Ursache ist noch nichts bekannt. Zum Fußball. Erster Spieltag in der zweiten Liga. Die bayerischen Vereine greifen erst morgen ins Geschehen ein. Heute spielten Heidenheim gegen Osnabrück 4:3, Darmstadt Kiel 2:2 und Karlsruhe Bielefeld 2:1. Den bisher schlechtesten Saisonstart hatte der erste FC Magdeburg. Im Heimspiel gegen Eintracht Braunschweig steht es kurz vor Schluss 1:6.
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17: Also für die ganzen Volksfeste gerade schaut das Wetter gut aus. Nur im Alpenvorland müssen wir auch aufs Dirndl aufpassen, weil gerade hier auch der Wind mal ein bisschen besser aufdreht. Sonst ist es aber einfach nur sonnig. Hier und da haben wir auch mal ein paar lockere Quellwolken zu rund 29 Grad. Morgen 33 Grad im Schnitt, auch da bleibt es meist sonnig. Nachmittags rutschen morgen ein paar Wolken in den bayerischen Westen und dann kann es auch mal nass werden oder gewittern. Am ehesten morgen Abend in der Donaualbregion und in Unterfranken.
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14: Um 3:04, A3 Passau Richtung Nürnberg. Zwischen Egensbach und dem Kreuz Deggendorf Stau und stockender Verkehr. Der Bayern 3 Stauzeitrechner sagt, ihr braucht eine knappe Viertelstunde länger da. A3 Würzburg Richtung Frankfurt zwischen Weibersbrunn und Unteraschaffenburg. Stockender Verkehr, gut 20 Minuten. A7 Ulm Richtung Würzburg zwischen Aalen Westhausen und Dinkelsbühl Fichtenau. Stau und stockend, da hat es einen Unfall gegeben. Macht auch 20 Minuten plus. A7 Würzburg Richtung Fulda zwischen Bad Kissingen, Obertulba und Bad Brückenau. Volkers brauchte eine gute halbe Stunde länger, staut sich da auf 7 Kilometer. A7 Ulm Richtung

0: stockender Verkehr nach einem Unfall im Bereich der Baustelle.
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0: Mittendrin in eurem Samstagnachmittag in Bayern 3 Land. Alles besorgt, was noch in den Kühlschrank rein muss oder sonst wie in die Küche. Nicht, dass euch die Grillkohle ausgeht oder das Bier heute Abend. Checkt nochmal. Ray würde das auch tun. Denke ich zumindestens. Where is my husband? Hier in Bayern 3.

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Damit hat das neue Jahrtausend angefangen. Him, die Band von Wille Wallo in eurem Hitradio Nummer 1. Join Me. Und jetzt mit neuer Musik von Jason Derulo und noch ein paar anderen. Jason, der weiß natürlich, wo es schön ist im Sommer, nämlich in Bayern Dreiland. Ja, kürzlich ist er in Rosenheim auf dem Sommerfestival aufgetreten. Und da war er nicht mal nur so schnell auf der Bühne und dann wieder rausgehelikoptert. Nein, nein, nein, nein. Wandertag in den Chiemgauer Alpen. So muss es sein. Der Mann aus Florida hat noch eine coole Sängerin aus Brasilien und einen rumänischen DJ im Gepäck bei seiner neuen Nummer. Also, wo die sich nur gefunden haben, wahrscheinlich online. Sie heißt Melody, er DJ Goya und zu dritt machen sie genau den richtigen Sound für diese super heißen Tage und auch noch Nächte, wenn die Beats dann einfach nicht zu anstrengend werden sollen. Michiko heißt das Ding und ist ganz neu in Bayern 3. DJ Goya, Jason Derulo und

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14: Also die Türen, die können heute ganz schön knallen, vor allem im Alpenvorland, wenn der Ostwind mit durchrauscht. Sonst knallt nur die Sonne, heute zu 29, morgen zu 33 Grad im Schnitt. Gewittern oder regnen kann es frühestens morgen Abend im bayerischen Westen.
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1: Um 3:30 A3 Passau Richtung Nürnberg zwischen Hengersberg und dem Kreuz Deggendorf. Stockender Verkehr, 10 Minuten braucht ihr länger, sagt der Bayern 3 Stauzeitrechner. A3 Würzburg Richtung Frankfurt zwischen Weibersbrunnen und Aschaffenburg. Stockender Verkehr, 20 Minuten plus. A7 Würzburg Richtung Fulda zwischen Bad Kissingen, Obertulba und Bad Brückenau-Volkers. 7 Kilometer Stau, es dauert etwa eine halbe Stunde länger da. 10 Minuten mehr auf der A8 Stuttgart Richtung München zwischen Eichelberg und Hohenstadt. Da stockt der Verkehr, genauso auf der A8 Salzburg Richtung München zwischen Holzkirchen und dem Kreuz München Süd. Auch da 10 Minuten mehr. A8 München Richtung Stuttgart zwischen Ulm West und Mühlhausen. Da stockt's auf eine Viertelstunde. A9 München Richtung Nürnberg zwischen Manching und Denkendorf Stau und Stocken, da seid ihr mit knapp 20 Minuten plus dabei. A95 München Richtung Garmisch-Partenkirchen zwischen Sindelsdorf und Murnau-Kochel, stockender Verkehr nach einem Unfall im Bereich der Baustelle da.
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Eminem in Bayern 3. Das ist euer Hitradio Nummer 1. Und auch als Tippradio sind wir immer gerne für euch da. Wie spielen euch denn die Mücken diesen Sommer mit? Ist ja immer besonders fies, wenn sie dann nachts so fein suchend einem um die Ohren kreisen. Und man sich dann selber eine Watschen geben muss und versuchen sie zu erwischen. Meistens klappt es dann leider doch nicht. Und dann geht's genauso gemein weiter mit diesem... Und wenn das Biest dann doch gestochen hat, dann haben wir ein paar schlaue Tipps für euch, wie ihr den Juckreiz einigermaßen in den Griff kriegen könnt. Da gibt es ja diese Hitzestifte, die man ans Handy anschließen kann. Die funktionieren tatsächlich richtig gut, macht 50 Grad auf der Haut, nicht zu kurz, nicht zu lang, also genauso wie es optimal wirkt. Also nicht einfach mit dem Feuerzeug rangehen oder sowas, da verbrennt ihr euch nur, sondern tatsächlich so ein Device nehmen. Aber auch Kälte, Essig, Zwiebeln können helfen. Checkt einfach mal auf bayern3.de. Da kriegt ihr alle Tipps rund um die lästigen Mückenstiche kompakt zusammengefasst. Topic und A7S jetzt hier für euch in Bayern 3. Breaking Me. Schönen Samstagnachmittag.

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7: Und gleich nach 4 ist Marion Fuchs für euch da, zusammen mit Alex Warren. Den hat sie auf ihrer Playlist und einen immer noch geil Hit von Green Day. Habt einen großartigen Samstagnachmittag. Klaus ist raus. Servus, bis morgen.
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8: Um 16 Uhr mit Alexandra Schöffel. Nach dem Fund einer Sprengstoffdrohne am Flughafen Leipzig-Halle rüstet die Bundespolizei auf. Auf der Besucherplattform des alten Towers ist ein Radarsystem installiert worden. Laut Medienberichten ein Echo-Shield-System, das Drohnen frühzeitig orten kann. Der Sicherheitsexperte Nico Lange hatte nach mehreren Drohnenvorfällen die mangelnde Abwehrfähigkeit in Deutschland kritisiert.
9: Es ist peinlich, dass Deutschland da so wehrlos ist. Also warum können Drohnen stundenlang über einem Bundeswehrstandort kreisen, der ja zum Beispiel die Wartung für die Patriot-Systeme übernimmt? Und da gibt es ja noch andere militärische Einrichtungen direkt in der Nähe. Also das ist ganz erstaunlich und auch beunruhigend, dass wir da offensichtlich so schlecht aufgestellt sind.
8: Der Sicherheitsexperte Lange im BR-Interview, er sieht in den Drohnenvorfällen die Handschrift eines staatlichen Akteurs, alles deute auf Russland hin. Die Gewerkschaft Verdi hat sich gegen eine Lockerung beim Lkw-Fahrverbot an Sonn- und Feiertagen ausgesprochen. Das gehe zu Lasten der Beschäftigten. Kritik kommt auch von der Umweltorganisation BUND. Durch zusätzliche Lkw-Fahrten werde das Klima weiter belastet. Eine Verlagerung auf die Schiene sei der bessere Weg. Mehrere Bundesländer haben das Lkw-Fahrverbot wegen des Niedrigwassers in Flüssen vorübergehend aufgehoben. Auch wer 45 Jahre oder länger in die Rentenversicherung eingezahlt hat, ist in Deutschland in vielen Fällen von Altersarmut bedroht. Laut einer Anfrage der Linken im Bundestag hat jeder fünfte Rentner und jede zweite Rentnerin nicht mehr als 1446 Euro im Monat zur Verfügung. Die rentenpolitische Sprecherin der Linken Vollert sagte, das geplante Aus der abschlagsfreien Rente würde die Lage verschärfen. In Norwegen ist ein Reisebus aus Bremen verunglückt. An Bord waren etwa 30 deutsche Touristen. Mehrere wurden leicht verletzt.
10: Der Unfall ereignete sich in der Region Trøndelag nördlich von Trondheim. Der Reisebus kam auf der Europastraße 6 offenbar von der Fahrbahn ab und kippte auf die Seite. Die örtlichen Behörden richteten ein Krisenzentrum ein, um die Deutschen zu versorgen. Die Unfallursache ist noch nicht bekannt. Jana Sinram aus Stockholm.
8: Und zum Sport. Bei der Schwimm-Europameisterschaft hat Maike Halbisch bei den Klippenspringerinnen Bronze gewonnen. Vor der spektakulären Eiffelturmkulisse zeigte die 21-Jährige einen schwierigen letzten Sprung und rückte damit im Ranking noch weit vor. Titelverteidigerin Iris Schmidbauer kam auf Platz 5. Und die Ergebnisse in der zweiten Fußball-Bundesliga: Magdeburg-Braunschweig 1:6, Karlsruhe-Bielefeld 2:1, Heidenheim gegen Osnabrück 4:3 und Darmstadt-Kiel trennten sich 2:2.
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2: Heute viel Sonne und höchstens vereinzelt ein paar harmlose Quellwolken. Ab und zu recht windig, besonders im Alpenvorland. Die Höchstwerte heute 26 bis 32 Grad. Die Nacht wird dann sternenklar und die Werte gehen runter auf 10 bis 18 Grad. Morgen auch nochmal viel Sonne, am Nachmittag von Westen her ein paar Wolken. Und abends in der Donau-Alp-Region sowie in Unterfranken, da haben wir dann ein Schauer- und Gewitterrisiko. Am Montag bekommen wir Sonne, Wolken und im Tagesverlauf dann örtlich Schauer und Gewitter. Und die Höchstwerte für morgen und Montag 29 bis 36 Grad.
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2: A3 Würzburg Richtung Frankfurt. Zwischen Weibersbrunn und Aschaffenburg stockender Verkehr und Stau. Hier dauert es eine halbe Stunde länger für euch. Das sagt der Bayern 3 Stauzeitrechner. A7 Würzburg Richtung Fulda. Zwischen Bad Kissingen, Obertulba und Bad Brückenau-Volkers. 6 Kilometer Stau, auch hier halbe Stunde plus. A8 Salzburg Richtung München. Zwischen Holzkirchen und dem Kreuz München Süd stockender Verkehr. 10 Minuten plus. A8 München Richtung Stuttgart, zwischen Ulm-West und Mühlhausen stockender Verkehr und eine gute Viertelstunde braucht ihr hier länger. A9 München Richtung Nürnberg, zwischen Manching und Denkendorf stockender Verkehr, 10 Minuten plus. Und B471 Garching Richtung Fürstenfeldbruck, zwischen Oberschleißheim und Karlsfeld, 2 Kilometer Stau, hier dauert es eine Dreiviertelstunde länger für euch. Kommt gut und kommt sicher an.
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2: Und vielleicht feiert ihr den Sommer auch bei einem der vielen, vielen Feste in Bayern. Gäubodenvolksfest in Straubing, Laurentzi-Messe in Marktheidenfeld, Dachauer Volksfest plus natürlich viele Hochzeiten in Bayern heute am 8.8. Feiert schön und alles Liebe vom Bayern 3-Team.

0: David Guetta und Bibi Rexha in Bayern 3 und I'm good. Habt ein schönes Wochenende. Und wie spannend ist das bitte bei der Bayern
1: 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Die BR Kirchweih Challenge.
0: Bei unserer Kirchweih-Challenge. Damit sind wir einmal quer durch Bayern unterwegs und kommen auf eure Kirchweih. Wir haben lustige Challenges und Spiele dabei, mit denen wir euren Zusammenhalt und Team-Spirit im Ort ein bisschen testen. Wir waren schon in Winsbach in Mittelfranken, in Effeltrich in Oberfranken und in Oettingen in Schwaben. Aktuell liegt Winsbach auf Platz 1. Schauen wir mal, ob das so bleibt. Denn heute um 17 Uhr sind wir in Rieden und die Oberpfälzer sind heiß.
2: An dieser Stelle viele Grüße nach Winsbach, aber euer Thron wackelt.
0: Klare Ansage von Sandra aus Rieden von den Kirwaleit. Aber ein bisschen Bammel haben sie dann doch, vor allem vor dem Musikquiz.
2: Also das ist tatsächlich die härteste Nuss, wo wir befürchten, dass wir da vielleicht nicht so gut abschneiden könnten. Aber wir haben hier alles in Rieden mobilisiert, wo es musikalisch gut drauf ist. Die wollen uns alle unterstützen, die kommen und raten mit uns vor der Bühne.
0: Ihr könnt sie supporten, schaut vorbei in Rieden und unterstützt euren Ort. Egal, ob ihr vielleicht selber mitmacht oder einfach mit anfeuert.
2: Ja, wir freuen uns, dass ihr endlich kommt und dass die Spiele beginnen.
0: Wir freuen uns auch. Heute um 5 geht's los und alle Infos findet ihr natürlich wie immer auf bayern3.de.
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0: Bayern 3 mit Summertime Sadness und wir haben ein Verkehrsupdate für euch. Bitte Vorsicht auf der A92 Deggendorf-München in beiden Richtungen, sind zwischen Erding und Eching-Ost Rehe auf der Fahrbahn.
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5: Viel, viel Sonne heute in Bayern. Höchstens so ein paar harmlose Quellwolken, aber die tun nichts. Ab und zu recht windig, besonders im Alpenvorland. Die Höchstwerte heute zwischen 26 und 32 Grad. Und die Nacht, die wird dann sternenklar. Da gehen die Werte dann runter auf 10 bis 18 Grad. Morgen auch noch mal viel Sonne. Am Nachmittag von Westen her ein paar Wolken. Abends in der Donaualbregion und in Unterfranken haben wir dann so ein Schauer- und Gewitterrisiko. Am Montag Sonne, Wolken und im Tagesverlauf lokale Schauer und Gewitter. Die Höchstwerte dann für Sonntag und Montag zwischen 29 und 36 Grad.
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5: Bitte Vorsicht auf der A92 Deggendorf München in beiden Richtungen. Zwischen Erding und Eching Ost laufen immer noch Rehe auf der Fahrbahn. A3 Würzburg Richtung Frankfurt. Zwischen Weibersbrunn und Aschaffenburg staut sich's und es dauert gute 50 Minuten länger für euch. A7 Würzburg Richtung Fulda. Zwischen Bad Kissingen, Obertulba und Bad Brückenau-Volkers 6 Kilometer Stau. Hier gute 20 Minuten plus. A8 Stuttgart Richtung München. Zwischen Merklingen und Ulm-Ost 3 Kilometer Stau nach einem Unfall. Halbe Stunde plus. A8 Salzburg Richtung München. Zwischen Holzkirchen und dem Kreuz München Süd stockender Verkehr. Viertelstunde dauert es hier länger. Und B471 Garching Richtung Fürstenfeldbruck. Zwischen Oberschleißheim und Karlsfeld 2 Kilometer Stau. Und hier dauert es eine Dreiviertelstunde länger für euch. Kommt gut und sicher durch und kommt gut und sicher an.
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0: Olivia Dienmännernied in Bayern 3. Super sonnig in ganz Bayern, Ferien und Freibadwetter. Vielleicht genießt es auch gerade. Aber es kommt eine Neuerung auf uns in Bayern zu, eventuell im Freibad. Haben wir rausgefunden, nachdem wir die Worte von Ministerpräsident Markus Söder mal wieder in die richtige Reihenfolge gebracht haben. Also so, wie er es ganz bestimmt in Wirklichkeit sagen wollte.
1: Achtung, Achtung, hier meldet sich der König von Bayern. Wenn ich diesen Sommer schwimmen gehe, müssen alle anderen sofort raus aus dem Wasser und mir ein riesen Weißbier in die Hand drücken. Da muss schon ein bisschen was rüberwachsen. Denn ich will leben, leben, leben, liebe Freundinnen und Freunde. Herzlichen Dank.
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0: Álvaro Soler und Jennifer Lopez mit El Mismo Sol in Bayern 3. Und wir haben ein wichtiges Verkehrsupdate für euch. Bitte Vorsicht auf der A99 Westumfahrung München Richtung Lindau. Zwischen Germering Nord und Freiham Mitte liegt eine große Plane auf der Autobahn.
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6: Und gleich freuen wir uns mit euch auf die Killers mit Mr. Brightside. Mein Eigentum. Außerdem für euch Juli mit Geile Zeit und Ed Sheeran mit Sapphire. Jetzt aber erstmal das News Update.
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8: Um 17 Uhr mit Alexandra Schöffel. Durch die Trockenheit sind die Pegelstände vieler Flüsse zu niedrig. Weil das den Gütertransport auf den Wasserstraßen immer schwieriger macht, will Verkehrsminister Bilger den Transport vorübergehend auf die Straße verlagern und dafür das Lkw-Fahrverbot an Sonn- und Feiertagen lockern. Katja Lettmann aus dem Nachrichtenteam.
9: Der Plan findet nicht überall Anklang, doch Bilger sieht wenig Alternativen. Unternehmen bräuchten jetzt Flexibilität, sagte der CDU-Minister im Deutschlandfunk.

0: Die Aussetzung des Fahrverbots sei auch nur ein Teil eines Maßnahmenbündels. Um die Kapazitäten der Bahn zu erhöhen, sollen etwa vermeidbare Bauvorhaben verschoben werden. 4 Bundesländer haben schon angekündigt, das Lkw-Fahrverbot zu lockern: Niedersachsen, Nordrhein-Westfalen, Rheinland-Pfalz und das Saarland. Kritik kommt unter anderem vom Umweltverband BUND. Es sei keine Lösung, den Schifftransport durch Lastwagenfahrten zu ersetzen.
1: Nach dem Vorfall mit einer Sprengstoffdrohne rüstet die Bundespolizei auf. Am Flughafen Leipzig-Halle ist ein Radarsystem zur Drohnenabwehr installiert worden, auf der Besucherplattform des alten Towers. Dabei soll es sich um ein Echo-Shield-Radarsystem handeln, das Drohnen frühzeitig orten kann. Auf dem Airport war vor wenigen Tagen eine Sprengstoffdrohne entdeckt worden, in der Nähe eines ukrainischen Transportflugzeugs. Bundesfinanzminister Klingbeil will die Steuerfreibeträge für Vereine deutlich senken, von 5.000 auf nur noch 1.000 Euro. Der Entwurf ist Teil der geplanten Steuerreform, die nächstes Jahr in Kraft treten soll, und er betrifft nicht alle Vereine.
2: Erzielt ein Verein dann Gewinne über 1.000 Euro, wird das gesamte Einkommen steuerpflichtig, darunter bleibt es steuerfrei. Ehrenamtliche und gemeinnützige Vereinsarbeit soll davon nicht betroffen sein. Das Finanzministerium verspricht sich davon rund 45 Millionen Euro Steuermehreinnahmen. Kritik kommt vom bayerischen Finanzminister Albert Füracker. Er wünscht sich einen Schritt in die entgegengesetzte Richtung und kündigt an, dass Bayern sich für eine Verdopplung des Freibetrags auf 10.000 Euro einsetzen will. Bianca Schwarz, Berlin.
1: Nach Niederbayern mit einem ungewöhnlichen Trio bekamen es Polizisten beim Gäubodenfest in Straubing zu tun. Gestern am späten Abend waren 2 Besucher mit einem 3 Meter langen Plastikkrokodil auf dem Weg zum Ausgang. Wie sich herausstellte, waren die beiden Männer angetrunken und hatten das Krokodil aus einer Geisterbahn entwendet. Wert des Plastiktiers etwa 5.000 Euro. Gegen die Männer wurde ein Strafverfahren wegen Diebstahls eingeleitet. Und zum Sport: bei der Schwimm-Europameisterschaft in Paris hat Maike Halbisch bei den Klippenspringerinnen Bronze gewonnen. Vor der spektakulären Eiffelturmkulisse zeigte die 21-Jährige einen schwierigen letzten Sprung und rückte damit im Ranking noch weit vor. Titelverteidigerin Iris Schmidbauer kam auf Platz 5. Und die Ergebnisse in der zweiten Fußball-Bundesliga: Magdeburg-Braunschweig 1:6, Karlsruhe-Bielefeld 2:1, Heidenheim-Osnabrück 4:3. Und Darmstadt-Kiel trennten sich 2:2. Absteiger Wolfsburg empfängt am Abend den 1. FC Kaiserslautern.
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4: Super sonnig heute in Bayern, höchstens vereinzelt paar harmlose Quellwolken. Besonders im Alpenvorland kann es zum Teil auch recht windig sein. Die Höchstwerte heute zwischen 26 und 32 Grad. Und die Nacht wird sternenklar bei Tiefstwerten von 10 bis 18 Grad. Morgen dann auch noch mal viel Sonne, am Nachmittag von Westen her ein paar Wolken. Und abends in der Donaualbregion und in Unterfranken, da haben wir ein Schauer- und Gewitterrisiko. Am Montag Sonne und Wolken und im Tagesverlauf dann lokale Schauer und Gewitter. Die Höchstwerte für morgen und für Montag zwischen 29 und 36 Grad.
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4: A3 Linz Richtung Passau zwischen Neuhaus am Inn und Passau Süd. 2 Kilometer Stau und eine Viertelstunde dauert es hier länger für euch. Das sagt der Bayern 3 Stauzeitrechner. Die A3 Passau Richtung Nürnberg ist zwischen Schwarzach und Bogen nach einem Unfall gesperrt. Momentan 3 Kilometer Stau. Bitte haltet hier eine Rettungsgasse offen. A3 Würzburg Richtung Frankfurt zwischen Weibersbrunn und Aschaffenburg Stau und eine halbe Stunde dauert es länger für euch. A7 Würzburg Richtung Fulda zwischen Bad Kissingen Obertulba und Bad Brückenau-Volkers 6 Kilometer Stau und auch eine halbe Stunde plus. A8 Stuttgart Richtung München zwischen Merklingen und Ulm-Ost 3 Kilometer Stau nach einem Unfall und 25 Minuten plus. Und A8 Salzburg Richtung München zwischen Holzkirchen und dem Kreuz München Süd stockender Verkehr und hier dauert es 10 Minuten länger für euch. Kommt gut und kommt sicher an.
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4: Und das wird ein richtig schöner Sommerabend heute. Beste Chancen auf einen richtig schönen Sonnenuntergang und lang ohne Jacke draußen sitzen unterm Sternenhimmel. Es wird ja sternenklar heute. Lasst euch gut gehen, habt einen richtig schönen Samstag mit Bayern 3.

0: Wir haben eine wichtige Gefahrenmeldung für euch. Achtung, auf der A96 Bregenz München zwischen Lindau und Sigmarszell werfen Personen Gegenstände auf die Fahrbahn. Ich wiederhole nochmal. Achtung, auf der A96 Bregenz München zwischen Lindau und Sigmarszell werfen Personen Gegenstände auf die Fahrbahn. Wir melden sofort, wenn die Gefahr vorbei ist.
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0: Rihanna und S&M in Bayern 3. Und nochmal die Warnung für euch. Achtung, auf der A96 Bregenz-München zwischen Lindau und Sigmarszell werfen Personen Gegenstände auf die Fahrbahn. Ich wiederhole nochmal, auf der A96 Bregenz-München zwischen Lindau und Sigmarszell werfen Personen Gegenstände auf die Fahrbahn.
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0: The Killers, Mr. Brightside in Bayern 3. Und gleich für euch der neue Hit von Malik Harris. Und der liebt auch so Abende wie heute sehr, sehr.
1: Ich liebe Sommerabende. Also ich finde fast das Geilste am Sommer ist, wenn es dann schon dunkel wird, aber trotzdem noch warm genug, dass man draußen noch chillen kann. Die Sterne beobachten mit Freunden und so, das ist schon, liebe ich.
0: Tja, und vielleicht habt ihr ja genau so einen Abend heute geplant. Mit Familie und Freunden. Wir wünschen euch einen schönen warmen Sommerabend, eine schöne warme Sommernacht. Und dazu gibt's jetzt den neuen Hit von Malik Harris, Make You Mine.

Ed Sheeran und Zephyr in Bayern 3 und wir haben eine Entwarnung für die A96 Bregenz München. Es werden keine Gegenstände mehr auf die Fahrbahn geworfen. Hier ist Starboy für euch in Bayern 3.

0: The Weeknd featuring Daft Punk und Starboy in Bayern 3.
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0: Was findet ihr waghalsiger? Aus 20 Metern Höhe in die Seine springen oder 85 Meter tief abtauchen in die kalten Tiefen des Starnberger Sees? Und das Ganze auch noch ohne Sauerstoffflasche. Beides hat auf jeden Fall jetzt Tobi Zervos für euch dabei.
9: Letzteres wäre sogar deutscher Rekord geworden. Heute Nachmittag

0: Nachmittag hat sich der Apnoe-Taucher Minja Marinkovic daran versucht, an der Allmannshauser Steilwand, so heißt es da. Da wollte er den deutschen Rekord knacken für den tiefsten Tauchversuch in einem See. Der lag noch bei 80 Metern, 85 Meter hat er sich vorgenommen und richtig krass, die hat er sogar auch erreicht. Also er kam bis runter, ohne Flossen, ohne Sauerstoff. Und da unten, da hat es sogar nur noch 4 Grad Celsius, das Wasser. Es ist auch richtig kalt, ja. Und es lief alles nach Plan. Und dann am Ende, leider hat Minja es am Ende nicht geschafft, beim Wiederauftauchen. 3 Meter kurz bevor er oben war, hat er nämlich einen Blackout gehabt, musste beatmet werden. Damit der Rekordversuch leider gescheitert. Er will aber weiter dranbleiben. Finde ich Wahnsinn. Und wir bleiben so spektakulär. Die deutsche Maike Halbisch nämlich. Bronze hat sie sich geholt bei der Schwimm-WM in Paris. Und zwar nicht im Wasser, sondern ins Wasser springend in die Seine aus 20 Metern Höhe runter. Und das auch noch mit dem schwersten Sprung in diesem Wettbewerb im High Diving, also auch Klippenspringen genannt. Handstand rückwärts, 3,5 Salto gehockt. Wahnsinn, ja. Und dabei ist das mit dem Sprung alleine gar nicht nur so schwer, denn über diese Brücke, von der sie da runtergesprungen sind, da ist auch noch die Metro lang gefahren. Und das hat natürlich auch noch gestört, sagt sie.
1: Das Gerüst wackelt immer ganz leicht, du hörst es natürlich, du nimmst es auf jeden Fall wahr. Wir haben dann die Möglichkeit, kurz zu sagen, stopp, wir warten kurz, das habe ich dann auch gemacht. Dann den Leuten noch kurz zugewunken aus der Straßenbahn und dann in den Handstand gegangen und gesprungen.
0: Ja. Wie entspannt kann man sein? Einfach nur mal so, ach, ich winke euch zu und dann hüpfe ich da mal runter und hole mir eben mal so Bronze bei der EM. Übrigens ist hier auch noch Hobby, also sie macht das als Hobby. Sie ist noch kein Profi, finde ich Wahnsinn. Und dann gab es noch eine Goldmedaille zum Abschluss der Freiwasserwettbewerbe der Schwimm-EM für das deutsche Quartett. Julia Ackermann, Isabel Gose, Oliver Klemert und Florian Wellbrock, so heißt er natürlich, ist seine dritte Goldene auch schon, diesmal in der Mixstaffel, 6 Kilometer. Und zum Fußball gehen wir noch ganz kurz. Da gab es viele Tore heute in der zweiten Liga. Sie hatten wieder richtig Bock, weil es jetzt mal wieder losgeht. 21 Tore, Magdeburg gegen Braunschweig, 1-6, Heidenheim, Osnabrück 4-3, Darmstadt gegen Kiel 2-2 und dann gab es noch ein läppisches 2-1, Karlsruhe gegen Bielefeld.
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3: Viel, viel, viel Sonne heute in Bayern, höchstens vereinzelt paar harmlose Quellwolken so mit dabei. Ab und zu kann es recht windig werden, besonders im Alpenvorland und die Höchstwerte heute 26 bis 32 Grad. In der Nacht dann sternenklar bei Tiefstwerten zwischen 10 und 18 Grad. Morgen kriegen wir auch noch mal viel Sonne, am Nachmittag von Westen her ein paar Wolken. Abends in der Donaualbregion und in Unterfranken Schauer- und Gewitterrisiko. Am Montag dann Sonne und Wolken und im Tagesverlauf lokale Schauer und Gewitter und die Höchstwerte dann die nächsten Tage zwischen 29 und 36 Grad.
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3: Die A3 Passau Richtung Nürnberg ist zwischen Schwarzach und Bogen nach einem Unfall gesperrt. Momentan 5 Kilometer Stau ab Metten. A3 Würzburg Richtung Frankfurt zwischen Weibersbrunn und Aschaffenburg 15 Kilometer Stau. Hier dauert es 25 Minuten länger für euch. A7 Würzburg Richtung Fulda zwischen Bad Kissingen Obertulba und Bad Brückenau-Volkers 6 Kilometer Stau, halbe Stunde plus. A8 Stuttgart Richtung München zwischen Märklingen und Ulm-Ost 3 Kilometer Stau nach einem Unfall. Hier dauert es 20 Minuten länger für euch. Einige Fahrmeldungen haben wir gerade reinbekommen. Bitte Vorsicht auf der A92 München Richtung Deggendorf zwischen Pilsting, Großkölnbach und Landau an der Isar liegt ein Sofa auf der Fahrbahn. Okay, dann weiter geht's. Die A3 Passau Richtung Nürnberg ist zwischen Schwarzach und Bogen nach einem Unfall gesperrt. Aktuell 5 Kilometer Stau ab Metten. Die A3 Würzburg Richtung Frankfurt zwischen Weibersbrunn und Aschaffenburg 15 Kilometer Stau, 25 Minuten plus. A7 Würzburg Richtung Fulda zwischen Bad Kissingen Obertulba und Bad Brückenau-Volkers 6 Kilometer Stau, halbe Stunde plus. A8 Stuttgart Richtung München zwischen Märklingen und Ulm-Ost 3 Kilometer Stau nach einem Unfall, 20 Minuten plus. A8 Salzburg Richtung München zwischen Holzkirchen und dem Kreuz München-Süd stockender Verkehr, Viertelstunde plus. A995 München Richtung Kreuz München Süd. Die Ausfahrt Oberhaching ist wegen Bauarbeiten gesperrt. B17 Landsberg-Reute in beiden Richtungen zwischen Steingarten und Halblech Behinderung nach einem Unfall. Und die B466 Nördlingen-Schwabach ist in beiden Richtungen zwischen Oettingen und Westheim nach einem Unfall gesperrt. Der Rettungshubschrauber ist hier im Einsatz. Kommt gut und kommt sicher an.
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0: Jerry Hilson in Bayern 3 und I Like. Wir sind mittendrin im Bayern 3 Eventsommer und das war wieder so schön mit euch.
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1: Danke an euch fürs Dabeisein und für unvergessliche Sommer-Open-Air-Konzertmomente. Ich habe mich vorher durch die so schönen Fotos auf bayern3.de geklickt und so viele strahlende Gesichter gesehen, so viel von euch, die mit uns Musik gefeiert haben. Mit dabei bei den Open-Airs for Free diesmal Clock Clock in Dorfen und Michael Patrick Kelly in Rosenheim, der mit seiner ganzen Band durch die Menge auf die Bühne gelaufen ist und die Fans abgeklatscht hat.
2: Michael Patrick Kelly zum ersten Mal live gesehen, mega.
3: Es war richtig, richtig schön, er hat richtig die Leute mit einbezogen.
4: Der Typ ist einfach Wahnsinn.
5: Ist ein Traum.
6: Also sowohl die Bayern 3 Band war einzigartig, jetzt auch noch Clock Clock, also es ist nochmal ein Highlight obendrauf, also was will man mehr?
1: Das war wirklich eine Mega-Stimmung, auch bei Loy in Nördlingen und bei Kamrat in Königsbrunn. Also auch von uns herzlichen Dank nochmal an euch, die ihr mit uns gefeiert habt. 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
6: Und gleich in Bayerns Hitradio Nummer 1 Leonie für euch mit Don't Worry.
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6: Außerdem die Red Hot Chili Peppers mit Other Side und Felix Jan mit Pride. Jetzt aber erstmal das News Update für euch.
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8: Um 6 mit Christian Overweis. Wegen des Niedrigwassers in Flüssen haben mehrere Bundesländer das Lkw-Fahrverbot an Sonn- und Feiertagen gelockert. Ein Teil des Gütertransports soll vom Wasser auf die Straßen verlagert werden. Verkehrsminister Bilger verteidigt diesen Weg, wie Katja Lettmann berichtet.
9: Unternehmen bräuchten jetzt Flexibilität, sagte der CDU-Minister im Deutschlandfunk. Die Aussetzung des Fahrverbots sei auch nur ein Teil eines Maßnahmenbündels. Um die Kapazitäten der Bahn zu erhöhen, sollen etwa vermeidbare Bauvorhaben verschoben werden. Kritik kommt unter anderem vom Umweltverband BUND. Es sei keine Lösung, den Schifftransport durch Lastwagenfahrten zu ersetzen. Die Grünen fordern von Bilger, langfristig im Sinne des Klimawandels zu handeln und öffentlich anzuerkennen, dass das Niedrigwasser kein Wetterphänomen, sondern eine direkte Folge der Klimaerhitzung sei.
8: Nach dem Vorfall am Flughafen Leipzig-Halle kommt Kritik. Im BR-Interview hat der Sicherheitsexperte Nico Lange die deutsche Drohnenabwehr als peinlich und beunruhigend bezeichnet. Lange sagte, Deutschland sei schlecht vorbereitet, obwohl die hybride Bedrohung seit Jahren bekannt sei. In der Nacht auf Mittwoch war am Flughafen Leipzig-Halle ja eine mit Sprengstoff beladene Drohne in der Nähe ukrainischer Flugzeuge entdeckt worden. Erst umziehen, dann kleben. Die neue Adresse muss schließlich auf den Personalausweis. Aufwand, den man sich sparen könnte, findet das Bundesinnenministerium offenbar. Wie die Rheinische Post meldet, denkt die Behörde über einen Perso ohne Adresse nach, um Bürokratie abzubauen. Im Gespräch sind demnach auch ein größeres Foto und ein spezieller Code für die nächste Ausweisgeneration. Die Mobbing-Geschichte rund um den Drachenlord bekommt ein neues Kapitel. Gegner des früheren YouTubers sind auch heuer zum sogenannten Schanzenfest nach Emskirchen in Mittelfranken gepilgert. Die Polizei ist mit einem Großaufgebot inklusive Reiterstaffel vor Ort.
10: Bisher muss die Adresse beispielsweise bei Umzügen mit einem Aufkleber auf dem Personalausweis aktualisiert werden. Verzichte man auf...
8: Und das war der falsche Beitrag. Wir versuchen es nochmal.
11: In dem Gemeindeteil Altschauerberg wohnte bis 2022 der durch YouTube bekannt gewordene Drachenlord. Jahrelang wurde er von seinen Gegnern belästigt. Zuerst nur im Netz, irgendwann auch vor seiner Haustür. Doch selbst als der Drachenlord weggezogen war und die Gemeinde sein Wohnhaus abreißen ließ, wollten Menschen jedes Jahr zu seinem Wohnort pilgern. Auch heute sind mehrere hundert nach Emskirchen gekommen, obwohl die Gemeinde eine Allgemeinverfügung aufgestellt hat und ein Versammlungsverbot gilt. Das versucht die Polizei durchzusetzen.
8: Lasse Berger war das aus dem BR-Studio Nürnberg. Die Fußball-Bundesliga startet ja erst in 3 Wochen. Die zweite Liga legt in Sachen Torbilanz aber schon mal ganz schön vor. Zum Auftakt hat es gleich 2x7 Tore gegeben. Braunschweig gewann in Magdeburg 6:1, Heidenheim gegen Osnabrück 4:3. Außerdem spielten Darmstadt-Kiel 2:2 und Karlsruhe-Bielefeld 2:1. Und bei der Schwimm-EM in Paris hat Maike Halbisch Bronze geholt. Die 21-jährige Klippenspringerin wagte aus 20 Metern Höhe den schwierigsten Sprung, einen 3,5-fachen Salto, und tauchte vor atemberaubender Kulisse am Eiffelturm sicher in die Seine ein. 3:06.
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6: Ein richtig schön sonniger Sommerabend ist es heute. Höchstens vereinzelt paar harmlose Quellwolken. Die Nacht wird dann sternenklar, da gehen die Werte runter auf 10 bis 18 Grad. Morgen auch noch mal viel Sonne, am Nachmittag von Westen her so ein paar Wolken. Abends in der Donau-Alb-Region und in Unterfranken, da könnte es dann auch Schauer und Gewitter geben. Am Montag Sonne und Wolken, im Tagesverlauf lokale Schauer und Gewitter und die Höchstwerte für morgen und Montag 29 bis heiße 36 Grad.
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6: Die A3 Passau Richtung Nürnberg ist zwischen Schwarzach und Bogen wegen Bergungsarbeiten nach einem Unfall gesperrt. Aktuell 4 Kilometer Stau ab Metten. A3 Würzburg Richtung Frankfurt zwischen Weibersbrunn und Aschaffenburg Stau. Da dauert es 20 Minuten länger für euch. Das meldet der Bayern 3 Stauzeitrechner. A3 Würzburg Richtung Frankfurt zwischen Weibersbrunn und Hößbach 8 Kilometer Stau, Viertelstunde plus. A7 Würzburg Richtung Fulda zwischen Bad Kissingen Obertulba und Bad Brückenau-Volkers 8 Kilometer Stau, 35 Minuten plus. A8 Salzburg Richtung München zwischen Holzkirchen und dem Kreuz München Süd stockender Verkehr, Viertelstunde plus. Die A995 München Richtung Kreuz München Süd, hier ist die Ausfahrt Oberhaching wegen Bauarbeiten gesperrt. B17 Landsberg-Reute in beiden Richtungen zwischen Steingarten und Halblech Behinderung nach einem Unfall. Und die B466 Nördlingen-Schwabach ist in beiden Richtungen zwischen Oettingen und Westheim nach einem Unfall gesperrt. Hier ist der Rettungshubschrauber im Einsatz. Kommt gut und kommt sicher an.
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6: Superschön sonnig, also ein Dinner-Date auf dem Balkon geht heute gut. Da sind sie doch, diese entspannten Sommermomente. Gut, außer wenn so ein paar Wespen beim Dinner-Date mitmachen wollen. Wir wünschen euch auf jeden Fall einen entspannten Samstagabend. Genießt den Sommer, hier ist Leonie für euch in Bayern 3 mit Don't Worry.

0: Michael Schulte und Beautiful Reason in Bayern 3. An diesem mega schönen Sommersamstag. Seid ihr Sonnengenießer oder seid ihr auch Sonnennießer? Vielleicht habt ihr bei euch in eurer Familie oder im Freundeskreis auch jemanden, der immer niesen muss. Oder vielleicht seid ihr es selber, wenn ihr in die Sonne schaut. Es gibt Menschen, bei denen löst die Sonne einen Niesreflex aus. Aber warum eigentlich? Hausärztin Anne-Kathrin Liem aus Oberbayern.
1: Also man geht davon aus, dass bei diesen Menschen der Sehnerv und auch ein Ast des Nervus trigeminus, dass diese Nervenendigungen relativ nah beieinander liegen. Und dadurch, wenn das Auge durch grelles Licht gereizt wird, also wenn man zum Beispiel wirklich von drinnen rausgeht und die Sonne ganz krass scheint, dass dann durch den Lichtreflex dieser Trigeminusast mitgereizt wird und somit den Nieser auslöst.
0: Und dieser Trigeminusnerv ist ein wichtiger Nerv bei uns im Kopf. Der hilft unter anderem beim Kauen, der meldet Zahnschmerzen und kann eben auch ein Kitzeln in der Nase auslösen. Und der Kleine von der Kollegin zum Beispiel, der niest immer erstmal, wenn es nach draußen in die Sonne geht. Genauso wie der Papa. Und das ist kein Zufall.
1: Man geht davon aus, dass das irgendwie genetisch bedingt ist. Ganz genau erschlossen ist es noch nicht. Aber man kann zum Beispiel davon ausgehen, wenn ein Elternteil davon betroffen ist, dann ist die Chance ganz groß, dass die Kinder das auch haben.
0: So, wieder was gelernt. Übrigens, wenn ihr auch Sonnennießer seid, dann seid ihr was Besonderes. Nur circa ein Viertel der Menschen gehören dazu.

Calum Scott und Whitney Houston, I Wanna Dance With Somebody in Bayern 3. Und wenn mein wichtiges Verkehrsupdate für euch, bitte Vorsicht auf der A8 Stuttgart Richtung München. Zwischen Burgau und Zusmarshausen liegen Glasscherben auf der Fahrbahn und es laufen Personen umher.

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4: Die BR-Radeltour, die ist zu Ende gegangen. Die Highlights findet ihr natürlich nochmal auf bayern3.de. Und beim Radlfahren ist aber noch lange nicht Schluss. In Frankreich, da steht die Tour de Femmes vom Finale und möglicherweise geht auch ein Trikot nach Bayern, Tobi, servus.
5: Ja, das sieht sehr gut aus. Es ist zwar nicht das gelbe, das leuchtend gelbe Trikot, aber ein weißes könnten wir uns holen. Vorletzte Etappe heute von Sisteron nach Nizza stand heute an und anders als bei der Tour de France bei den Männern ist es so hammerspannend bei den Frauen. Ständig wechselt da irgendwie die Führung. Und ja, das weiße Trikot, das rückt für unsere Rosenheimer Rennradmaschine Antonia Niedermayer immer näher. Die bekommt das nämlich als beste Nachwuchsfahrerin bei der Tour de Femme. Heute, da kam sie zwar nur als 11. ins Ziel bei der Etappe, im Gesamtklassement ist sie immer noch tolle 5. Und sie führt immer noch in dieser Kategorie, beste Nachwuchsfahrerin. Und den Titel, den kann sie sich dann morgen sichern bei der letzten Etappe der Tour de Femme. Bei der Gesamtführung ums gelbe Trikot, da auch wieder wilder Wechsel, ich habe es schon gesagt, dem Niewiadoma aus Polen. Die musste ihr gelbes Trikot heute abgeben an die Niederländerin Demi Vollering. Aus 15 Sekunden Rückstand sind jetzt 8 Sekunden Führung für die Niederländerin geworden. Also es wird Herzschlagfinale morgen. Dritte ist aktuell die Schweizerin Marlene Reusser und dann schauen wir zum Fußball. Da gab es nämlich viele tolle Ergebnisse am ersten Spieltag. Es gab 21 Tore insgesamt am Nachmittag. 1-6.

0: Magdeburg gegen Braunschweig, Heidenheim und Osnabrück trennen sich 4:3, Darmstadt-Kiel 2:2, torarm war dann schon fast Karlsruhe gegen Bielefeld mit 2:1. Heute Abend dann 20:30 noch der Bundesliga-Absteiger Wolfsburg gegen Kaiserslautern und dann schlägt morgen Mittag die fränkische Stunde oder besser gesagt 90 Minuten für Fürth und Nürnberg nämlich. Für Fürth wird es komisch, nämlich 20 Spieler haben den Verein verlassen und 10 neue sind jetzt dabei, sind neu dazugekommen. Und das war eine verkorkste Saison, die letzte. Da ist man knapp am Abstieg vorbeigeschrammt, in der Relegation gegen Rot-Weiß Essen drin geblieben. Morgen startet Fürth dann auswärts die neue Saison gegen St. Pauli. Für die Nürnberger ist vor der Saison viel zusammengeblieben und das freut vor allem den Spielmacher des FCN, Julian Justfan.
1: Das wirkt alles abgestimmter und eingespielter. Auch die Verteidigung, die wir jetzt komplett neu bekommen haben, hat sich sehr gut integriert und es wirkt alles sehr harmonisch.
0: Da geht der Blick dann ganz klar nach oben. Der Club startet morgen Mittag um 13:30 Uhr. Dann daheim gegen den Drittliga-Aufsteiger Dynamo Dresden, der erste Gegner.
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3: Heute ein sonniger, schöner Sommerabend, höchstens vereinzelt paar harmlose Quellwolken. Auch die Nacht wird sternenklar, bei Tiefstwerten zwischen 10 und 18 Grad. Morgen auch nochmal viel Sonne, am Nachmittag vom Westen her dann ein paar Wolken. Abends in der Donau-Alb-Region und in Unterfranken, da haben wir ein Schauer- und Gewitterrisiko. Am Montag Sonne und Wolken und im Tagesverlauf lokale Schauer und Gewitter. Und die Höchstwerte für morgen und Montag zwischen 29 und 36 Grad.
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3: Bitte Vorsicht auf der A9 Nürnberg Richtung München. Zwischen Dreieck Nürnberg-Feucht und Allersberg liegen mehrere große Metallteile. Die A3 Passau Richtung Nürnberg ist zwischen Schwarzach und Bogen wegen Bergungsarbeiten nach einem Unfall gesperrt. Aktuell 4 Kilometer Stau ab Metten. A3 Würzburg Richtung Frankfurt zwischen Weibersbrunn und Aschaffenburg Stau. Hier dauert es gute 20 Minuten länger für euch. A7 Würzburg Richtung Fulda zwischen Bad Kissingen Obertulba und Bad Brückenau-Volkers 8 Kilometer Stau, halbe Stunde plus. A8 Salzburg Richtung München zwischen Holzkirchen und dem Kreuz München Süd stockender Verkehr. 10 Minuten dauert es hier länger. Und die B466 Nördlingen-Schwabach ist in beiden Richtungen zwischen Oettingen und Westheim nach einem Unfall gesperrt. Kommt gut und kommt sicher an.
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0: David Kuschner im Bayern 3 und Daylight. Und wir haben ein Verkehrsupdate für euch. Bitte Vorsicht auf der A7 Ulm, Fulda in beiden Richtungen zwischen Kreuz Biberit und Würzburg-Erstenfeld laufen Personen auf der Fahrbahn. Schönes Wochenende mit Bayern 3 und ihr wisst ja, wir checken immer Kinofilme für euch. Und wenn ihr Bock habt auf eine leichte Sommer-Love-Story und jede Menge Sixpacks, dann ist You, Me and Italy vielleicht was für euch, der neue Kinofilm von Halle Bailey. Sie spielt Haussitterin Anna, die ihren Job verliert, aber dann den italienischen Immobilienmakler Matteo kennenlernt und spontan nach Italien fliegt, um auf seine leere Villa aufzupassen. Nur fängt sie dort an zu stöbern und wird prompt erwischt.
1: Er legt einen Verlobungsring in eine Krimskrams-Schublade.
2: Was wollen Sie hier? Das ist alles ein furchtbares Missverständnis. Sie heiratet Matteo. Ja. Was mache ich jetzt?
3: Du so, als wärst du seine Verlobte, oder du kommst ins Gefängnis.
0: Und ihr könnt euch vorstellen, was sie tut. Sie spielt die Verlobte, nur dann verliebt sie sich wirklich. Aber in einen ganz anderen Kerl, der übrigens gespielt wird von dem Star aus der Erfolgsserie Bridgerton. Reggie Champage ist auch mit dabei, der Duke of Hastings bei You, Me and Italy. Und der Film, der spielt jetzt so mit typisch italienischen Klischees. Da gibt es eine temperamentvolle Familie, den singenden Gärtner, die misstrauische Oma und die eifersüchtige Ex-Geliebte. Und natürlich ist von Anfang an klar, wie das Ganze ausgehen wird. Aber wer von euch vielleicht Lust hat auf eine leichte Love-Story, Sommer in der Toskana-Feeling und sich nicht an durchtrainierten Typen mit freiem Oberkörper stört, der ist richtig eventuell bei You, Me and Italy jetzt in den bayerischen Kinos. 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

Gracie Abrams, That's So True in Bayern 3. Und wir haben ein Verkehrsupdate für euch. Bitte Vorsicht, auf der A96 München Richtung Lindau zwischen Erkheim und Holzgünz liegt ein großes Fahrzeugteil auf der Autobahn.

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7: Und gleich freuen wir uns auf Teddy Swims mit Mr. Know-It-All. Außerdem Britney Spears mit Toxic und Tempa City mit Self-Aware. Aber jetzt erstmal das News-Update.
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8: Um 7 mit Christian Ofer-Weiß. Mammutknochen, Schiffswracks und Seeminen. Das Niedrigwasser an Donau und Rhein hat in mehreren europäischen Ländern Relikte der Vergangenheit zum Vorschein gebracht. Was Archäologen und Historiker vielleicht freut, belastet aber die deutsche Wirtschaft. Weil die Pegel so niedrig sind, können Schiffe nicht mehr voll beladen werden. Um Fracht jetzt auf die Straße zu verlagern, haben 4 Bundesländer deshalb das Fahrverbot für Lkw am Sonntag aufgehoben. Bundesverkehrsminister Bilger hat dieses Vorgehen im Deutschlandfunk verteidigt, wie mein NDR-Kollege Christoph Johansen berichtet.
9: Unternehmen brauchten jetzt Flexibilität und zusätzliche Möglichkeiten, so Bilger. Der Bundesverband der deutschen Industrie begrüßte die Entscheidung mehrerer Bundesländer, Lastwagen vorerst auch an Sonntagen fahren zu lassen. Das könne die Auswirkungen des Niedrigwassers abmildern und die Wertschöpfungsketten stabilisieren. Kritik kommt von der Umweltorganisation BUND. Die Verlagerung von Transporten auf die Straße belaste Mensch und Klima. Besser seien eine Stärkung der Schiene und eine Anpassung der Binnenschifffahrt.
8: Das Bundesfinanzministerium hat erste Details zur geplanten Steuerreform vorgelegt. Damit sollen Bürgerinnen und Bürger in den kommenden beiden Jahren um 10 Milliarden Euro entlastet werden. Konkret soll der Grundfreibetrag, für den man noch keine Steuern zahlt, erhöht werden. Der Spitzensteuersatz soll später greifen. Der Entwurf wird jetzt in der Regierung abgestimmt. In Norwegen ist ein Reisebus aus Bremen verunglückt. An Bord waren etwa 30 deutsche Touristen. Mehrere wurden leicht verletzt.
10: Der Unfall ereignete sich in der Region Trøndelag nördlich von Trondheim. Der Reisebus kam auf der Europastraße 6 offenbar von der Fahrbahn ab und kippte auf die Seite. Die örtlichen Behörden richteten ein Krisenzentrum ein, um die Deutschen zu versorgen. Die Unfallursache ist

0: ist noch nicht bekannt. Jana Sinram aus Stockholm.
1: Schauen wir nach Bayern in die Regionen. Augsburg feiert das Friedensfest. 1500 Menschen sind laut Veranstalter auf dem Rathausplatz zur traditionellen Friedenstafel gekommen, um ihr mitgebrachtes Essen mit anderen zu teilen. In Straubing ist das Gäubodenvolksfest offiziell eröffnet worden. Den Festumzug gab es ja schon gestern. Die Maß Bier kostet heuer bis zu 13,35 Euro. Und geschunkelt wird dieses Wochenende auch zum Beispiel bei Volksfesten in Neumarkt in der Oberpfalz und im schwäbischen Günzburg, bei Kerwas in Nürnberg und Fürth, beim Vogelschießen in Coburg in Oberfranken und an vielen weiteren Orten in Bayern. Die Frankreich-Rundfahrt der Radsportlerinnen steht vor einem dramatischen Finale. Bei der vorletzten Etappe heute wechselte das gelbe Trikot der Gesamtführenden die Trägerin, wie unser Reporter Matthew Genet schön berichtet.
2: Am Ende, am letzten Anstieg vor dem Ziel in Nizza, gab es die Attacke auf das gelbe Trikot der Gesamtführenden. Das war bis dahin auf den Schultern der Polin Kasia Niewiadoma und Demi Wollering, die im Gesamtklassement gerade mal 15 Sekunden hinter der Polin lag. Die hat diese Attacke gestartet und die hat diese Attacke hervorragend zu Ende gefahren, gewinnt diese Etappe in Nizza, die 8. von 9, und geht jetzt mit einem minimalen Vorsprung in die Etappe morgen. Das wird ein Finale, wie es diese Tour de France der Frauen verdient hat.
1: Und damit ist es 3:07.
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4: Ein Sundowner und schönen Sonnenuntergang gucken, das geht heute gut. Auch der Abend ist noch sehr sonnig, höchstens vereinzelt paar harmlose Quellwolken. Die Nacht wird sternenklar, also länger draußen sitzen geht auch klar. Tiefstwerte dann zwischen 10 und 18 Grad. Morgen auch noch mal viel Sonne in Bayern, am Nachmittag von Westen her ein paar Wolken. Abends in der Donau-Alb-Region und in Unterfranken, da könnten Schauer und Gewitter mit dabei sein. Am Montag Sonne, Wolken und im Tagesverlauf lokale Schauer und Gewitter und die Höchstwerte die nächsten Tage zwischen 29 und 36 Grad.
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4: A3 Würzburg Richtung Frankfurt zwischen Weibersbrunn und Aschaffenburg Stau und 20 Minuten dauert es ja länger für euch. A7 Würzburg Richtung Fulda zwischen Bad Kissingen Obertulba und Bad Brückenau-Volkers 8 Kilometer Stau, halbe Stunde plus. A70 Schweinfurt-Werneck Richtung Bamberg. In der Ausfahrt Schonungen steht ein defekter PKW. Und die B466 Nördlingen-Schwabach ist in beiden Richtungen zwischen Oettingen und Westheim nach einem Unfall gesperrt. Kommt gut und kommt sicher an.
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4: Vielleicht fahrt ihr auch gerade heim vom sonnigen Tag am See und die Kinder schwören, dass sie noch gar nicht müde sind und nicht heim wollen. Und dann 3 Sekunden Autofahrt, fest eingepennt. Ich hoffe, ihr hattet einen schönen Tag und wir wünschen euch einen ganz entspannten Abend. Jetzt für euch Taylor Swift in Bayern 3.

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1: Teddy Swims, Mr. Know-It-All.

Dinoro und Gigi D'Agostino in Bayern 3, In My Mind. Und bestimmt habt ihr es auch schon erlebt, Sommerurlaub, Hotelpool, viele Sonnenliegen und viele reserviert mit einem Handtuch. Nervt euch das oder sagt ihr, ja, ist okay? Es heißt auf jeden Fall doch immer, deutsche Urlauber sind die größten Handtuchreservierer. Hat sich offenbar geändert. Also hat gerade eine neue Umfrage unter Urlaubern ergeben. Neu auf Platz 1 der Handtuchreservierer, italienische und französische Urlauber. Bei der Umfrage wurden die Urlauber gefragt, ob sie schon mal eine Liege mit einem Handtuch reserviert haben. Und 45% der italienischen Urlauber und französischen Urlauber haben zugestimmt. Bei den deutschen Urlaubern waren es nur 38% im Vergleich. Damit sind wir nicht mal auf Platz 1. Also nur stellt ihr euch vielleicht auch gerade die Frage, wie ehrlich waren denn da alle? Hat da vielleicht der ein oder andere doch ein bisschen geflunkert? Naja, eventuell ist die Handtuchreservierer-Dunkelziffer doch viel höher.

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3: Ein sonniger Abend ist es heute, vereinzelt ein paar harmlose Quellwolken. Auch die Nacht, die bleibt sternenklar, bei Tiefstwerten zwischen 10 und 18 Grad. Morgen auch nochmal viel Sonne, am Nachmittag von Westen her einige Wolken. Und abends in der Donaualbregion und in Unterfranken, da kann es Schauer und Gewitter geben. Am Montag Sonne und Wolken und im Tagesverlauf lokale Schauer und Gewitter. Und die Höchstwerte für morgen und für Montag zwischen 29 und 36 Grad.
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3: A3 Würzburg Richtung Frankfurt zwischen Weibersbrunn und Aschaffenburg. Stau und stockender Verkehr. Viertelstunde dauert es hier länger für euch, das sagt der Bayern 3 Stauzeitrechner. A3 Nürnberg Richtung Passau zwischen Neutraubling und Rosenhof steht ein defektes Fahrzeug. A6 Nürnberg Richtung Pilsen in Höhe Leuchtenberg ein Unfall mit mehreren Fahrzeugen. A7 Würzburg Richtung Fulda zwischen Bad Kissingen, Obertulba und Bad Brückenau-Volkers. 7 Kilometer Stau, hier dauert es 20 Minuten länger für euch. Und A9 München Richtung Nürnberg, die Ausfahrt Langenbruck ist gesperrt. Hier wird eine Ölspur beseitigt. Und gerade noch reingekommen, bitte Vorsicht auf der A95 Garmisch-Partenkirchen Richtung München. Zwischen Murnau-Kochel und Sindelsdorf liegt eine Pylone auf der Autobahn. Kommt gut und kommt sich an.
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Shakira, whenever, wherever in Bayern 3. Und vielleicht, wenn ihr so gemütlich an einem warmen Sommertag oder Sommerabend auf dem Balkon oder der Terrasse sitzt und plötzlich einen guten Song hört, dann denkt ihr euch, ja, jetzt fühlt sich so richtig nach Sommer an. So ähnlich war es bei Mystici alias Simon Michaelis auch. Nur hatte er den Song erstmal nur im eigenen Kopf gehört, als er mit seiner Gitarre in seinem Dachgarten gesessen ist. Und dann hat er weiter dran rumgebastelt und entstanden ist dieser tolle neue Hit, der eigentlich auch perfekt passen würde, so als Soundtrack für einen Sommer-Roadtrip-Movie. Jetzt für euch in Bayern 3, Sometimes I Love You, Mystici. Habt einen schönen Sommerabend. Bye.

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1: Und gleich der Feelgood-Hitmix mit Kada Gerrit und die hat für euch dabei The Bowser und Magnetic. Außerdem die Backstreet Boys mit We've Got It Going On und Fun We Are Young. Jetzt aber erstmal euer News-Update. Habt einen schönen Samstagabend.
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2: Um 8 mit Christian Overweis. 4 Bundesländer haben das Lkw-Fahrverbot an Sonn- und Feiertagen aufgehoben. Niedersachsen, Nordrhein-Westfalen, Rheinland-Pfalz und das Saarland reagieren damit auf historisch niedrige Pegelstände in deutschen Flüssen. Martin Planck mit Reaktionen darauf.
3: Der Bundesverband der Industrie hat die Entscheidungen begrüßt. Die Verlagerung von Gütern auf Schiene und Straße könne die wirtschaftlichen Folgen des Niedrigwassers abmildern, sagt der BDI. Die Linke spricht von Schnellschüssen, die das Problem auf Lkw-Fahrer abwälzten. Ähnlich äußerte sich die Gewerkschaft Verdi. Die Grünen sehen im gelockerten Lkw-Fahrverbot ein Herumdoktern an Symptomen. Vizefraktionschef Audretsch warf Kanzler Merz im Tagesspiegel vor, die Folgen der Klimakrise zu ignorieren.
2: Nach dem Drohnenvorfall am Flughafen Leipzig-Halle hat die Polizei dort einen Wachposten eingerichtet. Offenbar mit einem speziellen Radar. Wie das Portal Tag24 berichtet, kann das System anfliegende Drohnen erkennen und ihre Flugbahnen verfolgen. Offiziell bestätigt ist dieses Detail aber nicht. In der Nacht auf Mittwoch hatte ja ein Mitarbeiter eine Drohne mit Sprengstoff auf dem Flughafengelände entdeckt. Bundesinnenminister Dobrindt sprach von einem hybriden Anschlagsszenario. Ein neuer Personalausweis mit größerem Foto und ohne Adresse. Darüber denkt das Bundesinnenministerium nach, wie die Rheinische Post schreibt. Mehr von Thomas Bertsch.
4: Bisher muss die Adresse beispielsweise bei Umzügen mit einem Aufkleber auf dem Personalausweis aktualisiert werden. Verzichte man auf die Adresse, würde das die Bürokratie entlasten, schreibt die Zeitung und beruft sich auf einen Ministeriumssprecher. Für Fälle, in denen der Ausweis bislang als Adressnachweis diene, könne es barrierearme und unkomplizierte digitale Lösungen geben. Bis Ende kommenden Jahres wird demnach an der Konzeption des neuen Personalausweises gearbeitet.
2: Der Waldbrand am Gardasee ist unter Kontrolle. Etwa 200 Personen können in ihre Häuser und Wohnungen zurück. Betroffen war der Ort Tinjale am Westufer des Sees, an dem gerade ja auch viele Deutsche Urlaub machen. Die Feuerwehr war mehrere Stunden lang mit Löschflugzeugen und Hubschraubern im Einsatz. Nach Angaben des Bürgermeisters ist die Trockenheit der vergangenen Wochen der Grund für den Brand. Italien leidet derzeit unter einer Hitzewelle mit Temperaturen bis zu 40 Grad. Am Starnberger See ist ein spektakulärer Rekordversuch knapp gescheitert. Der Apnoe-Taucher Minja Marinkovic tauchte mit einem Atemzug 85 Meter in die Tiefe, wendete, zog sich am Seil wieder nach oben, aber dann...
5: Kurz bevor er die Oberfläche erreichte, in etwa 3 Metern Tiefe, verlor er das Bewusstsein. Damit ist der Rekord ungültig. Der Sportler wurde von einem Sicherungstaucher nach oben gebracht, kurzzeitig Mund zur Nase beatmet und bekam dann Sauerstoff. Bei der Rückkehr ans Ufer wurde er mit viel Applaus begrüßt. Wäre der Rekord gewertet worden, wäre er der erste in Deutschland gewesen, der in einem See diese Tiefe erreicht. Gerd Brack, BR Oberbayern.
2: Und damit ist es 3:08.
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6: Die Nacht heute bleibt meistens klar. Die Temperaturen gehen so ein bisschen zurück auf 18 bis stellenweise 10 Grad. Da kann man dann auch schön durchlüften. Der Bayern 3 Wettertrend morgens sonnig bei maximal 29 bis wieder 36 Grad am Nachmittag. Da können dann auch Wolken aus Westen rumkommen. Und in der Donau-Alb-Region und auch in Unterfranken steigt später am Tag das Schauer- und Gewitterrisiko morgen am Sonntag.
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6: Einen schönen guten Abend zu euch auf die Straßen. Wir haben es 7:04 und wir schauen auf die A7 Würzburg Richtung Fulda. Zwischen Bad Kissingen, Obertulba und Bad Brückenau-Volkers. Aktuell 7 Kilometer stockender Verkehr mit ungefähr 10 Minuten Zeitverlust. Dann schauen wir auf die A9 Berlin Richtung Nürnberg. Zwischen Plech und Hormersdorf steht ein defekter PKW. Die A93 Regensburg Richtung Holledau. Zwischen Pendling und Bad Abbach, da steht auch ein defekter PKW. Auf der A99 Westumfahrung München Richtung Nürnberg. Zwischen dem Tunnel Allach und Ludwigsfeld gab es einen Unfall. Und unsere letzte Meldung von der B85, Passau-Regen in beiden Richtungen zwischen Tittling und Saltenburg. Hier Behinderungen nach einem Unfall. Passt wie immer gescheit auf euch und aufeinander auf.
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7: Euer Gute-Laune-Sound fürs Wochenende. Und hier ist Kadda Gerrit.
6: Ja, hi, am 8.8. Was ein schönes Datum. Schön auch, dass ihr dabei seid. Und jetzt mit mir schön den Samstag ausklingen lasst. Das war sehr viel schön dabei, aber hoffe ich, war auch bei euch am Tag so. Wir hören auf jeden Fall jetzt sehr coole Musik und den Anfang machen David Guetta und Kid Cudi mit Memories. 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

Obacht, ein Geisterfahrer auf der A92 Deckendorf München zwischen Plattling West und Dingolfing Ost. Da kommt ein Geisterfahrer entgegen. Bitte in beiden Richtungen äußerst vorsichtig fahren, nicht nebeneinander fahren, nicht überholen. Ich wiederhole nochmal, ein Geisterfahrer auf der A92 Deckendorf München zwischen Plattling West und Dingolfing Ost. Hier in beiden Richtungen gescheit aufpassen und wir geben natürlich Bescheid, wenn die Gefahr vorüber ist.

So. Jetzt gibt's schon wieder die Entwarnung. Die Geisterfahrermeldung ist aufgehoben. Die Entwarnung für die A92 Deckendorf München zwischen Plattling West und Ingolfing Ost. Weiterhin eine gute Fahrt.

Ein so locker, cooler Sommersong, der sich einfach anhört, als könnte sich doch das Leben einfach leicht anfühlen. Zumindest mal für diese 2 Minuten 56 von Magnatic von The Bowser. Hier gehört in eurem Hitradio Nummer 1 in Bayern 3. Und jetzt kommt die allererste Debütsingle der Backstreet Boys. Das war 1995, dass die rauskam und die war ein Flop. Wer hätte es gedacht? Also zumindest in den USA. In Europa sind sie damit direkt ziemlich gut abgegangen. Also bei uns in Deutschland war der Song direkt in den Top 5 und hat auch Goldstatus erreicht. Ist ja auch mal wieder so ein Zeichen, man gefällt dem einen und dem anderen halt vielleicht nicht. Da steckt man einfach nicht unbedingt drin. Hören wir jetzt rein, We've Got It Going On von Backstreet Boys in Bayern 3. 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

Obacht, wir haben Steinewerfer auf der A9 Nürnberg-München. Zwischen Manching und Baarer Weiher, da werfen Personen Gegenstände auf die Fahrbahn. Auf der A9 Nürnberg-München zwischen Manching und Baarer Weiher, da werfen Personen Gegenstände auf die Fahrbahn. Ich gebe Bescheid, wenn die Deppen da weg sind.

Backstreet Boys. Mit ihrem allerersten Song We've Got It Going On und gute Nachrichten, es gibt jetzt schon wieder direkt die Entwarnung von der A9 Nürnberg-München. Zwischen Manching und Baarer Weiher werden keine Gegenstände mehr auf die Fahrbahn geworfen.

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4: Eine Luftstraßen, kurz vor 8:30 haben wir es und es gibt eine Meldung von der A8 Salzburg Richtung München zwischen Holzkirchen und dem Kreuz München Süd. Da stockt der Verkehr aktuell. Aber das war's schon wieder. Passt wie immer gescheit auf euch und aufeinander auf. Gute Fahrt.
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Sugar Babes in Bayern 3, Freak Like Me. Und wir schauen kurz auf die Straßen. Obacht, ich habe direkt zwei Gefahrenmeldungen für euch. Einmal auf der A73 Bamberg-Suhl in beiden Richtungen auf Höhe vom Rastplatz Coburger Forst. Da laufen Personen auf der Fahrbahn. Und Vorsicht auch nochmal auf der A99 Ostumfahrung München Richtung Nürnberg. Zwischen Hohenbrunn und Haar, da liegt nämlich ein großes Fahrzeugteil. Passt gescheit auf.

Oh Johnny von Yandelay, der macht Laune hier in Bayern 3. Und mein Bruder und seine Frau haben den erst letztens in Nürnberg gesehen. Und da fand ich den Gedanken dann so krass. Ich habe den nämlich das erste Mal 2010 beim Sonne-Mond-Sterne-Festival in Thüringen gesehen. Und fand dann eben das so heftig, weil wie vielen Leuten begegnen einfach Musiker und Musikerinnen über die Jahre? Also wenn die halt alle zu deren Konzert kommen. Ist schon klar, dass die jetzt niemanden von uns wirklich kennen, aber man ist sich begegnet. Also falls ihr auch schon mal auf einem Yandelay-Konzert wart, dann ist er euch quasi genauso begegnet wie eben auch mir, meinem Bruder, und es könnte über Generationen noch so weitergehen. Schauen wir mal, wie lange der noch auftritt. Ich denke lang, der hat noch Energie. Wir hören jetzt Fische und Turns and I mit Favor in eurem Hitradio Nummer 1.

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1: Um 9 mit Christian Uferweis. Mammutknochen, Schiffswracks und Seeminen. Das Niedrigwasser an Donau und Rhein hat in mehreren europäischen Ländern Relikte der Vergangenheit zum Vorschein gebracht. Was Archäologen und Historiker vielleicht freut, belastet die deutsche Wirtschaft. Weil die Pegel so niedrig sind, können Schiffe nicht mehr voll beladen werden. Um Fracht jetzt auf die Straße zu verlagern, haben 4 Bundesländer das Fahrverbot für Lkw an Sonntagen aufgehoben. Bundesverkehrsminister Bilger hat dieses Vorgehen im Deutschlandfunk verteidigt, wie mein NDR-Kollege Christoph Johansen berichtet.
2: Unternehmen brauchten jetzt Flexibilität und zusätzliche Möglichkeiten, so Bilger. Der Bundesverband der deutschen Industrie begrüßte die Entscheidung mehrerer Bundesländer, Lastwagen vorerst auch an Sonntagen fahren zu lassen. Das könne die Auswirkungen des Niedrigwassers abmildern und die Wertschöpfungsketten stabilisieren. Kritik kommt von der Umweltorganisation BUND. Die Verlagerung von Transporten auf die Straße belaste Mensch und Klima. Besser seien eine Stärkung der Schiene und eine Anpassung der Binnenschifffahrt.
1: Das Bundesfinanzministerium hat erste Details zur geplanten Steuerreform vorgelegt. Damit sollen Bürgerinnen und Bürger in den kommenden beiden Jahren um 10 Milliarden Euro entlastet werden. Konkret soll der Grundfreibetrag, für den man noch keine Steuern zahlt, erhöht werden. Der Spitzensteuersatz soll später greifen. Der Entwurf wird jetzt in der Regierung abgestimmt. Serbien und die Ukraine wollen enger zusammenarbeiten. Das haben die Präsidenten beider Länder, Vucic und Zelensky, in Belgrad vereinbart. Konkret planen sie ein Freihandelsabkommen. Serbien ist traditionell ein enger Verbündeter Russlands und von dessen Gaslieferungen abhängig. Es war Zelenskys erster offizieller Besuch in Serbien. Polizeigroßeinsatz heute in Emskirchen in Mittelfranken. Bis zu 3.500 Menschen waren zum sogenannten Schanzenfest angereist. Es kam zu Auseinandersetzungen mit den Einsatzkräften.
3: Teilnehmer warfen Böller und Flaschen auf Polizisten. Die Polizei nahm mehrere Personen fest. Bis zu 3.500 Menschen in der Spitze waren am Samstagnachmittag in Emskirchen und Umgebung unterwegs. Anlass war ein Schanzenfestaufruf in den sozialen Medien. Ziel der Teilnehmer war das frühere Zuhause des ehemaligen Internetstars Rainer Winkler, bekannt als Drachenlord. Er selbst lebt allerdings schon seit Jahren nicht mehr in Altschauerberg. Auch die Schanze ist mittlerweile abgerissen. Aus Emskirchen, Laura Nadler.
1: Die zweite Fußball-Bundesliga hat einen spektakulären Auftakt hingelegt. Heute gab es gleich 2x7 Tore. Braunschweig gewann in Magdeburg 6:1, Heidenheim gegen Osnabrück 4:3. Karlsruhe schlug Bielefeld 2:1, Darmstadt und Kiel trennten sich 2:2 unentschieden. Aktuell hat Bundesliga-Absteiger Wolfsburg noch Kaiserslautern zu Gast. Nach einer guten halben Stunde steht's 0:0. Und bei der Schwimm-EM in Paris kann Deutschland weitere Medaillen feiern. Die Freiwasserstaffel um Florian Wellbrock schwamm in der Seine zu Gold. Und beim Springen aus 20 Metern Höhe sicherte sich Maike Halbisch mit einem besonders schwierigen Sprung die Bronzemedaille. Damit ist es 3:9.
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4: Die Nacht heute bleibt meistens klar. Die Temperaturen gehen so auf 18, stellenweise bis auf 10 Grad zurück. Der Bayern 3 Wettertrend für morgen. Es wird sonnig bei maximal 29 bis sehr heißen 36 Grad. Am Nachmittag kommen dann von Westen her Wolken vorbei. Und in der Donau-Alb-Region und auch in Unterfranken steigt später am Tag eben dann auch das Schauer- und Gewitterrisiko wieder.
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4: Einen schönen guten Abend um 8:45 auf die Straßen. Obacht, direkt mal auf der A7 eine Gefahrenmeldung. Würzburg Richtung Ulm am Kreuz Biebelried in der Überleitung zur A3 Richtung Nürnberg. Da läuft ein Reh auf der Fahrbahn. Und noch eine Gefahrenmeldung von der A73 Suhl-Bamberg zwischen Lichtenfels Nord und Lichtenfels Süd in beiden Richtungen. Da laufen Personen auf der Fahrbahn. Dann schauen wir auf die A3 Nürnberg Richtung Würzburg. Da ist die Ausfahrt Erlangen-Tennelohe nach einem Unfall gesperrt. Und auf der A8 Salzburg Richtung München zwischen Holzkirchen und dem Kreuz München Süd stockt der Verkehr. Passt wie immer gescheit auf euch und aufeinander auf.
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4: Ja, und wir lassen diesen Hammer-Samstag jetzt auch entsprechend toll ausklingen. Justin Timberlake ist gleich dabei, no doubt. Und jetzt geht's rein mit Alvaro Soler und Sophia.

Justin Timberlake mit Can't Stop the Feeling, das ist ein Song, den kann man natürlich voll gut hören, wenn man sich irgendwie aufs Weggehen vorbereitet, vielleicht gerade fertig macht. Den kann man aber auch gut hören, während man so gerade so ins Bett reinsteppt, ja, so auf dem Weg vom Bad oder noch so ein bisschen ins Bett rein tänzelt. Genauso wie den nächsten Song Moonlight, der kommt von unserer Leonie aus Kamen in der Oberpfalz, die ja wirklich international eine Maschine ist, also geht sowas von ab in den USA, auch schon bekannt und mit Leuten da gearbeitet, jetzt auch mit dem Producer Du, Markus und Martinus aus Norwegen. Hör mal, Moonlight, unsere Leonie aus Kamen in der Oberpfalz an Bayern 3.

Da wurde vor 6 Jahren gut gekocht und hält sich noch immer. Black Eyed Peas mit Maluma und Feel the Beat in Bayern 3. Eine Gefahrenmeldung haben wir von der A94 Passau Richtung München zwischen Anzing und Markt Schwaben. Da liegt eine Stoßstange, gibt da besonders gut Acht.

0: Tame Impala mit Jenny und Dracula in Bayern 3.
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0: Schönen guten Abend auf die Straßen, 9:30 Hammers und wir schauen direkt auf die A94 an Obacht. Passau Richtung München zwischen Anzing und Markt Schwaben liegt nämlich eine Stoßstange auf der Autobahn. Dann geht's auf die A3 Nürnberg Richtung Würzburg, da ist die Ausfahrt Erlangen-Tennenlohe nach einem Unfall gesperrt. Und eine letzte Meldung von der A8 Salzburg Richtung München zwischen Holzkirchen und dem Kreuz München Süd, da stockt der Verkehr aktuell. Gute, vor allem sichere Fahrt euch.
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Pitbull in eurem Hitradio Nummer 1 in Bayern 3. Und es ist ja so krass, wie Pitbull gerade abgeht. Ich weiß auch immer gar nicht so ganz, ob es ernst gemeint ist oder so ein bisschen auch ironisch. Aber es gibt einfach wahnsinnig viele Leute, die auf Pitbull-Konzerte gehen. Und zwar mit Glatze. Denn Pitbull hat ja eine. Und natürlich lassen die Leute sich jetzt nicht die Haare abrasieren, sondern setzen dafür wirklich so Glatzencaps auf. Und letztens, da folge ich einer bei Instagram und die hat so gepostet, hä, es kann doch nicht sein, alle Glatzen sind überall ausverkauft. Und hat dann irgendwie gezeigt, wie sie irgendwie aus einem Luftballon und so selber so eine Glatze gebastelt hat. Ich liebe ja sowas, oder? Und wie cool ist es auch für Pitbull, wenn dann ganz viele Pitbull-Doubles immer auch zu seinen Konzerten kommen. Wir hören jetzt die Wanger Boys mit Up and Down und machen es uns richtig schön an diesem Samstagabend.

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2: Treffen sich zwei Zahlen, eine 0 und eine 8. Sagt die 0 zur 8, schicker Gürtel. Ich mag den Witz. Außerdem gehört er zu den wenigen, die ich mir merken kann. Und ich mag die Zahl 8. So bauchig und gemütlich irgendwie. Symmetrisch. Und wenn man die 8 hinlegt, dann wird aus ihr das Zeichen für unendlich. Schon schön, oder? Heute ist sie gleich im Doppelpack gekommen. So ein Schnapp.

0: Geburtszahlendatum kann man sich gut merken. Das ist ideal als Hochzeitstag. Ich habe gelesen, der 8. August ist auch der internationale Unendlichkeitstag. Na klar, wegen dieser horizontalen 8. Mir gefällt das. Extra an einem Tag die Unendlichkeit feiern. Zurzeit höre und lese ich ständig im Hier und Jetzt sein, ganz im Moment. Das finde ich auch wichtig. Also Ruhe finden, sich keine Sorgen machen und all das. Ich merke aber, es tut mir gut, von meinem Hier und Jetzt aufzuschauen. Mein Alltag, mein kleines Leben, das ist doch nur eine Lichtsekunde. Da ist ja mehr, da kommt ja immer noch was. Ich bin eingebettet in alles, was gewesen ist und was sein wird. In der Bibel steht, für Gott sind 1000 Jahre wie ein Tag. Und ganz von selbst male ich mit meinem Zeigefinger eine liegende 8 in die Luft. Unendlich oft. Das ist eine schöne und heitere Bewegung. Ich merke, wie ich mich dabei entspanne. Ich vergesse die Zeit. Das tut gut. Unendlich gut.
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2: Um 10 mit Christian Overweis. Die USA vermuten offenbar Russland hinter der Sprengstoffdrohne vom Leipziger Flughafen. Das berichten mehrere amerikanische Medien. Mein NDR-Kollege Sven Weingärtner kennt die Details.
3: Das Wall Street Journal beruft sich dabei auf US-amerikanische Beamte, die Geheimdienstberichte gelesen haben. Der Sender CNN zitiert einen Verteidigungsbeamten damit, die USA seien zu dem Schluss gekommen, dass die Drohne von einem russischen Geheimdienst sei. Bundesinnenminister Alexander Dobrindt sprach von einem hybriden Angriff fremder Mächte. Russland selbst wies jegliche Verantwortung zurück. Am Flughafen Leipzig war diese Woche in der Nähe ukrainischer Transportflugzeuge eine Drohne entdeckt worden. Sie war mit Sprengstoff und Zünder bestückt.
2: Vier Bundesländer haben das Lkw-Fahrverbot an Sonn- und Feiertagen aufgehoben. Niedersachsen, Nordrhein-Westfalen, Rheinland-Pfalz und das Saarland reagieren damit auf historisch niedrige Pegelstände in deutschen Flüssen. Martin Planck mit Reaktionen darauf.
4: Der Bundesverband der Industrie hat die Entscheidungen begrüßt. Die Verlagerung von Gütern auf Schiene und Straße könne die wirtschaftlichen Folgen des Niedrigwassers abmildern, sagt der BDI. Die Linke spricht von Schnellschüssen, die das Problem auf Lkw-Fahrer abwälzten. Die Grünen sehen im gelockerten Lkw-Fahrverbot ein Herumdoktern an Symptomen. Vizefraktionschef Audretsch warf Kanzler Merz im Tagesspiegel vor, die Folgen der Klimakrise zu ignorieren.
2: Erst umziehen, dann kleben. Die neue Adresse muss schließlich auf den Personalausweis. Aufwand, den man sich sparen könnte, findet das Bundesinnenministerium offenbar. Wie die Rheinische Post meldet, denkt die Behörde über einen Perso ohne Adresse nach, um Bürokratie abzubauen. Im Gespräch sind demnach auch ein größeres Foto und ein spezieller Code für die nächste Ausweisgeneration. Am Starnberger See ist ein spektakulärer Rekordversuch knapp gescheitert. Der Apnoe-Taucher Minja Marinkovic tauchte mit einem Atemzug 85 Meter in die Tiefe, wendete, zog sich am Seil wieder nach oben, aber dann...
5: Kurz bevor er die Oberfläche erreichte, in etwa 3 Metern Tiefe, verlor er das Bewusstsein. Damit ist der Rekord ungültig. Der Sportler wurde von einem Sicherungstaucher nach oben gebracht, kurzzeitig Mund zur Nase beatmet und bekam dann Sauerstoff. Bei der Rückkehr ans Ufer wurde er mit viel Applaus begrüßt. Wäre der Rekord gewertet worden, wäre er der erste in Deutschland gewesen, der in einem See diese Tiefe erreicht. Gerd Brack, BR Oberbayern.
2: Südkoreas Fußballverband hat Schiedsrichtern offenbar 6 Massagen spendiert. Dafür hat sich der Verband jetzt entschuldigt und einen Neuanfang versprochen. Medien hatten erst gestern über die Vorfälle berichtet, die etwa 15 Jahre zurückliegen. Damals hätten ausländische Schiedsrichter vor mehreren Fußball-Länderspielen Besuche in einschlägigen Massagesalons bezahlt bekommen. Und jetzt ist es 3:10.
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6: Ja, wettertechnisch. Heute Nacht gehen die Temperaturen zurück, so auf 18, stellenweise 10 Grad. Die Nacht bleibt meistens klar. Der Bayern 3 Wettertrend. Morgen sonnig bei maximal 29 bis 36 Grad. Ab Nachmittag kommen dann immer mehr Wolken aus Westen rum und in der Donau-Alb-Region und auch in Unterfranken steigt dann später am Tag auch das Schauer- und Gewitterrisiko morgen am Sonntag.
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6: Ein Hallo auf die Straßen. 9:54 haben wir es gleich. Wir

0: Starten mit der A8 Salzburg Richtung München. Zwischen Holzkirchen und dem Kreuz München Süd stockt der Verkehr. Und wir enden schon wieder mit der A96 München Richtung Lindau. Auf Höhe von Memmingen Nord ist wegen Brückenarbeiten ungefähr bis 5:30 am Morgen gesperrt. Passt, wir mal gescheit auf euch und aufeinander auf. Kommt gut und sicher an euer Ziel.
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0: Hey, schön, dass ihr dabei seid an diesem Samstagabend. Und wir machen es uns so gut wie geht mit tollen Songs. Eminem ist dabei. Gleich Hurts mit Purple Disco Machine, Kenya Grace. Und jetzt starten wir rein mit Linkin Park und Lost. Habt den schönsten Sommernachts-Samstag hier mit Bayern 3.

0: und Breathe in eurem Hitradio Nummer 1 in Bayern 3. Gleich hören wir. Holen oder hören wir? Ja, herholen ist schwierig, aber wir hören gleich Joel Corey mit Devotion. Und das ist jetzt erstmal Lost Frequencies zusammen mit Callum Scott. Where are you now? Habt einen ganz schönen Samstag hier in eurem Feel Good Hitmix in Bayern 3.
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0: Das ist Demi Lovato mit Cool for the Summer.
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0: Einen guten Abend auf die Straßen halb Effamers. Wir gehen auf die A8 Salzburg Richtung München zwischen Holzkirchen und dem Kreuz München Süd. Da stockt der Verkehr aktuell über 6 Kilometer. Und dann noch eine Meldung von der A96 München Richtung Lindau. Das ist auf Höhe von Memmingen Nord wegen Brückenarbeiten gesperrt und zwar bis um 5.30 Uhr in der Früh. Passt wie immer gescheit auf euch und aufeinander auf. Gute Fahrt!
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Tiesto und Charlie XCX haben den perfekten Soundtrack geliefert für den über 30 Grad Sommer aktuell. Hot in it, hier in eurem Hitradio Nummer 1 in Bayern 3. Jetzt gibt's einen Song, zu dem wir alle auch wieder ein bisschen abgehen können, von 2010. Aber wir haben ihn alle noch im Kopf, wir erkennen ihn sofort wieder. Barbara Streisand von Duck Sauce. Und der Name Duck Sauce kommt übrigens davon, dass die beiden Produzenten in ihrer Heimat New York halt ganz oft dann auch in Restaurants bestellt haben, Lieferdienste, auch viel beim Chinesen. Und da wird dann halt auch gerne mal so Päckchen mit Duck Sauce mitgeliefert. Fanden sie halt ganz witzig, war der passende Name für ihr Projekt. Ja, und den Song haben wir jetzt, Barbara Streisand, wow. Ist aber auch ein anstrengender Name. So, schönen Samstagabend euch. Barbara Streisand.

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1: Um 11 mit Christian Overweis. Steckt Russland hinter der Sprengdrohne, die vor einigen Tagen am Leipziger Flughafen entdeckt wurde? Diesen Verdacht haben US-Medienberichten zufolge die Vereinigten Staaten. Mein NDR-Kollege Sven Weingärtner weiß mehr.
2: Das Wall Street Journal beruft sich dabei auf US-amerikanische Beamte, die Geheimdienstberichte gelesen haben. Der Sender CNN zitiert einen Verteidigungsbeamten damit, die USA seien zu dem Schluss gekommen, dass die Drohne von einem russischen Geheimdienst sei. Bundesinnenminister Alexander Dobrindt sprach von einem hybriden Angriff fremder Mächte. Russland selbst wies jegliche Verantwortung zurück. Am Flughafen Leipzig war diese Woche in der Nähe ukrainischer Transportflugzeuge eine Drohne entdeckt worden. Sie war mit Sprengstoff und Zünder bestückt.
1: Das Niedrigwasser im Rhein bedroht die Lieferketten vieler Unternehmen. Damit Güter ersatzweise auf der Straße transportiert werden können, haben 4 Bundesländer das Lkw-Fahrverbot an Sonn- und Feiertagen vorübergehend aufgehoben. Die Linke kritisiert das. Parteichef Pantisano sprach von Schnellschüssen, die das Problem auf Lkw-Fahrer abwälzten. Bundesverkehrsminister Bilger von der CDU verteidigte den Schritt im Deutschlandfunk. Firmen bräuchten jetzt Flexibilität. Der Waldbrand am Gardasee ist unter Kontrolle. Etwa 200 Personen können in ihre Häuser und Wohnungen zurück. Betroffen war der Ort Tignale am Westufer des Sees, an dem gerade ja auch viele Deutsche Urlaub machen. Gleichzeitig ist auf Sizilien der Ätna ausgebrochen. Der größte Vulkan Europas stieß eine riesige Wolke aus Rauch und Asche aus. Am Flughafen Catania durfte zeitweise kein Flugzeug landen. Seit dem späten Nachmittag läuft der Betrieb aber wieder normal. Polizeigroßeinsatz heute in Emskirchen in Mittelfranken. Bis zu 3.500 Menschen waren zum sogenannten Schanzenfest angereist. Es kam zu Auseinandersetzungen mit den Einsatzkräften.
3: Teilnehmer warfen Böller und Flaschen auf Polizisten. Die Polizei nahm mehrere Personen fest. Bis zu 3.500 Menschen in der Spitze waren am Samstagnachmittag in Emskirchen und Umgebung unterwegs. Anlass war ein Schanzenfestaufruf in den sozialen Medien. Ziel der Teilnehmer war das frühere Zuhause des ehemaligen Internetstars Rainer Winkler, bekannt als Drachenlord. Er selbst lebt allerdings schon seit Jahren nicht mehr in Altschauerberg. Auch die Schanze ist mittlerweile abgerissen. Aus Emskirchen, Laura Nadler.
1: Schauen wir noch zum Fußball. Bundesliga-Absteiger Wolfsburg ist in seinem ersten Spiel in der zweiten Liga nicht über ein Unentschieden hinausgekommen. Gegen Kaiserslautern stand es am Ende 0:0. Außerdem spielten Magdeburg-Braunschweig 1:6, Heidenheim-Osnabrück 4:3, Darmstadt-Kiel 2:2 und Karlsruhe-Bielefeld 2:1. Morgen starten Nürnberg und Fürth in die Zweitligasaison. Der Club empfängt Dresden. Das Kleeblatt spielt beim Bundesliga-Absteiger auf St. Pauli. Und jetzt ist es 3:03.
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4: Diese Nacht ist meistens klar und bleibt's auch. Die Temperaturen gehen zurück so aufs 18 bis stellenweise 10 Grad. Und der Bayern 3 Wettertrend bleibt erstmal heiß. Morgen sonnig bei maximal 29 bis 36 Grad. Ab Nachmittag dann von Westen her ein paar Wolken. Und in der Donau-Alb-Region und in Unterfranken steigt später am Tag dann auch das Schauer- und Gewitterrisiko. Soweit für morgen, für den Sonntag.
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4: Einen schönen guten Abend auf die Straßen. 10:45 haben wir es jetzt und wir schauen auf die A3 Nürnberg Richtung Würzburg. Das zwischen Wiesentheid und Kitzingen-Schwarzach wegen Bergungsarbeiten nach einem Unfall gesperrt. Auf der A8 Salzburg Richtung München zwischen Holzkirchen und dem Kreuz München Süd, da stockt der Verkehr über 4 Kilometer. Dann gehen wir auf die A73 Feucht-Nürnberg. Da ist zwischen Feucht und Nürnberg-Münchner Straße wegen einer Nachtbaustelle gesperrt. Und zwar in beiden Richtungen und das ungefähr bis um 8 Uhr am Morgen. Es gibt aber eine Umleitung. Und jetzt die letzte Meldung von der A96 München Richtung Lindau. Auf Höhe von Memmingen Nord ist hier auch gesperrt wegen Brückenarbeiten und zwar bis ungefähr 5:30 am Morgen. Passt wie immer gescheit auf euch und aufeinander auf. Gute Fahrt!

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2: Hi, ich hoffe, ihr habt so schön wie geht aktuell bei diesen schönen Sommertemperaturen. Flo Rida hören wir jetzt mit Ride Round.

der Song wird jetzt, glaube ich, für immer schmerzhaft für unsere, mit unserem WM-Erlebnis dieses Jahr verbunden sein. Shakira mit Burner Boy und Die Die in Bayern 3. Und dieser Song hier ist für mich auch mit was Schmerzhaftem verbunden. Nämlich mit der Erinnerung, dass ich dieses Album so geliebt habe. Das habe ich von einem Freund, mein Freund damals, gerippt, geklaut. Und als wir uns getrennt haben, wollte er es natürlich zurück. Und ich habe so gemeint, boah, ich finde es einfach nicht mehr. Dabei habe ich es rauf und runter in meinem Auto gehört und wollte es einfach nicht hergeben. Und ihr habt jetzt hoffentlich auch einfach ganz viel Spaß mit diesem Song. Delinquent Habits mit Tre Delinquentes. Ich weiß auch nicht, ob man es so ausspricht, aber Schwamm drüber. Der Song ist geil.

0: Oh, Mia, einfach so eine schöne Sängerin, so eine schöne Band. Tanz der Moleküle. Tut ja auch mal wieder gut, vor allem Kühle. Na, bei dem Wetter. Okay, wow.
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0: 11:30 Hammers und wir schauen auf die Straßen. Die erste Meldung kommt von der A3 Nürnberg Richtung Würzburg. Da ist zwischen Wiesentheid und Kitzingen-Schwarzach wegen Bergungsarbeit nach einem Unfall gesperrt. Die A73 Feucht Nürnberg ist zwischen Feucht und Nürnberg Münchner Straße wegen einer Nachtbaustelle gesperrt. Und zwar bis ungefähr um 8 Uhr in der Früh in beiden Richtungen. Da gibt es eine Umleitung. Und dann noch eine Sperrung von der A96 München Richtung Lindau. Hier ist auf Höhe von Memmingen Nord wegen Brückenarbeiten. Ebenfalls eben gesperrt bis 5:30 am Morgen. Passt wie immer gescheit auf euch und aufeinander auf. Kommt gut und sicher an euer Ziel.
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Wiz Khalifa singt von Schwarz und Gelb hier im Bayern 3 und ich verabschiede mich in die Nacht, wünsche euch noch einen schönen Samstag auf Sonntagabend, Nacht. Und wir hören uns gerne morgen wieder hier im Bayern 3 ab 20 Uhr. Das sind jetzt Gossip mit Heavy Cross und ich bin Kader Gerrit. Habt's schön!

0: INEK. In 4 Bundesländern gilt ab sofort kein Sonntags-Lkw-Fahrverbot mehr für bestimmte Transporte. So soll die Wirtschaft mit Blick auf das aktuelle Niedrigwasser der Flüsse entlastet werden. Aus der Nachrichtenredaktion dazu Bettina Kurzana.
1: Niedersachsen, Nordrhein-Westfalen, Rheinland-Pfalz und das Saarland setzen die Maßnahme als erste um. Wie viele Unternehmen die Aussetzung des Fahrverbots insgesamt in Anspruch nehmen werden, ist aber noch unklar. Denn eine bundeseinheitliche Regelung fehlt ja noch. Und es war zuletzt auch von Personalmangel in der Transportbranche die Rede. Bundesverkehrsminister Bilger hat die Lockerung trotzdem nochmal verteidigt. Unternehmen bräuchten diese Flexibilität jetzt, sagte Bilger am Wochenende im Deutschlandfunk. In Niedersachsen soll die Lockerung den ganzen August lang gelten, in den 3 anderen Ländern bis maximal Ende September.
0: Nach dem Fund einer Drohne auf dem Flughafen Leipzig berichten US-Medien über eine mögliche Verbindung zu Russland. Das Wall Street Journal zitiert einen US-Beamten, der habe geäußert, die Drohne sei von der russischen Regierung eingesetzt worden. Der US-Sender CNN beruft sich auf einen US-Verteidigungsbeamten in Europa. Nach dessen Aussage sei die Drohne vom russischen Geheimdienst. Mitten in der Urlaubszeit ist gestern der Vulkan Ätna auf der italienischen Mittelmeerinsel Sizilien ausgebrochen. Der größte aktive Vulkan Europas stieß eine große Wolke aus Rauch und Asche aus. Auf dem nahegelegenen Flughafen Catania wurde der Flugbetrieb für mehrere Stunden eingestellt, konnte später aber wieder aufgenommen werden. Die Insel Sizilien gehört zu den beliebtesten Reisezielen in Italien. 3 Wochen vor Beginn der Fußball-Bundesliga beginnt an diesem Wochenende die zweite Liga. Absteiger Wolfsburg ist torlos in die neue Saison gestartet. Beim 0:0 zu Gast war Kaiserslautern. ARD-Sportreporter Holger Gerska.
2: Letztlich war der große Aufstiegsfavorit sogar noch gut bedient mit der torlosen Punkteteilung. Zwar dominierte der VfL Wolfsburg das Spiel phasenweise mit viel Ballbesitz, blieb aber trotz der Star-Einkäufe Robert Glatzel, Fabian Reese und Fraser Hornby extrem harmlos. Echte Torgefahr gab es nur bei einem Schuss von Hauke Wahl an den rechten Außenpfosten. Ganz anders die Gäste, die sich zwar oft in die Defensive zurückzogen, aber 4 exzellente Chancen herausspielen konnten. Völlig freistehend vergab Simon Aster per Kopf, das war in der ersten Halbzeit. Und Michael Skytte scheiterte mit einem Konter am Wolfsburger Torhüter Jakub Zielinski. Der 18-jährige Pole hielt dem Aufstiegsfavoriten wenigstens einen Punkt fest.
0: Die weiteren Ergebnisse: Absteiger Heidenheim hat gegen Osnabrück 4:3 gewonnen, Darmstadt und Kiel trennten sich 2:2, Karlsruhe siegte gegen Bielefeld 2:1 und Magdeburg unterlag Braunschweig 1:6. Das Wetter in Deutschland: In der Nacht lockere Wolken, 19 bis 9 Grad und am Tag wieder viel Sonne und bis zu 35 Grad. 0:03.
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4: Die A73 Feucht-Nürnberg ist zwischen Feucht- und Nürnberg-Münchener Straße wegen einer Nachtbaustelle bis ca. 8 Uhr in beiden Richtungen gesperrt. Eine Umleitung ist eingerichtet. Die A96 München Richtung Lindau ist in Höhe Memmingen Nord wegen Brückenarbeiten bis ca. 5:30 gesperrt.
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2: Wir starten mit einem Bayern 3 Verhörhammer. Und zwar mit einem, ja, das ist ja fast mysteriös, was man da raushören kann. Es ist nämlich der...
3: Man hört alles raus.
2: Man hört eigentlich wirklich alles raus. Es ist der von gestern. Also eine Textstelle in einem Song, die so nicht gesungen wurde. Das ist der Bayern 3 Verhörhammer. Und gestern hatten wir einen Verhörhammer. Da hieß es, hey, habt ihr Falafel da? Eindeutig,
3: so
2: oder?
3: So gut, ich bekomme immer noch Hunger, ja.
2: Total, so. Aber jetzt, dann hat sich die Miriam aus Ingolstadt gemeldet und geschrieben, Moment mal, an derselben Stelle verstehe ich auch was anders, aber das hat nichts mit Falafel zu tun. Und jetzt kommt's, sie hört nämlich da immer, hey, seid ihr gut aufgewacht? Und das Verrückte ist, man hört es wirklich.
3: Ja.
2: Also genau an derselben Stelle. Jetzt hört mal genau hin. Hey, seid ihr gut aufgewacht?
3: Hey, seid ihr gut aufgewacht?
2: Total. Und jetzt nochmal, hey, habt ihr Falafel da?
3: Finde ich aber eine super Kombi. Aufwachen und dann Falafel
2: super,
3: essen.
2: Super, oder? Ja, genau.
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1: Gracie Abrams, Look at My Life.

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1: Die A73 Feucht-Nürnberg ist zwischen Feucht- und Nürnberg-Münchener Straße wegen einer Nachtbaustelle bis ca. 8 Uhr in beiden Richtungen gesperrt. Eine Umleitung ist eingerichtet. Die A96 München Richtung Lindau ist in Höhe Memmingen-Nord wegen Brückenarbeiten bis ca. 17:30 gesperrt.
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2: Knapp 3000 Einwohner zählt die Gemeinde Weißenstadt im Fichtelgebirge. Und die saßen garantiert alle vor dem Fernseher, als die Oberfränkin Jasmina Escher im Oktober 2024 bei einer Castingshow ihren großen Auftritt hatte. Mit mächtiger Stimme sang sie Stand Up von Cynthia Erivo.

0: Auch wenn die strenge Jury sie damals nicht ins Finale wählte, kennt ganz Deutschland seitdem die junge Weißenstädterin, die sich heute Mina nennt. Ihre tolle Stimme, so sagt sie, hat sie quasi in die Wiege gelegt bekommen.
1: Ich habe ja als Kind schon in Gummistiefeln und Windeln vorm Fernseher gestanden und bei Heidi ganz laut mitgesungen, erzählt mir meine Mama zumindest immer. Aber ja, danach bin ich ganz viel auf Stadtfesten aufgetreten und habe eigentlich immer nur Coversongs gesungen. Und seit letztem Jahr jetzt mache ich eigene Musik.
0: Mina ist eine ziemlich kreative Frau. In Nürnberg hat sie einige Zeit bei einem privaten Radiosender moderiert. Als Model stand sie immer wieder für Werbefilme vor der Kamera. Doch jetzt ist die Musik ihr Mittelpunkt, auch in der Freizeit.
1: Ich bin am Wochenende ganz oft auch in Nürnberg unterwegs, gehe zum Beispiel auch super gerne in Karaoke-Bars. Leute, ich sag's euch, Karaoke-Bars machen einfach anders Spaß, wenn man sich da die Seele aus dem Leib singt. Und wenn ich nicht in der Stadt bin, bin ich natürlich bei mir zu Hause in Weißenstadt und genieße da die Ruhe. Also das finde ich auch so schön an Weißenstadt, weil dort gibt es Seen, viele Wanderwege, eine richtig tolle Therme und da kann man sehr, sehr gut runterkommen von dem ganzen Alltagsstress.
0: Mit ihrer Debütsingle Bittersüß Discord hat sie sich zuerst bei Bayern 3 beworben. Eine Woche lang lief der Song daraufhin als Newcomer der Woche. Über ihre neue Single Mit der Zeit sagt Mina, es gehe um die Ungeduld, die wir manchmal uns selbst gegenüber haben und dabei die schönen Momente verpassen, die gerade um uns herum passieren. Und trotzdem hat Mina große Träume.
1: Natürlich will ich auf die großen Bühnen wie alle anderen Künstler irgendwann auch. Ich möchte den Leuten ins Gesicht schauen. Aber wie es mein Song so schön sagt, mit der Zeit Stück für Stück.
0: Mina, vorgestellt von Dagmar Golle.
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1: Nina aus Weißenstadt in Oberfranken. Mit der Zeit.
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1: Um 1 Uhr mit Klaus Reginek. Das Bundesinnenministerium plant Änderungen beim Personalausweis. Künftig könnte bei den Dokumenten die Angabe der Adresse entfallen, schreibt die Rheinische Post. Aus der Nachrichtenredaktion dazu Petra Muhr.
2: Bisher muss die Adresse beispielsweise bei Umzügen mit einem Aufkleber auf dem Personalausweis aktualisiert werden. Verzichte man auf die Adresse, würde das die Bürokratie entlasten, schreibt die Zeitung und beruft sich auf einen Ministeriumssprecher. Für Fälle, in denen der Ausweis bislang als Adressnachweis diene, könne es barrierearme und unkomplizierte digitale Lösungen geben. Im Gespräch seien bei der neuen Generation der

0: Ausweise auch ein größeres Foto und weitere Sicherheitsmerkmale, wie etwa ein spezieller Code. Bis Ende kommenden Jahres wird demnach an der Konzeption des neuen Personalausweises gearbeitet.
1: In 4 Bundesländern gilt seit einer Stunde kein Sonntags-Lkw-Fahrverbot für bestimmte Transporte mehr. Weil wegen der niedrigen Pegelstände nicht mehr so viel über Wasser transportiert werden kann, soll damit die Wirtschaft unterstützt werden. Rheinland-Pfalz, das Saarland, Niedersachsen und Nordrhein-Westfalen erleichtern Lkw-Transporte durch die Aussetzung des Fahrverbots, denn eine bundeseinheitliche Regelung fehlt noch. Der Waldbrand am italienischen Gardasee ist offenbar unter Kontrolle. Zuvor hatten mehr als 200 Menschen in Sicherheit gebracht werden müssen, darunter zahlreiche Urlauber. Sie durften mittlerweile aber in ihre Unterkünfte zurückkehren. Der Brand in den Bergen oberhalb des Westufers hatte sich in der vergangenen Nacht sehr schnell ausgebreitet. Bei der Tour de France der Frauen hat die Niederländerin Demi Vollering nach ihrem 2. Tagessieg gute Chancen auf den Gesamtsieg. Die Tour endet heute mit der 9. Etappe und Start und Ziel in Nizza. Details von ARD-Sportreporter Matthew Genest-Schön.
2: Das Finale steht an und Demi Vollering ist nach der vorletzten Etappe dieser 5. Tour de France der Frauen gestern die Gejagte. Doch der Vorsprung auf ihre ärgste Verfolgerin Kasia Nivia-Dommer ist denkbar knapp. Vollering konnte gestern durch ihren Solosieg aus einem 15-Sekunden-Rückstand einen 8-Sekunden-Vorsprung im Gesamtklassement machen. Jetzt warten alle auf den Showdown im Rennen um den Gesamtsieg, aufgebaut wie ein Hollywood-Blockbuster. Die Schlussetappe, das Grand Finale, führt über 4 Runden durch Nizza und über den steilen, schweren Col d'Aise. Nach 99 Kilometern wird dann die Promenade des Anglais an der Côte d'Azur zur malerischen Bühne für die Gesamtsiegerin der Tour de France der Frauen 2026.
1: Antonia Niedermayer aus Rosenheim liegt vor dem Finale auf Platz 5. Sie verteidigte auf der 8. Etappe das weiße Trikot als beste Nachwuchsfahrerin. Das Wetter in Deutschland, in der Nacht lockere Wolken oder klar, die Tiefstwerte 19 bis 9 Grad. Am Tag meist Sonne und nur vereinzelt Wolken. Am Nachmittag sind im Süden lokal Schauer und Gewitter möglich. Es wird maximal 35 Grad warm. 1.03 Uhr.
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4: Die A73 Feucht-Nürnberg ist zwischen Feucht- und Nürnberg-Münchener Straße wegen einer Nachtbaustelle bis ca. 8 Uhr in beiden Richtungen gesperrt. Eine Umleitung ist eingerichtet. Die A96 München Richtung Lindau ist in Höhe Memmingen-Nord wegen Brückenarbeiten bis ca. 5:30 gesperrt.
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1: Ariana Grande, Hate That I Made You Love Me.
0: Bei

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2: München hat eine neue starke Stimme. Und Bayern 3 hat sie entdeckt. Ihr Name? Wings.

0: obwohl sie als Kind einen ganz anderen Berufstraum hatte.
1: Eigentlich wollte ich tatsächlich immer Olympiaturnerin werden. Und dann hatte ich meinen Unfall und hatte als kleines Kind so viele wilde Gefühle, mit denen ich nicht umgehen konnte, und habe dann gesungen und habe darin so viel Halt gefunden, dass ich so zur Musik gekommen bin.
0: Eine goldrichtige Entscheidung. Heute ist Melly, wie Wings im richtigen Leben heißt, 22 Jahre. Sie möchte Songs schreiben, die, Zitat, mit den Menschen etwas machen. In jedem meiner Songs steckt ein Teil von mir drin, sagt sie. Meine tiefsten Wunden, meine ehrlichsten Gedanken. Genau das erklärt auch ihren Künstlernamen Wings, die Flügel.
1: Mein Name Wings kommt daher, ich bin jetzt 22, also ich bin echt noch jung und kann aber Ewigkeiten darüber reden, wie viel mir schon in meinem Leben passiert ist. Ich bin schon super oft auf die Fresse gefallen, aber genau aus dem Grund musste ich auch irgendwann fliegen lernen und daher kommt der Name.
0: Die Musik hilft Wings auch, ihre Legasthenie zu überwinden. Und?
1: Dass ich jetzt bei Bayern 3 gespielt werde, ist natürlich so surreal, weil ich als kleines Kind, als wir in Urlaub gefahren sind im Auto, einfach immer schon Bayern 3 lief und wir dazu gesungen haben. Und jetzt höre ich einfach meinen eigenen Song da dran. Das ist einfach nur komplett verrückt.
0: Und so klingt ihre erste Single, Fuck It Up.

0: fuck it up. Ja, da geht es darum, dass ich Liebe will und ich will Nähe, aber ich kann sie einfach nicht zulassen. Ich habe in meiner toxischen Beziehung irgendwie gelernt, dass ich das Problem bin und habe so oft gehört, dass ich es selbst geglaubt habe. Und mittlerweile möchte ich einfach niemanden mehr an mich ranlassen, weil ich Angst habe, es zu verkacken.
1: Wings will ihre Emotionen mit dem Publikum teilen. Herausgekommen ist eine traumhaft schöne Ballade, die Wings garantiert eine große Fangemeinde bescheren wird. Wings, ein Musiktipp von Dagmar Golle.
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0: Fuck it up.
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1: Die A73 Feucht-Nürnberg ist zwischen Feucht- und Nürnberg-Münchener Straße wegen einer Nachtbaustelle bis ca. 8 Uhr in beiden Richtungen gesperrt. Eine Umleitung ist eingerichtet. Die A96 München Richtung Lindau ist in Höhe Memmingen-Nord wegen Brückenarbeiten bis ca. 5:30 gesperrt.
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1: Kamerad.

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2: Diese On-Off-Beziehung mit dem Freibad Dachau, die ist echt belastend, ich sag's euch. Früher zu Schulzeiten, da waren wir da ständig, jeden Tag, bis die Christina aus der ersten Reihe mit mir Schluss gemacht hat. Im Freibad Dachau. Ab da war ich nur noch am See. Bis vor ein paar Wochen. Jetzt ist die Freibad-Beziehung wieder on. Ganz ehrlich, der Chlorgeruch, der Fünferturm, von dem man sich nicht traut zu springen, die Pommes. Was habe ich dich vermisst, Freibad Dachau? Und warum eigentlich nur tagsüber ins Freibad gehen und nicht auch als Konzertarea nutzen? Das ist jetzt genauso in Augsburg-Lechhausen. Da gibt es jetzt erstens tagsüber kostenlosen Eintritt und zweitens legen abends DJs auf und es gibt sogar Konzerte. Wie geil ist das denn? Auf die Beine gestellt hat es der Georg Heber. Das war nicht ganz leicht. Mitten im Wohnviertel hat er uns erzählt.
3: Die größte Herausforderung war, im letzten Jahr das Ganze genehmigt zu bekommen, überhaupt. Was? Ein Freibad mit Kulturveranstaltungen oder ein Freibad mit Konzerten? Das war erstmal relativ schwierig. Es hat auch einiges an Zeit in Anspruch genommen.
2: Aber es hat geklappt. Und jetzt gibt es noch bis Ende August abends bis 22 Uhr mehrmals die Woche Musik. Da können also alle Lechhausener das Badetuch zusammenrollen und weiter eine gute Zeit haben.
4: Ich finde es super entspannt. Ich finde es auch toll, dass hier jetzt im Hintergrund noch Platten aufgelegt werden. So richtig schöne Oldschool mit coolem Jazz und so. Das ist cool.
5: Die Location ist einfach sehr schön und mega nett gemacht alles, voll schön aufgebaut und irgendwie ja einfach besonders. Ja.
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1: Um 2 Uhr mit Klaus Reginek. Im Fall der Sprengstoffdrohne am Leipziger Flughafen gibt es laut US-Medien eine Verbindung zu Russland. Das berichten übereinstimmend das Wall Street Journal und der Nachrichtensender CNN. Aus der Nachrichtenredaktion dazu Sven Weingartner.
2: Das Wall Street Journal beruft sich dabei auf US-amerikanische Beamte, die Geheimdienstberichte gelesen haben. Der Sender CNN zitiert einen Verteidigungsbeamten damit, die USA seien zu dem Schluss gekommen, dass die Drohne von einem russischen Geheimdienst sei. Bundesinnenminister Alexander Dobrindt sprach von einem hybriden Angriff fremder Mächte. Russland selbst wies jegliche Verantwortung zurück. Am Flughafen Leipzig war diese Woche in der Nähe ukrainischer Transportflugzeuge eine Drohne entdeckt worden. Sie war mit Sprengstoff und Zünder bestückt. Ein Mitarbeiter brachte sie zum Absturz.
1: Das Bundesinnenministerium plant offenbar Änderungen beim Personalausweis. Künftig könnte darauf die Adresse entfallen, schreibt die Rheinische Post. Die muss bisher bei Umzügen mit einem Aufkleber aktualisiert werden. Dafür gäbe es inzwischen unkompliziertere und digitale Lösungen. Im Gespräch sei auch ein größeres Foto und neue